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Die sanierte Spreebrücke in der Bahnhofstraße in Großpostwitz ist seit 28.04. wieder für den Verkehr freigegeben. Damit endet eine Bauzeit, die deutlich länger dauerte als ursprünglich geplant. Statt der angesetzten 6 Monate zog sich die Sanierung zuletzt fast 1 Jahr hin. Grund dafür waren unerwartete Schäden am Bauwerk, die erst nach Beginn der Arbeiten sichtbar wurden. Zusätzlich sorgten Probleme mit dem Bauuntergrund in den angrenzenden Straßenabschnitten für weitere Verzögerungen. Auch die Montage des Geländers dauerte länger als ursprünglich vorgesehen. Die Baukosten stiegen auf rund 1,6 Millionen Euro. Rund 1,12 Millionen deckten die Fördermittel ab. Für die Gemeinde ist die Wiedereröffnung ein wichtiger Schritt. Die Verbindung zwischen Ortszentrum und dem Wohngebiet Spreetal ist direkt wieder nutzbar. Besonders für Familien und Sportler bedeutet das nun kürzere Wege im Alltag. Die Spreebrücke hat eine lange Geschichte. Sie wurde 1962 neu aufgebaut, nachdem sie am Ende des Zweiten Weltkrieges zerstört worden war. Seit rund 20 Jahren stand ihre Sanierung auf der Agenda, vor allem wegen undichter Stellen, über die Jahre eindringendes Wasser eingedrungen ist. Ja, okay, dieser Text ist komisch geschrieben. Und auch Frost gab es da, was das natürlich weiter verschärft hat.

0: Gestern war der 1. Mai, der Tag der Arbeit. Ein Tag, der traditionell für Arbeitnehmerrechte, soziale Gerechtigkeit und gewerkschaftliche Forderungen steht. Gleichzeitig hat sich die Arbeitswelt in den letzten Jahren stark verändert. Digitalisierung, Fachkräftemangel und wachsende soziale Ungerechtigkeit. Ich spreche heute mit Mirko Schulze, Sprecher des Landesrates der Linken in Sachsen, sowie Mitglied des Görlitzer Kreistags, über die Bedeutung dieses Tages und darüber, welche Antworten die Politik heute geben muss. Schön, dass Sie da sind.
1: Schön. Ja, gerne.
0: Ich möchte einfach mal damit eröffnen, dass es ja in Görlitz jedes Jahr eine Veranstaltung gibt, der Sie ja auch beiwohnen. Und da wollte ich einfach mal fragen, wie es denn dieses Jahr gelaufen ist am Anfang.
1: Ja, in Görlitz haben wir ja traditionell die Maifeier des DGBs am Theater, wo alle Parteien und Vereine und Verbände aus der zusammenkommen. Und war wie jedes Jahr ein buntes Fest vieler Menschen mit guten politischen Reden und der klaren Forderung. Das diesjährige Motto war ja sozusagen erst unsere Jobs und dann eure Profite. Und ich glaube, sozusagen die klare Ansage war auch deutlich zu hören. Und die Leute hatten wieder viel Spaß, obwohl eine kämpferische Stimmung war.
0: Unter welchem Oberthema stand denn die diesjährige Veranstaltung?
1: Also auch Görlitz hat das Thema wie der DGB gewählt. Erst unsere Jobs und dann eure Profite. Um nochmal darauf hinzuweisen, dass es natürlich erstmal darum geht, dass Menschen Arbeit haben, dass sie sozial abgesichert sind und es erst dann darum geht, ob man mit Aktien Gewinne machen kann. Und dass man natürlich die unglaublichen Einnahmen, die gerade oder die Gewinne, die gerade erzielt werden durch Spekulationen bei Öl oder bei Rüstungsindustrie, dass man die natürlich abschöpfen muss, um eben den Menschen erstmal ihre Jobs zu sichern. Gerade hier in der Region ist das ja nach wie vor ein sehr wichtiger Punkt, dass man einfach sagt, es geht erstmal darum, dass Menschen Arbeit haben. Und dann kann man gucken, wie man mit dieser Arbeit oder aus dieser Arbeit dann auch die Gewinne abschöpft und nicht umgedreht. Und das war dieses Jahr das Motto des 1. Mai vom DGB und wie gesagt, für Ostsachsen ist das sehr passend.
0: Welche Gruppen von ArbeitnehmerInnen stehen denn heute politisch am stärksten unter Druck?
1: Na, ich glaube, ganz viel stehen natürlich, also mal abgesehen von ArbeitnehmerInnen, die mit Migrationshintergrund zum Beispiel aus Syrien kommen, die ja zum Teil auch sehr wichtig sind, gerade in Krankenhäusern und Ähnlichem, die schon deswegen unter Druck stehen, weil natürlich die konservative Bundesregierung eine Abschiebeoffensive fährt. Aber unabhängig von denen, also das ist natürlich auch ganz wichtig, weil das die Existenz hier überhaupt von ganz vielen Dingen, von Infrastruktur, also gerade im Gesundheitsbereich sicherstellt, sind es natürlich die Industriearbeitsplätze, die hier in der Region gefährdet sind, wo man sagen muss, was passiert eigentlich mit den Autozulieferern in der Region, was passiert mit den Zulieferern oder mit den Herstellern. Wir haben ja hier in Görlitz die Situation, dass auch die Schienenfahrzeugproduktion nach 150 Jahren eingestellt worden ist und wir jetzt Panzer produzieren. Was ist eigentlich, wenn diese Panzer nicht mehr gebraucht werden? Beziehungsweise wie viele Menschen machen das schon? Das ist halt jede Zukunftstechnologie, wenn man in Rüstung investiert. Die Landesregierung hat sich geweigert, in das Schienentestzentrum zu investieren, was natürlich dann andere Sachen zur Folge hat. Und die Frage ist, wie kriegt der Fachkräftemangel hier? Und deswegen sind, glaube ich, Industriearbeitsplätze gerade das Gefährdeste neben denen im sozialen Bereich.
0: Was wäre ein realistischer Erfolg für ArbeitnehmerInnen in den nächsten 5 Jahren?
1: Oh, das ist schwer zu sagen, was ein realistischer Erfolg wäre. Ich glaube, es wäre schon mal ein Erfolg, dass wir darum reden, dass die Schere in Deutschland zwischen denen, die arbeiten gehen und und den ärmeren Teil dieser Bevölkerung und denen, die gerade wirklich unverschämt hohe Gewinne produzieren und nicht produzieren, tun sie ja gar nicht bekommen, dass diese Schere wieder ein Stück weit geschlossen wird, also dass es zu einer vernünftigen Umverteilung, zum vernünftigen Solidarprinzip kommt und dass man die Bundesregierung dazu zwingt, ihren Kurs des Neoliberalen immer mehr auf die Verteilung auf Aktien, auf private Vorsorge und Ähnliches wieder umzukehren und zu sagen, dieses Land ist groß geworden mit einer sozialen Marktwirtschaft, mit einem starken Sozialstaat, mit Solidarität und eben nicht mehr gegeneinander. Wenn das gelingen würde, dass man tatsächlich den Menschen wieder sagt, wir kämpfen um eine soziale Zukunft, dann wäre das schon ganz groß. Und das andere ist natürlich, wenn wir in erneuerbare Energien investieren könnten, würden, und wenn wir sagen würden, wir wollen Spitzenreiter in erneuerbaren Energie werden, dann würde diese Branche natürlich auch ganz viele Arbeitsplätze auffangen, die der klassischen Industrie wegfallen, weil Autos mit Verbrenner brauchen nun mal mehr Teile als Autos mit Elektromotor. Aber in der erneuerbaren Industrie gäbe es genügend Arbeitsplätze für die Leute, aber dafür müsste man eben in diese Industrie investieren und nicht ewig darauf hoffen, dass irgendwie die fossile Zeit nochmal wieder zurückkommt.
0: Wenn wir jetzt mal schauen, der 1. Mai ist ja sehr stark historisch geprägt durch Gewerkschaften etc. Denken Sie, Gewerkschaften haben heute überhaupt noch die nötige Durchsetzungskraft, um solche Ziele umzusetzen?
1: Also erstmal ist, glaube ich, der 1. Mai geprägt durch die Proteste der Arbeitnehmerinnen und Arbeitnehmer und ihrer Gewerkschaft. Das ist so ein bisschen, glaube ich, die andere Sichtweise darauf, dass dieser Kampftag der Arbeiterklasse gehört und die Gewerkschaften nur ihre Organisationsstruktur sind. Es ist ja kein Gewerkschaftstag, sondern einer der Arbeitnehmerinnen und Arbeitnehmer. Aber ich glaube schon, dass die Gewerkschaften noch die Kraft haben und auch die Stärke haben und dass viele Leute auch in Zukunft nochmal sehen werden, wie wichtig Gewerkschaften sind. Wir sehen das ja so bei einigen Erfolgen, wenn es darum geht, ob man einen Betriebsrat bei Tesla hat oder wie sozusagen die Bedingungen bei Amazon sind. Oder wenn man in Riesa die Nudelfabrik sieht, bei der Herstellung von der Eierteig und anderen Sachen, wo es zu einer Reorganisation der Arbeitnehmerinnen und Arbeitnehmer kommt, da sind Gewerkschaften ja tatsächlich stark, wenn sie ihre Rolle als die Kraft der Arbeiterinnen und Arbeiter finden und eben nicht versuchen, eher Versicherungen oder andere Sachen zu verkaufen.
0: Sie hatten das vorhin ja schon mal kurz angeschnitten. Wie sieht für Sie ein gerechter Arbeitsmarkt im Jahr 2035 aus?
1: Es sieht zumindest so aus, dass es eine starke Arbeitnehmerinnen- und Arbeitnehmervertretung gibt, dass wir darüber reden, dass Berufe zukunftsorientiert und nachhaltig sind, dass wir darüber diskutieren, wenn wir das Jahr 2035 reden, dass natürlich wir nicht mehr über die 5-Tage-Woche mit über 40 Stunden Regelarbeitszeit reden, sondern über Arbeitszeitverkürzung reden und dass wir 2035 einfach das Bewusstsein haben, dass wir nicht für die Profite Einzelner arbeiten, sondern tatsächlich für das gesellschaftlich Notwendige. Und da gibt es noch eine Menge zu tun bis dahin, aber wir haben ja auch noch ein paar Jahre Zeit bis 35.
0: Und welche Botschaft würden Sie an junge ArbeitnehmerInnen richten?
1: Also die allererste Botschaft an junge ArbeitnehmerInnen ist, organisiert euch in Gewerkschaften, bringt euch ein, sucht euch sozusagen Wege der Selbstvertretung und seid mutig und lasst euch nicht einreden, dass es völlig normal ist, dass ihr Überstunden schiebt und euer Chef dreimal im Jahr in Urlaub fährt, währenddessen ihr es euch nicht mal leisten könnt, einmal im Jahr in Urlaub zu fahren.
0: Welche Rolle werden künstliche Intelligenz für Löhne, Arbeitsplätze und Arbeitszeiten in Zukunft spielen?
1: Das ist eine sehr schwierige Frage, weil ich glaube, wir stehen da noch vor der Kreuzung, an der sich das entscheidet. Die künstliche Intelligenz kann, glaube ich, dazu führen, dass wir Arbeitsplätze haben, die viel gesünder sind, die dazu in den Menschen nur noch das tun, was unbedingt Menschen machen müssen und nicht körperlich schwere beziehungsweise gefährliche Tätigkeit machen kann. Sie kann aber auch dazu führen, dass die Methoden der Ausbeutung, Unterdrückung und der Auspressung von Arbeitnehmerinnen und Arbeitnehmern noch mehr verfeinert werden. Und leider haben wir so ein bisschen die Tendenz in die letztere Richtung, aber ich glaube, es ist noch nicht entschieden. Wir sollten dringend darauf achten, dass künstliche Intelligenz dazu führt, dass wir am Ende einfach mehr Freizeit, mehr haben für Familie, mehr Zeit haben, um andere Dinge zu tun und weniger uns tagtäglich um den Broterwerb in Anführungsstrichen zu kümmern. Aber ich glaube, das ist noch gar nicht entschieden, wo die KI jetzt hingeht. Gerade deswegen auch, weil wir uns viel zu wenig damit beschäftigen, was die Vor- und Nachteile in der KI sind, sondern glauben, dass einfach mal eine Frage bei ChatGPT tatsächlich schon KI ist.
0: Dann eine letzte Frage noch. Sind Sie optimistisch, dass soziale Politik in Deutschland in Zukunft wieder stärker wird?
1: Ja, also da bin ich sehr optimistisch, weil ich glaube tatsächlich, dass die Leute sehen werden, dass sie, wenn sie jetzt sich selbst in den Alternativen hinterherrennen, dass sie damit nicht wirklich nichts Gutes tun. Das mag jetzt noch irgendwie eine Option sein, weil man denkt, man kann denen da oben mal was zeigen, aber spätestens, wenn sich das dann konkretisiert und wenn man das genauer nochmal nachdenken, vielleicht noch ein bisschen die mediale Öffentlichkeit wieder wegkommt von der Skandalveröffentlichung hin zu wirklich auch hintergründigen Journalismus, der wirklich gut gemacht ist, dann glaube ich, die Leute erkennen, dass es einfach Sinn macht, dass man in einem sozialen Land lebt, dass man unter sozialen Rahmenbedingungen lebt, weil am Ende ist ein Staat, der in sich sozial ist, der sich auch um die Ärmsten in diesem Land kümmert, der sich um Bedürftige kümmert, natürlich immer einfach, indem sich die Mehrheit wohlfühlt. Und darum sollte es ja gehen. Und ich bin da sehr optimistisch, dass das die Menschen erkennen werden.
0: Mirko Schulze, Sprecher des Landesrats der Linkspartei Sachsen sowie Kreisrat des Landtags Görlitz, war das. Vielen Dank für das Gespräch.
1: Bitte.

Das Spandau-Ballett mit True hier bei Das war die Woche, unserem Wochenendmagazin. Und das Schulgebäude in der Schliebenstraße in Zittau ist geräumt worden. Ein Schüler hatte am Mittwochvormittag eine Drohung gefunden, die an eine Tür geschmiert war. Insgesamt 315 Grund- und OberschülerInnen wurden laut Polizei zunächst in der Turnhalle in Sicherheit gebracht. Zahlreiche Einsatzkräfte, unter anderem drei Sprengstoffhunde aus Dresden und Görlitz, untersuchten das Schulgebäude, konnten aber weder Sprengstoff noch andere verdächtige Gegenstände finden. Die Polizei gab dann am Abend Entwarnung. Aktuell gibt es keine Hinweise zu den TäterInnen. Ermittlungen zu diesem Sachverhalt laufen. Und hier ist Peter Maffay mit Eiszeit.

0: Peter Maffay hier und dieser Titel hat ja eigentlich eine tiefe Bedeutung. Das werden wir jetzt mal ein bisschen aushöhlen, denn wir haben jetzt als nächstes unseren Vogel der Woche im Programm, den man ja, ich sag mal, nicht ganz so ernst nimmt, aber das tut jetzt nichts zur Sache. Wer ist der Vogel der Woche? Was hast du denn heute Schönes für uns vorbereitet?
1: Heute Packstation. Pacmanus sessilis. Es ist gelb und frisst Monster. Und jeder Mensch hat es schon mal gespielt. Packstation. Pac-Man hieß das Spiel früher, in den 80er Jahren, als Computerspiele noch analog waren und rumquiekende gelbe Punkte auf der seit kurzem bunten TV-Mattscheibe noch als ernstnehmbare Gesprächspartner in Nachmittagsbelustigungsmagazinen für Kinder galten. Pac-Man war damals auch so ein gelber Punkt, der die ganze Zeit rumwuselte. Er hat dabei allerdings nie mit den grenzdebilen Fernsehmoderatoren zusammen Dialoge gequiekt, sondern die Monster einfach aufgefressen. In den letzten 40 Jahren ist Pac-Man derbe in die Breite gegangen und dabei ganz viereckig geworden. Er steht jetzt bräsig an allen möglichen Ecken rum und frisst immer noch Monster. Die Monster muss er allerdings nicht mehr selber jagen, die werden ihm gebracht. Entweder von gelben Autos oder von Passanten. Außerdem hat Pac-Man jetzt nicht mehr nur ein Maul, sondern ganz viele, verschieden große. Das sieht ganz ulkig aus, fast so wie eine Multifunktionsweste aus gelbem Blech. Auch das Spielprinzip hat sich etwas geändert. Es ähnelt jetzt eher diesen Förmchenspielkästen aus dem Kindergarten, wo die sternförmigen Monster in die sternförmigen Löcher rein müssen und die dreieckigen Monster in die dreieckigen Löcher. Ihr erinnert euch sicherlich. Oft kommen auch Leute und wollen gerne eins von den gefressenen Monstern haben. Das gab es bei früheren Pac-Man-Versionen auch nie. Dazu müssen die Leute mit Pac-Man, der jetzt Packstation heißt, über ein Smart-Device mittels einer App rumquieken, damit Packstation genau weiß, welches Maul er aufmachen soll. Auch die Monster sind heute anders. Sie sind immer ganz ordentlich eingepackt und haben ein Zettelchen obendrauf. Rumzappeln tun die auch nicht. Nicht mal dann, wenn sie gefressen werden. Auch tragen die Monster heute komische Namen wie Päckchen oder Pack-It. Das alles hindert die Leute nicht daran, Street Pac-Man zu spielen. So richtig schön analog, aber immer nur mit ein Monster pro Person. Die meisten Menschen finden Street Pac-Man trotzdem viel cooler, als Live Snake in der Postfiliale zu spielen.

Der Sonderkreistag im Landkreis Görlitz hat gestern über die Zukunft der medizinischen Versorgung im Süden der Region beraten. Im Mittelpunkt der rund dreistündigen Sitzung stand die geplante Neustrukturierung der Krankenhauslandschaft, insbesondere das Entwicklungskonzept für den Klinikstandort Ebersbach. Fachliche Einschätzungen lieferten VertreterInnen aus Gesundheitswesen und Rettungsdienst. Dabei wurde vor allem die enge Zusammenarbeit zwischen Kliniken und Notfallversorgung betont. Ein Antrag der Fraktion BSW-FWZ, strukturelle Veränderungen zunächst auszusetzen und ein unabhängiges Gutachten einzuholen, wurden im Laufe der Debatte zurückgezogen. Der Landkreis beschloss stattdessen einstimmig, das Entwicklungskonzept für Ebersbach umzusetzen. Gleichzeitig soll die Erstversorgung am Standort künftig regelmäßig überprüft werden, etwa im Hinblick auf Organisation, Finanzierung und rechtliche Rahmenbedingungen. Landrat Stefan Meyer begrüßte die Entscheidung, die Neustrukturierung sei notwendig, um die medizinische Versorgung langfristig zu sichern. Entscheidend sei dabei auch die Unterstützung des Freistaates Sachsen im Zusammenspiel mit Rettungsdienst und Krankenhäusern. Mit dem Beschluss ist der Weg für eine weitere Entwicklung des Klinikstandortes in Ebersbach nun frei.

Im Arbeitsagenturbezirk Bautzen, der die Landkreise Bautzen und Görlitz umfasst, ist die Arbeitslosigkeit im April leicht gesunken. Insgesamt waren 20.173 Menschen arbeitslos gemeldet. Das sind etwas weniger als im Vormonat und auch weniger als vor einem Jahr. Die Arbeitslosenquote liegt aktuell bei 7,4%. Gleichzeitig zeigen sich Unternehmen bei Neueinstellungen weiter zurückhaltend. Es wurden weniger neue Stellen gemeldet als im Vormonat. Insgesamt sind gut 4.100 offene Stellen registriert, die meisten davon außerhalb der Zeitarbeit. Die Arbeitsagentur betont, dass viele Stellen unbesetzt bleiben, weil Qualifikation und Anforderung nicht immer zusammenpassen. Gleichzeitig seien gefragt mehr Flexibilität und Weiterbildung. Auch Kurzarbeit spielt weiterhin eine Rolle, wenn auch auf einem vergleichsweise niedrigem Niveau.

0: Ein kleiner kultureller Hinweis noch: vom 26. bis zum 31. Mai lädt das Kunstbauer Kino zur 23. Ausgabe der Neiße Filmfestivals ein. In rund 20 Kinos in Deutschland, Polen und Tschechien werden insgesamt 100 Filme gezeigt. Das Trinationale Festival wird am 26. Mai im Gerhard-Hauptmann-Theater in Zittau mit dem Familiendrama Etwas ganz Besonderes von Eva Drobisch eröffnet. Ein besonderer Höhepunkt ist in diesem Jahr die Verleihung des Ehrenpreises an den polnischen Regisseur Jan Gomasa am 29. Mai. Thematisch blickt das Festival unter dem Titel Transformations auf gesellschaftliche Umbrüche in den 90er Jahren im ehemaligen Ostblock zurück. Vergeben werden 11 Neiße Fische mit Preisen, die insgesamt mit 26.500 Euro dotiert sind.
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So, an dieser Stelle möchte ich mich verabschieden. Es ist gleich Sendungsende. Ich bedanke mich fürs dabei gewesen sein. Habt eine schöne Woche und alles Gute für nächste Woche. Schönes Wochenende und bis bald, beziehungsweise bis zur nächsten Sendung.

Einen schönen Samstag und damit herzlich willkommen bei Das war die Woche, dem Wochenendmagazin hier auf diesem Sender. Ich hoffe, ihr hattet einen schönen 1. Mai, das ist heute Thema bei uns. Und was sonst noch wichtig ist, erfahrt ihr im Themenüberblick. Großpostwitz feiert Freigabe der Spreebrücke. Bombendrohung auf Schule und außerdem Klinikstandort Ebersbach ist gesichert. Das und mehr gibt's hier in der nächsten Stunde und wir starten mit Musik und die kommt heute von Udo Lindenberg.

Der Landkreis Görlitz will seine Kontakte zu Taiwan verstärken. Er strebt eine Partnerschaft mit einer konkreten Region auf der Insel an, dies sagte Landrat Stefan Meyer. Nach rund 2 Jahren umwirbt der Landkreis Taiwan in der Erwartung, dass die Asiaten in der Neiße-Region investieren. Am 7. Mai trifft sich der Landrat mit der Ministerin für Overseas Community Affairs Council, Xu Hia-Chang. Der Landrat zeigt auf die Hochschule oder auf die Forschungsinstitute wie das Deutsche Zentrum für Astrophysik und das Kasus in Görlitz sowie das Fraunhofer-Institut in Zittau. Taiwan sei neben der Mikroelektronik auch sehr stark im Bereich der Datenverarbeitung sowie im Bereich der künstlichen Intelligenz. Sie sehen außerdem die Lage in der Region des Dreiländerecks als sinnvoll an, beziehungsweise als Vorteil, so Meyer weiter.

Diese wunderschöne Nummer ist von keinem geringeren als Crackazette. Ihr habt ihn vielleicht an der Stimme erkannt. Shine EP ist jetzt frisch draußen bei Free Range Records. Auch ein richtig schönes Vinyl-Release. Meine Kopie steht direkt neben mir, noch eingeschweißt im Regal. Ich freue mich sehr darüber. Crackazette ist einfach ein Künstler, den ich über alle Maßen verehre und dessen Musik ich ganz doll mag und schon von Single Nummer 1 damals vor, knapp 15 Jahren oder so, da habe ich das erste Mal von Crackazette gehört und fand es schon immer fantastisch. Die Musikalität ist immer ganz groß bei diesem Mann. Der ist ein ausgebildeter Musiker, Multi-Instrumentalist, hat bei der eben gehörten Platte alles selbst eingespielt. Okay, die Drums sind ein bisschen gesampled und produziert, aber alles andere ist eben selbst eingespielt. Er hat da ein Studio mit analogen Synthesizern, spielt Bass, spielt alle möglichen Blasinstrumente und kann eben auch noch singen. Und ist sich nicht zu schade drum, auch so ein paar musikalische Finessen damit einzubauen. Zum Beispiel dieses doch sehr ungewöhnliche Taktmaß, was er bei dem Track gemacht hat und was jedem DJ, der eben ja in naturgemäß immer nur bis 4 zählt, völlig aus dem Konzept bringt. Und so habe ich es diesmal gar nicht erst versucht, da irgendwas Elegantes draus zu machen. Sehr, sehr schön. Wie gesagt, 4-Track-EP jetzt bei Free Range Records draußen. Crackazette mit Shine. So. Der klingt noch ein bisschen dünne gerade. Ich weiß auch warum. Wir fangen ihn einfach nochmal von vorne an. Das war kein geringerer als Cody Curry, von dem.

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0: Lissabon stark bewölkt 12, Wien Schneefall 0, Prag Schneefall minus 3, Warschau Schneefall 3.
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1: Ja, hallo und herzlich willkommen zur neuen Ausgabe von Abendschule, mittlerweile die 51. Für euch wie immer hinter dem Mikro Ulrike Woschny. Ja, was soll ich sagen? Ich denke, wir hatten heiße Tage. Ja, es ist zu trocken, die Temperaturen sind hochsommerlich. Und wir hatten Landtagswahlen. In Sachsen wählt mindestens jeder dritte Mensch eine Partei, die zum Beispiel sagt, dass Klimaschutz Pillepalle ist. Und die zum Beispiel am liebsten Fördermittel für kleine demokratische Initiativen wegsparen möchte. Über so eine kleine demokratische Initiative möchte ich euch heute ganz gern erzählen. Aber erstmal kann ich nur wiederholen, hier im Studio ist es wirklich, wirklich warm. Und wenn ich ein Eisblock wäre, würde ich jetzt schmelzen.

0: Stellt euch vor, ihr tretet durch eine Gartenpforte. Euch empfangen Obstbäume und Sträucher, Schatten, Bänke, ein Schild mit der Aufforderung, gerne naschen. Dann kann es sein, ihr seid in der alten Gärtnerei gelandet. Die ist gleich in der Nähe von Coloradio, nämlich in der Heidestraße in Dresden-Pieschen. Dort gibt es auch eine Beerenpflücke, einen Gemeinschaftsgarten und einen Folientunnel mit alten Gemüsesorten. Im Ufer e.V. sind noch mehr Gemeinschaftsgärten organisiert. 8 Stück sind es insgesamt in Dresden. Diese Gärten verstehen sich als offene, partizipative Freiräume. Vom 30.08. bis 1.09. fand in der alten Gärtnerei das Urban Gardening Summer Camp statt. Angemeldet hatten sich Menschen aus dem Bundesgebiet, aber auch KleingärtnerInnen aus Dresden. Die Teilnehmenden konnten sogar auf dem Gelände zelten. Und im Küchencontainer wurde Essen für alle vorbereitet.
1: Ja, guten Morgen. Ich stehe hier am Frühstücksbuffet und ja, sieht alles lecker aus. Seid ihr schon lange auf den Beinen?
2: Ja, es ging schon um 7.45 Uhr los heute Morgen. Muss ja auch alles vorbereitet werden und es ist aber auch schön, den Leuten hier irgendwie was bieten zu können. Und ja, die ersten Reaktionen waren toll. Die Leute haben sich gefreut, dass es so vielfältig aufgetischt wurde heute.
1: Für wie viele Leute habt ihr Frühstück gemacht?
3: Heute, glaube ich, für 70 Menschen. Ja, genau.
1: Und sind das hier Dinge aus eurer Produktion, die ihr anbietet? Ich gucke hier mal ein bisschen, hier ist auch vieles in Gläsern, aber macht ihr auch was selbst?
2: Teils. Also in den Gläsern tatsächlich jetzt nicht von uns, aber wir haben frisches Gemüse, das hier auf der Fläche gewachsen ist. Und in Jahren, wo wir mehr Obst an den Bäumen haben, das ist dieses Jahr sehr wenig, machen wir teilweise auch selbst Marmeladen und Sirupe und so. Und ja.
3: Aber dieses Wochenende war der Modus eher das, oder ist der Modus, dass die Menschen sich auch so ein bisschen selbst versorgen und alle was mitbringen? Genau, deswegen ist zumindest für das Frühstück und das Abendessen gestern ein Mitbringen-Buffet. Und alle haben so ein bisschen selbstgemachte Leckereien oder gekaufte Sachen mitgebracht, ja.
1: Seid ihr hier also auch im Verein richtig tätig? Grabt ihr ja auch in der Erde rum, macht ihr hier selber mit?
2: Also ich mache gerade einen Bundesfreiwilligendienst hier und bin eigentlich so an den normalen Tagen im Garten tätig. Und wenn aber so Veranstaltungen sind, mache ich auch total gerne Küchenschichten und ja, kümmere mich darum, dass die Leute was in den Bauch kriegen.
3: Ja, und ich mache auch einen Bundesfreiwilligendienst ab November und bin jetzt schon so, um die Sommerzeit auch ein bisschen mitzunehmen und hier in unserer offenen Küche auch unterwegs zu sein. Genau, jetzt einfach schon bei Veranstaltungen mit dabei und unterstütze auch hier in der Küche.
1: Und was nehmt ihr dann mit hier aus diesem Jahr im Bundesfreiwilligendienst? Könnt ihr das empfehlen? Habt ihr irgendwie tolle Sachen gelernt? Habt ihr tolle Dinge erlebt?
2: Also ich bin jetzt so seit einem halben Jahr ungefähr hier und es gefällt mir richtig gut. Ich kann besonders so das Gärtnerische, was ich eh vertiefen wollte, gerade in einer ganz großen Vielfalt irgendwie was mitnehmen und auch in einer ganz großen Vielfalt lernen, weil wir ganz viele verschiedene Sachen eben hier machen und nicht so krass fokussiert sind auf nur einen Themenbereich, wenn es jetzt ums Gärtnern geht. Das gefällt mir auf jeden Fall. Und gleichzeitig, wie man hier ja irgendwie auch sehen kann, gibt es einfach eine richtig große Wertschätzung für Lebensmittel. Und ja, damit habe ich gar nicht so sehr gerechnet, aber das merke ich jetzt immer mehr, dass ich da ganz viel mitnehmen kann und ja, besonders was die Verarbeitung und Zubereitung von Lebensmitteln angeht und auch einfach dieses Bewusstsein, dass es total schön ist, lokale Lebensmittel, selbstgemachte Lebensmittel hier zu haben und sich alle darüber freuen.
1: Nehmt ihr heute auch an Workshops Zeit oder ist dafür keine Zeit?
3: Doch, wir haben auch unseren eigenen Schichtplan und wenn Leute wollen, dann können sie gerne an Sachen mitmachen und das Angebot ist ja so vielfältig und ich bin schon richtig neugierig. Also ich habe 2, 3 Favoritinnen schon so unter den Workshops, wo ich auch teilnehmen will. Ja.
1: Welche?
3: Einmal tragfähige Entscheidungen in Gruppentreffen finde ich spannend, weil ich auch mit Menschen gerade dran bin, ein Wohnprojekt zu gründen und dann ist es natürlich ein großes Thema. Und Färben mit Naturstoffen, so rum. Oder mit Naturfarben, Stoffe, Färben, genau.
1: Und bei dir?
2: Ich bin mir noch nicht so sicher. Ich habe auch total Lust auf die auf den Pflanzenfarben-Workshop, weil ich das sehr spannend finde. Und sonst habe ich mich aber noch nicht festgelegt. Mal gucken, was so heute Nachmittag hier los ist und wo es mich hinzieht.
1: Ja, danke. Viel Spaß. Und danke für eure Arbeit.

0: Ja, nach dem Frühstücksbuffet gab es hier bei Coloradio Pistazieneis von 0,1099. Ich hoffe, ihr seid schön abgekühlt. Also mir zumindest hat das gut getan. Ja, wie kann man sich nun so ein Sommercamp vorstellen? Es gab verschiedene Führungen, Workshops und eine große Diskussionsrunde zum Thema essbare Städte der Zukunft. Was für eine Rolle spielen Gemeinschaftsgärten dabei? Verschiedene ExpertInnen kamen zu Wort. Unter anderem war auch Eva Jenigen eingeladen. Sie ist zweite Bürgermeisterin in Dresden und für Umwelt, Klima, Recht und Ordnung zuständig. Anschließend hatte sie noch kurz Zeit für ein Interview. Ja, was hast du hier aus der Veranstaltung mitgenommen?
1: Ich habe noch mal meine Perspektive erweitert. Ich habe gehört, was Gemeinschaftsgärten sein können. Also einerseits ein Ort des Umwelterlebens und der Umweltbildung und andererseits ein Ort, wo sich Menschen treffen und miteinander reden, über Essen, über Natur. Da braucht man nicht mal unbedingt eine gemeinsame Sprache und so findet es ja auch statt. Und dass es natürlich ein Thema ist, die Zukunft unserer Orte, gerade auch der Städte, sehr, sehr prägen wird und das wünsche ich mir auch für Dresden.
0: Und wir haben ja vorhin auch gehört, da ging es um die Buga und was da in Bezug auf essbare Stadt passiert. Könntest du das nochmal kurz zusammenfassen, auch was du jetzt für Schritte siehst, was man in der Verwaltung oder was man für 2033 nochmal umsetzen muss?
1: Für die Bundesgartenschau 2033 in Dresden ist ja fest versprochen, dass das Thema essbare Stadt Eingang findet. Wir haben bei den Kernarealen, besonders im Südpark, gute Voraussetzungen dafür, weil wir im Südpark ja landwirtschaftliche Nutzflächen haben, die sehr biodivers sind, die auch dem Artenschutzrecht unterliegen. Dort gibt's noch die Feldlerche. In vielen Standorten nicht mehr. Und genau da passt es, glaube ich, wirklich gut hin. Das muss jetzt so umgesetzt werden. Die nächsten Schritte werden ja sein, dass diese Kernareale beplant werden, dass Entwicklungsziele für weitere Areale gefunden werden. Ich werde das verfolgen und ich denke, die vielen, vielen aus der Bürgerschaft, die sich da einbringen, auch. Und dann kann es gut gelingen und auch gut nachnutzbar sein. Das ist ja auch wichtig.
0: Und was empfiehlst du Menschen, die sich jetzt einbringen wollen, die sagen, irgendwie, ich suche eine Idee oder ich habe eine Idee, an wen wenden die sich am besten?
1: Bei der Buga selber wird es so sein, dass es jetzt Planungswettbewerbe gibt zu diesen Kernarealen. Die wird der Stadtrat mit zu entscheiden haben. Da wird es eine Entscheidungsstruktur geben, wo man sich einbringen und beteiligen kann. Das wird natürlich auch öffentlich diskutiert werden. Und generell für das ganze Stadtgebiet sind wir natürlich bei allen Interessen an Gemeinschaftsgärten, an Projekten der essbaren Stadt als Stadtverwaltung gerne Ansprechpartnerin, um Projekte auf unseren Flächen mit unserem Wissen zu unterstützen und entwickeln zu können. Da haben wir inzwischen Erfahrung und es gibt ja in der lokalen Agenda Dresden auch eine gute Anlaufstelle für alle, die sich für Themen der essbaren Stadt interessieren.
0: Und da gibt es dann sowohl Unterstützung, höre ich jetzt daraus, also vom Wissen her, als auch von der Förderung. Wie sieht's da aus?
1: Es gibt leider kein Förderprogramm in der Stadt Dresden und es ist auch so, dass wir keine Person haben, die das koordiniert. Wir sind als Umweltverwaltung mit den großen Aufgaben, die wir im Klimawandel haben, nicht genügend finanziert. Das wird ein großes Zukunftsthema. Aber mit dem, was wir wissen und mit unserer Fähigkeit, mit bürgerschaftlichen Initiativen zusammenzuarbeiten, werden wir das aktiv und gerne unterstützen. Und es ist nicht irgendwie was Zusätzliches, sondern das ist auch was, was meinen Mitarbeiterinnen und Mitarbeitern und mir große Freude macht.
0: Ich denke, das liegt ja daran, wie das politisch im Stadtrat aufgestellt ist. Aber wie verhält sich das dann? Ich meine, Dresden will ja klimaneutral werden. Gibt es denn einen Plan B?
1: Also das eine ist die Stadtverwaltung und mein Bereich, für den ich jetzt spreche. Ich bin für bis nach 2030 gewählt und werde das so gestalten. Das sind die Ziele, für die ich immer eingestanden habe. Und das andere ist die Frage, wie die Mehrheit im Stadtrat jetzt nach der Kommunalwahl die Haushaltsplanung und auch die Entwicklung der Stadt ausrichtet. Das werden wir sehen. Der Stadtrat hat sich gerade konstituiert und die Ausschüsse neu besetzt. Das werden wir sehen und ich denke, die Bürgerschaft wird das aktiv verfolgen.
0: Und gibt es auch Geldmittel aus dem Landeshaushalt? Beziehungsweise was könnte man da ändern? Was empfehlen Sie allen Menschen morgen?
1: Es hat ja bisher vom Freistaat her sehr gute und sehr aktive Förderprogramme gegeben, die auch nicht nur von Verwaltung, sondern von Initiativen unmittelbar in Anspruch genommen wurde zur Entwicklung kommunaler Umwelt. Und wer will, dass es fortgesetzt wird, muss sich überlegen, wie jetzt die Regierung zusammengesetzt ist und muss sich dann überlegen, wen er wählt. Ich würde mir sehr freuen, wenn das fortgesetzt wird, weil das hat uns bei diesen Zielen unglaublich geholfen in der Stadt. Die letzten 5 Jahre in der Zusammenarbeit mit dem sächsischen Umweltministerium waren echt ein Entwicklungsschub.
0: Ja, vielen Dank. Also Leute, denkt dran, morgen, 1. September, wählen gehen und richtig.
2: Dankeschön.

0: Das war Miss Flower von Emiliana Torini. Passend zum Interview davor habe ich heute bei der Taz kluge Gedanken gefunden. Ja, die AfD ist stark im Osten, aber sie ist nicht unwidersprochen. Die, die sich ihr entgegenstellen, brauchen jetzt viel Unterstützung. Sie brauchen Geld. Sie brauchen ein Demokratiefördergesetz. Sie brauchen den Schutz einer demokratischen Polizei und das Rückgrat von demokratischen PolitikerInnen, die ihr Überleben sichern. Das zu fordern, ist nicht hilflos, sondern alternativlos. Ja, soweit die Taz. Gemeinschaftsgärten bereichern das Stadtleben und stärken das Zusammenleben, indem Entscheidungen gemeinsam und konsensorientiert getroffen werden. Sie sind quasi Mikrodemokratie-Lernprojekte. Das hebt auch Robert von der Anstiftung hervor. Die Anstiftung hat das Sommercamp maßgeblich mitorganisiert. Ehrlich gesagt, vor dem Wochenende wusste ich noch nicht, was die so machen. Hört man. So, ja, ich bin Ulrike von Colorado und ich sehe auf deinem T-Shirt einen Kleber Robert von der Anstiftung.
1: Ja, hallo, ich bin Robert von der Anstiftung, bin dort wissenschaftlicher Mitarbeiter und ja, die Anstiftung hat das hier auch mitveranstaltet, das Sommercamp, fördert, vernetzt und berät Gemeinschaftsgärten, interkulturelle Gärten.
0: Sie stiftet also zum Grünzeug an. Kann man das so kurz sagen?
1: Vor allem zum Selbermachen, also dass die Leute ein bisschen wegkommen von so einer Konsum und die anderen werden das schon machen für uns Kultur hin zu einer, lass uns zusammentun und die Dinge einfach selber machen. Also das gilt dann auch für Reparieren, offene Werkstätten, Reparaturcafés, aber eben auch Gemeinschaftsgarten. Ja, weg, raus aus dem Supermarkt, rein in die gemeinsame Welt, irgendwie die gemeinsame Herstellung von Dingen.
0: Und so ganz praktisch kann ich mir noch nicht viel drunter vorstellen. Also was macht ihr ganz konkret?
1: Also ganz konkret haben wir hier drei große Netzwerke, und zwar das Netzwerk Urbane Gemeinschaftsgärten, wozu auch interkulturelle, transkulturelle Gärten gehören, Reparaturinitiativen-Netzwerk und ein Verbund offener Werkstätten. Und die werden eben beraten, gefördert und vernetzt. Also da gibt es drei große Plattformen auch, Internetplattformen, wo jeweils mehrere hundert bis weit über tausend Initiativen sich eintragen können. Die können uns dann irgendwie auch anrufen und wir lösen dann Probleme oder wissen dann, wo es Leute gibt, die ähnliche Erfahrungen schon mal gemacht haben und helfen.
0: Und das klingt nach einem bundesweiten Projekt?
1: Ja, die Anstiftung ist eine bundesweite Stiftung eben zur Vernetzung und Beratung von Kulturen des Selbermachens.
0: Ja, und heute dieser Termin, was hast du da bis jetzt für dich so mitgenommen?
1: Ja, also ich bin selbst relativ neu bei der Anstiftung als Begleitforscher, Soziologe. Also ich selber berate eigentlich gar nicht diese verschiedenen Netzwerke und Aktivitäten, sondern schaue mir ein bisschen an, was da passiert, wie das passiert, wer macht das eigentlich und auch noch eine gesellschaftstheoretische Verortung. Also in welcher Welt leben wir eigentlich, vor dem Hintergrund das Ganze passiert. Und was ich hier mitgenommen habe, ist vor allem bei dieser Podiumsdiskussion, da waren ja jetzt zwei Menschen aus der Verwaltung, die eine Bürgermeisterin für Grünes, sage ich jetzt mal, aus Dresden und dann aus Berlin, der für, ja, sagen wir mal, auch Grünes und Gemeinschaftsgärten. Und aber auch PraktikerInnen, die dort mit dabei waren. Und ich habe gemerkt, dass immer versucht wird, so ein bisschen Lebenswelt ins System reinzuspeisen und das System aber immer wieder mit einer verrechtlichten Kommunikation kommt. Also im Grunde ist es so eine Gesetz, eine Übersetzungsproblematik, das Lebendige in eigentlich ein total formalisiertes, eine formalisierte Struktur reinzubekommen. Und das war auch eigentlich irgendwie, finde ich, der ganze Konflikt oder das ist das Grundproblem, was da auf dem Podium verhandelt wurde. Das ist mir so aufgefallen.
0: Und seid ihr selber auch mit der Politik im Gespräch? Oder ja, wie macht ihr das? Oder seht ihr zu, dass ihr Vereine dazu befähigt? Also bietet ihr auch so, sag ich mal, Workshops zum Beispiel an?
1: Ja, es gibt eine ganze Menge Webinare, also zu den Gemeinschaftsgärten beispielsweise, urbane-gemeinschaftsgärten.de. Da gibt es zu jedem Thema Wasserproblematiken, Versicherung, Verein gründen und so weiter. Also da gibt es ganz viel Praxiswissen aus dem Netzwerk heraus, also Leute, die das schon gemacht haben. Und dann vermitteln wir natürlich Kontakte. Und ansonsten machen wir dann mehr oder weniger auch so eine, naja, Werbung, Marketing ist vielleicht das falsche Wort, aber versuchen dann schon auch irgendwie als politischer Akteur diese Sachen irgendwie so gut zu beschreiben und attraktiv zu machen, dass es vielleicht auch irgendwie noch breiter wahrgenommen wird.
0: Und aus deinen Erfahrungen kannst du da auch feststellen, dass es in den einzelnen Bundesländern, Städten, Regionen sehr unterschiedlich ist, wie eure Angebote zum einen angenommen werden und zum anderen, wie sich das politisch verhält, also welche Rolle da die politische Konstellation spielt?
1: Also so differenziert kann ich das nicht sagen, weil ich keines der drei Netzwerke selbst betreue und auch noch nicht so lange dabei bin. Generell kann man ja sagen, also bekannt geworden ist ja zum Beispiel das Recht auf Reparatur. Und da haben sich halt irgendwann mal vor 20 Jahren oder so die ersten, oder noch länger her, die ersten Reparaturcafés auf den Weg gemacht. Und daraus ist dann im Prinzip auch eine politische Bewegung entstanden, die bis hin ins Europaparlament dann dieses Recht auf Reparatur, naja, erwirkt, sagen wir mal, zumindest irgendwie erstmal vorstellbar gemacht hat, dass es sowas überhaupt geben kann und sowas überhaupt brauchen kann. Also das kommt dann aber eher immer so von unten und dann so langsam sickert es nach oben und dann kann es auch immer mal wieder neue Gesetzesentwürfe oder sowas geben.
0: Seid ihr daran beteiligt gewesen auch? Weißt du das?
1: Das weiß ich nicht genau. Ich vermute ja, aber nicht als treibende Kraft.
0: Und hattest du heute schon interessante Gespräche hier?
1: Ja, eine ganze Menge. Gerade mit dem Frank heißt er. Der ist seit 5 Jahren pensioniert und war an der LMU. Ich war auch an der LMU.
0: Dann, LMU, sag mal bitte.
1: Die Ludwig-Maximilians-Universität München ist das, genau. Da hatte ich als Soziologe gearbeitet. Er war, ich weiß es gar nicht mehr. Ja, also das war auf jeden Fall ganz interessant. Und jetzt hat er nach seiner Pensionierung selber so einen Garten auch aufgemacht und versucht da jetzt auch mit so einem gewissen administratorischen Wissen und so weiter da Sachen auch irgendwie versucht durchzusetzen und Erlaubnisse zu erwirken etc., weil das ist halt immer alles kompliziert.
0: Und persönlich, wühlst du auch in der Erde?
1: Nee, das mache ich gar nicht eigentlich. Also ich habe ein paar Blumen, Topfpflanzen zu Hause. Hatte mal, als ich noch in Jena gelebt habe, tatsächlich Tomaten mir an meine Terrasse gestellt. Also ich mache das schon, wenn die Bedingungen da sind. Aktuell wohne ich irgendwie so, dass es dunkel ist und ich leider selber gar nichts anpflanzen kann. Und bin auch kein Teil eines Gemeinschaftsgartens noch.
0: Kann ja noch werden. Jedenfalls schön, dass du dich engagierst. Ja, danke. Oder fällt dir sonst noch was ein?
1: Vielleicht nochmal was über das Gemeinschaftsgärtnern oder über das in der Erde wühlen hinausgeht, ist ja eben genau das, die Schaffung von Gemeinschaften und im Prinzip auch eben eine ganz klare demokratische oder demokratisierende Funktion, die damit drin steckt, weil hier treffen Menschen aufeinander, erstmal mit verschiedensten Hintergründen. Auf der einen Seite und auf der anderen Seite muss man sich darauf einigen, wie teilt man denn dieses Stück Land, was man jetzt gemeinsam bewirtschaftet, aus. Also da gibt's dann Aushandlungsprozesse. Und so hat man diese verschiedenen Perspektiven auf eine Sache. Was wollen wir tun mit den Entscheidungen? Ja gut, das machen wir jetzt. Und so lernen eigentlich Leute hier, wie so Demokratie eigentlich im Alltag funktioniert und die Demokratie auch als Lebensform kennen. Nicht nur über Wahlen alle 4 Jahre mal irgendwie was zu machen und dann sich vor den Fernseher zu setzen und in den Supermarkt zu gehen, sondern wirklich, okay, nee, die geteilte, unsere gemeinsame Lebenswelt geht uns alle was an. Und da müssen wir uns auch irgendwie zusammensetzen und eine Lösung zu finden. Und deswegen finde ich, die Wirkung von solchen Orten ist einfach eigentlich grandios. Und da bräuchte es ja ganz viel solcher Orte. Würde sogar so weit gehen, also letztlich die Stärke der Demokratie hängt eigentlich an solchen Orten. Wenn es die nicht gibt, wenn es nur Supermärkte gibt, wenn es nur Kommerzräume gibt, wo Leute einfach nur individuelle Entscheidungen treffen und sich nicht zusammensetzen, dann geht das irgendwann krachen.
0: Das fand ich vorhin eigentlich auch am beeindruckendsten an dieser Veranstaltung, dass eigentlich wirklich jeder und jede gesagt hat, ja, das ist wichtig. Es geht nicht um die Erdbeeren oder um irgendwas, sondern es geht um die Gemeinschaft und um das Miteinander.
1: Ja, absolut. Ja, so ist es.

Wer zur Anstiftung noch mehr wissen möchte, der kann unter anstiftung.de weitere Infos finden. Die Podiumsdiskussion, die habe ich mir zwar angehört, aber sonst hatte ich ehrlich gesagt gar keine Zeit für all die interessanten Workshops, denn ich war am Samstag vor allem für Coloradio vor Ort. Wir haben einen Sondersendetag organisiert, das heißt, wir haben die Diskussionsrunde aufgenommen und hörbar gemacht, Menschen interviewt und vor allem versucht, Leute selbst dazu zu bringen, kleine Interviews oder Gespräche aufzunehmen. Das alles musste dann natürlich noch geschnitten werden. Und deshalb gibt es jetzt Radio von Laurie Anderson featuring Anoni und dann gibt es ein Interview und zwar hat Gudrun Sandra interviewt. Gudrun ist auch von der Anstiftung. 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

0: Sandy, du machst doch die Öffentlichkeitsarbeit für die Uferprojekte. Wie war denn das so rund um das Sommercamp? Hast du da aktiv was machen müssen oder was für eine Erfahrung hast du damit sammeln können?
1: Wir mussten einmal anstoßen, dass sich die Leute dafür anmelden und zu uns finden und dann war es relativ schnell ausgebucht und dann haben wir relativ viele Anfragen bekommen, dass Leute Interesse hatten, hier mit herzukommen. Auch Leute, die tatsächlich nicht nur in Gemeinschaftsgärten aktiv sind. Auch so Kleingärtner fanden das Programm richtig interessant.
0: Das Programm ist ja auch wirklich großartig. Ja, ich denke, für das nächste Mal kann man es vielleicht noch größer denken, ne? Und auch wirklich die Gruppen noch mehr zusammenführen, damit da noch mehr Gemeinschaft entsteht und Austausch, oder?
1: Na, zumal es auch, ich hatte zum Beispiel auch ein Gespräch mit einer, die im Vorstand von einer Kleingartenanlage ist und die aber auch sehr gemeinschaftlich gedacht hat und relativ modern und ökologisch, würde ich mal so sagen. Ihr hattet da auch Interesse.
0: Ja, das ist auch so meine Erfahrung, die ich habe, so bundesweit, mit einem bundesweiten Blick, dass auch immer mehr Kleingärten sich öffnen und da gemeinschaftlich gärtnern wollen.
1: Ja,
0: ne?
1: Ja. Na, zumal es ja auch manchmal dann viel Arbeit ist, allein einen Kleingarten zu betreiben. Und ich glaube auch, dass es selbst so in diesen Parzellen dann ja auch das Bestreben gibt, das vielleicht zu teilen und mit anderen zusammen das zu machen. Deswegen, ich glaube, das schließt sich gar nicht aus.
0: Und die Uferprojekte, die Öffentlichkeitsarbeit für die Uferprojekte, da hast du wahrscheinlich einen sehr guten Blick auf, wie die bekannt sind. Was ist da so deine Strategie, um die Uferprojekte mit all ihren vielfältigen Aktivitäten bekannt zu machen, dass Leute zu euch finden?
1: Na, ich glaube, die Gärten sind einfach in ihrer Nachbarschaft relativ gut vernetzt für sich, muss man schon sagen, dass das, glaube ich, viel auf ganz lokaler Ebene stattfindet. Und Leute, die da in der Nähe wohnen, auch sich aktiv mit einbringen. Also das hat schon einen ganz großen Effekt. Zumindest so hier in Dresden beobachte ich das so.
0: Vorhin bei der Fischbowl, da hat die Claudia, glaube ich, gesagt, die vom Ernährungsrat ist hier in Dresden, dass es wahnsinnig schwierig geworden ist, Menschen zu erreichen für Angebote und dass ihr immer wieder gespiegelt wird, ihr müsst wirklich direkt mit den Menschen kommunizieren, also face to face fast und das ist aber gar nicht so zu leisten. Ist das auch eure Erfahrung?
1: Ja, also ich habe auch das Gefühl, es ist sehr, sehr viel Interesse da. Es wird sehr viel nachgefragt, was hier passiert, was man machen kann und so. Ne? Und das muss man ja erstmal schaffen und dann das auch schaffen, dass Leute, die aus dem Interesse, dass die dann regelmäßig kommen und möglichst lange und aktiv dabei bleiben. Weil das Interesse ist schon da, aber die dann umzuwandeln in aktive Mitglieder, ist, glaube ich, dann eher die Herausforderung.
0: Das ist eine große Herausforderung. Was sind dann so die nächsten Highlights von den Uferprojekten nach dem Sommercamp? Magst du noch einen Ausblick geben?
1: Also es findet auf alle Fälle bald noch ein Kompost-Workshop statt. Da gibt es ein paar Restplätze. Und hier bei uns in der alten Gärtnerei noch im Oktober ein Kimchi-Fermentations-Workshop. Das kann ich empfehlen. Und am 11.9. findet hier auch im Wurzelwerk-Gemeinschaftsgarten noch ein Filmabend statt. North Drift. Also, und es gibt aktuell aber auch verschiedene Filmabende in verschiedenen Gemeinschaftsgärten. Also da lohnt es sich mal nachzuschauen.
0: Und das findet man unter der UFA-Projektseite? Ja.
1: Genau.
0: Vielen Dank, Sandy.
1: Gerne.
2: Ja, ihr seht, Radio machen ist ganz einfach. Also wenn ihr jetzt hier denkt, ja, würde ich auch mal ausprobieren, dann schreibt an neu@coloradio.org. Und ja, uns geht's auch immer so ein bisschen mit der Werbung, Leute anzusprechen. Wir haben auch gemerkt, bei Kooperationen, die wir suchen in Ostsachsen, es ist immer am besten, wirklich face-to-face auf die Leute zuzugehen. Und dann ist es auch immer sehr wichtig, die wirklich als Mitglieder zu halten. Das geht uns auch mit den Leuten in Dresden so. Ja, Summercamp, Workshop. Was gab's denn alles für Workshops? Ich habe mal hier ein paar aufgeschrieben, zum Beispiel Pflanzenkohle selbst gemacht. Die essbare Straße, wasserspeichernde Bodenzuschlagstoffe, Düngen mit Urin, Malen mit Pflanzenfarbe, Hacking Politics, Anträge schreiben, Wildpflanzen im Alltag verwenden, Aufbau lokaler Gartennetzwerke, Obstbaumschnitt, in Gruppen tragfähige Entscheidungen treffen und, wie vorhin auch schon mal genannt, Kompostierung. Ja, und nicht genug bekommen von all den Workshops konnte wohl Mr. Green. Ich habe spaßeshalber zu ihm gesagt, dass sein Tag wohl mehr als 24 Stunden hat.
3: Ja, also es freut mich sehr, hier zu sein und euer Radio zu entdecken. Es war heute kurz im Studio. Andreas war da im Studio. Die hat so viel Space da und wirklich schön und schön eingerichtet. Und ja, es freut mich auch, dass ihr hier mitmacht. Diesen Sommercamp in Dresden, Uferverein. Was soll ich noch dazu sagen?
2: Ich freue mich auch, dass du also nicht nur hier als Gartenmensch da bist, sondern dass du sozusagen ein Kollege bist. Du hast also auch schon Radioerfahrung und ich hatte dich gar nicht nach deinem Namen gefragt.
3: Ich bin der Barry Omar und mit der Spitzname Mr. Green. Ich bin aktiv in Berlin in vielen Gemeinschaftsgärten und Nachhaltigkeitsprojekte. Ich habe von, ja, soll ich eine gesamte Vorstellung machen oder reicht
2: das? Ja, das reicht erstmal. Vielleicht ergibt sich ja im Gespräch noch irgendwas. Ja, bei welchen Workshops warst du heute schon?
3: Heute, ich war erstmal Podiumdiskussion da und dann hier Block 1. Ich war bei dem Gemeinschaftsgarten und als Begegnungsort und wie heißt der Titel nochmal? Ich muss gucken. Also, grüne Orte und gute Nachbarschaft. Das war mit Thomas und Kea von Solgarten Berlin. Und aber ich bin, ich habe etwas, das ich manchmal nenne Hyperneugierigkeitssyndrom. Das heißt, ich möchte in alle Workshops gleichzeitig sein. Das ist unmöglich. Also die Lösung, die ich habe, ist Stativ und Smartphone. Aber hier war ein bisschen Austausch über grüne Orte und eine gute Nachbarschaft, Erfahrungsaustausch und Vorstellungen und ein bisschen über Motivation und Organisation und wie man das verbessern kann, welche Herausforderungen gibt und wie man auch mehr Leute, geflüchtete Menschen vielleicht auch im Garten, in Projekte auch einbringen kann.
2: Und was bringst du da mit, also aus deiner Vereinsarbeit oder hattest du hier gute Erfahrungen sammeln können? War dir irgendwas neu oder hast du gedacht, das kann ich jetzt noch berichten?
3: Also ehrlich gesagt nichts Neues, weil ich bin aktiv in 5 oder 6 Gartengemeinschaften in Berlin und da habe ich schon viele Erfahrungen gesammelt. Und ich habe ein bisschen meine Schwierigkeiten und Herausforderungen erzählt, wenn es geht um Teilhabe, wenn es geht um ein bisschen Diskriminierung auch, gibt es leider, und Anerkennung. Und die Absichten sind nicht immer die gleiche und die Motivation ist auch, manche machen das als Hobby, zum Beispiel ich, das ist wie eine Sucht, ich muss mit der Natur verbunden sein und ich brauche diese, um Harmonie und Balance zu finden. Aber manche sind nicht, bei anderen die Motivation ist nicht gleich und ist manchmal auch von manchen Gartenvereinen auch Schwierigkeiten mit Kommunikation oder Organisation. Man kann nicht immer sein Wort, Platz für sein Wort haben, Vorschläge, Organisation. Und es ist schon ein bisschen, man fühlt sich ein bisschen ausgeschlossen. Aber ich mache trotzdem. Ich baue gerne Hochbeete und pflanze, gieße, wie alle. Die Gemüse, manchmal wurden geklaut, aber ich wünsche die Leute, die das nehmen, auch einfach einen guten Appetit. Das meckere nicht so gerne.
2: Aber 5 oder 6 Projekte, in denen du mitmachst, das klingt ja wirklich nach viel Arbeit. Und bei diesen Projekten, die du machst, in welchen arbeitest du dann am liebsten mit? Also was hat sich für dich bewährt?
3: Yeah, ich bin mehr aktiv in 2 Gärten in der Friedrichstraße in Berlin, Kreuzberg, weil da bin ich ein bisschen nah zu der Stadtbibliothek und zu Humboldt-Bibliothek, das Grimmzentrum. Eine von den Gärten steht in der Mitte. Deswegen, das ist praktisch mit dem Fahrrad ganz schnell früh morgen gießen und dann zur Bibliothek und dann am Abend wieder, wenn ich nach Hause zurückfahre, auch gießen. Aber sonst, einer von den Gartengemeinschaften oder Acker ist sehr weit in Pankow, Blankenfelde. da bin ich nicht so oft. In Prenzlauer Berg gibt es Bornholmer 2i-Vereine, da sind mehr private Leute, die Obstbäume haben in privaten Parzellen. Ja, also ich bin der, man hat mir, ich hoffe, ich verdiene dieses Nickname, Mr. Green, weil das ist schon eine große Hobby, immer im Garten zu sein oder im Wald etwas ernten. Und ich fokussiere mich mehr auch in Heilpflanzen statt Gemüse, und weil für mich ist auch so ein wichtig, auch was man, dass man die Gesundheit auch nicht, also gesunde Ernährung ja, aber es gibt auch viele Kräuter, die uns hilft, immunstärker zu sein und gegen antibakterielle Pflanze oder antimikrobielle für Immunsystem. Ich finde das auch schon gut, da ein bisschen auch mehr Zeit dafür zu nehmen. Und die meisten Pflanzen brauchen auch nicht so viele Pflege, die brauchen nur Wasser und Sonne. Und im Gegenteil zu vielen anderen Pflanzen, die vielleicht noch empfindlicher sind.
2: Dann könntest du ja auch einen Workshop halten über Pflanzenheilkunde. Oder machst du das dann auch bei dir in deinen Initiativen?
3: Ja, ich biete das in alle Vereine, wo ich aktiv bin. Ich habe von der Ausbildung her erstmal mit Mathestudium angefangen, aber später bin auch mehr in der Naturheilkunde auch gebildet und mehr auch Hauptpunkt TCM, traditionelle chinesische Medizin, aber auch viele Pflanzenheilkunde. Das biete ich immer an, es wird nicht immer wahrgenommen, die Leute haben nicht immer Interesse, leider. Aber ich biete das immer an. Ja. Und manchmal in einer von den Vereinen, wo ich aktiv bin, mache ich auch einen Workshop mit Kindern, wo wir mit Mikroskop mit Mikroorganismen in der Erde beobachten. Oder der Mandala mit unterschiedlichen Bohnen, unterschiedlichen Farben herstellen. Das macht viel Spaß, mit Kindern zu arbeiten, manchmal als mit Erwachsenen. Die Erwachsenen haben keine Zeit oder kein Interesse. Aber ja, hier in der Ufa, man begegnet so viele Leute überall aus unterschiedlichen Städten in Deutschland. Und das freut mich sehr, die Vernetzung hier mit anderen Vereinen und anderen Naturfreunden zu haben.
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Das war Rosa Rugosa. Rosa Rugosa, die Kartoffelrose oder auch Apfel, Japan, Sylter oder Kamtschatka-Rose gibt's auch an der Ostsee. Diese hier kam von Lucrei und Suena und Bilderbuch. Auf jeden Fall ziemlich duftend, diese Rose. Ja, mit diesem Wohlgeruch will und muss und ja, möchte ich mich schon wieder verabschieden. Wir hören uns wieder am ersten Dienstag im Monat um 21.30 Uhr und in der Wiederholung jeden zweiten Samstag um 17 Uhr. Colorado hört ihr 24/7 auf DAB Plus und im Stream. Die Zeiten für UKW findet ihr auf coloradio.org. Ja, kann ich schon fast sagen, hier war Ulrike Woschny mit Abendschule, aber ich habe euch noch ein bisschen Musik mitgebracht. Zuerst gibt es ein Gartenlied von Naomi, heißt Garden. Und danach gibt es ein Lied über eine Topfpflanze, nämlich über eine Sansevierie, auch Schwiegermutterzunge genannt. Es hat ja nicht jeder einen Garten, ne? Ja, aber ihr wisst jetzt, es gibt Gemeinschaftsgärten oder ihr zieht selber ein Projekt auf. Ja, viel Spaß mit der Musik und bleibt schön neugierig.

0: wir sind in Zukunftsmusik für Zusammenhalt. Das ist eine Radiobegegnung mit Menschen mit und ohne Migrationserfahrung. Und das ist ein Projekt, das wird möglich dank auf die Bundesprogramm Gesellschaftlicher Zusammenhalt vor Ort vernetzt verbunden, BGZ BAMF. Heute wir sind im Studio mit zwei Gästen. Das sind sehr schönen Radiogast hier im Studio und das ist Hildegard Kühlchen und Victoria Masuse-Wendel. Willkommen.
1: Ja, hallo.
0: Hallo. Ja, wir beginnen mit einer kleinen Vorstellungsrunde. Ich habe eure ein bisschen Lebenslauf geschaut, aber die Zuhörer und Zuhörerinnen werden sich freuen, ein bisschen besser von euch etwas hören. Was machen Sie oder was sind wichtige Aspekte in eurem Lebenslauf, in eurer Biografie? Wer möchte beginnen vielleicht?
2: Soll ich beginnen?
0: Mit ja?
2: Okay. Gut. Dann nochmal Hallo hier in die Runde. Mein Name ist Victoria Luisa Masuse-Wendel. Ich bin in Dresden geboren und aufgewachsen. Mein Vater kommt aus Mosambik und meine Mutter kommt aus Deutschland. Genau. Ich bin Vorstandsmitglied bei Afropa in Dresden und bin auch freiberufliche Referentin für Prävention von Rassismus und Diskriminierung. Mit meiner Arbeit bin ich sachsenweit unterwegs, in Schulen, Kitas, Kinder- und Jugendzentren, Familienzentren. Genau, und kann damit doch sehr viel erreichen, denn vor allem die Kinder sind es, die unsere zukünftige Gesellschaft bilden und wir somit ansetzen sollen, sie ordentlich aufzuklären und ihnen positive Dinge mitzugeben.
0: Ja. Schön, willkommen, Victoria. Wir werden dich da auch Vicky nennen. Okay. Und ich freue mich, dass du hier heute bist.
2: Dankeschön. Danke.
0: Und wie ist es bei dir, Hildegard?
1: Ja, ich bin Hildegard Kühlchen. Bin seit einem Vierteljahrhundert schon in Dresden, lebe in Dresden, wohne in Dresden, komme ursprünglich aus dem Rheinland, bin Rheinländerin, bin in Neuss aufgewachsen. Ich bin Rentnerin inzwischen schon, also ganz vor kurzem 68 Jahre alt geworden, habe

0: 3 erwachsene Kinder. Genau, das ist noch wichtig. Von meinem beruflichen Werdegang her verstehe ich mich auch immer noch als Pädagogin im Kern. Ich habe lange Zeit in der Berufsorientierung und Schulforschungsarbeit an der Bielefelder Uni gearbeitet, 15 Jahre lang. Habe auch in einem pädagogischen Bereich promoviert und bin dann 2000 nach Dresden gewechselt. Habe da noch Projekte zu Ende gemacht, wie man das so macht heutzutage. Und war dann 12 Jahre lang an der TU Dresden die zentrale Frauenbeauftragte. Genau, bis 2016. Und habe dann noch angefangen, und das hat sich als sehr, sehr, sehr gut für mich herausgestellt, habe angefangen als DATS-Lehrerin zu arbeiten, Deutsch als Zweitsprache. Und habe entdeckt, dass mir das sehr liegt, ja, dass mir das sehr viel Spaß macht, auch mit Leuten zu arbeiten, die alphabetisiert werden müssen im Grunde, wo das Weltwissen sehr, sehr gering vorhanden ist. Klar, wenn man aus einer Kriegsregion hierher kommt. Und das ist sehr schön, weil ich da sehr viel Anerkennung, sehr viel Wertschätzung erfahre. Immer noch. Ich bin zwar Rentnerin, aber mache mit kleiner Flamme da in der Schule noch weiter.
1: Schön. Ja, wir haben heute zwei Bürgerinnen aus Deutschland eigentlich. Also beide Personen haben eine schöne Biografie und Lebensgeschichte, die werden wir heute thematisieren. Und wenn wir beginnen, immer fragen wir, was ist eure Assoziation mit dem Thema Zusammenhalt? Also Migration und Zusammenhalt ist eine Kombination, die sehr relevant ist, weil Migration ist ein Phänomen, die ist eine Herausforderung für viele Gesellschaften, wo Aufnahmegesellschaften, wo kommen Menschen von verschiedenen Kulturen, Sprachen. Stellt sich die Frage, wie werden wir hier zusammenleben? Wie können wir das die Kurve schaffen? Und deswegen finde ich wichtig, diesen Aspekt zu betrachten. Wir möchten heute reflektieren, offen, freundlich, ehrlich, über was ist unsere Zukunft. Deswegen unsere Sendung heißt Zukunftsmusik für Zusammenhalt. Und wir fragen immer an unseren Gästen, was ist eure erste Assoziation? Was ist die erste Gedanke, wenn Sie hören das Wort Zusammenhalt? Victoria vielleicht?
2: Zusammenhalt, wenn ich in unsere Gesellschaft schaue, dann gibt es Grenzen. Und diese Grenzen, die beginnen im Kopf, die wurden uns beigebracht, die wurden gesellschaftlich beigebracht. Und die verhindern diesen Zusammenhalt zwischen der Mehrheitsgesellschaft und den ausländischen Mitbürgern. Liebe ist für mich die Lösung. Und zwar den Menschen, dem man gegenübersteht, als so wertzuschätzen, wie man sich selbst auch wertschätzt. Natürlich kann man jemanden nicht leiden aufgrund von seiner Charaktereigenschaft, aber das sollte man doch bevorzugen und nicht jemanden aufgrund seiner äußerlichen Merkmale oder Sprachhindernisse oder sowas auszugrenzen. Genau. Also sich selbst lieben ist der erste Schritt, denn oft resultiert der Hass daraus, dass man sich selbst erstmal gar nicht leiden kann, mit irgendwas unzufrieden ist und das jemand anderen dann zuträgt. Er ist ja schuld daran, ja? Genau. Also Selbstliebe, Selbstwahrnehmung und dann nach außen gehen und die Menschen als dieses auch betrachten.
1: Vielen Dank, Victoria. Wir sind in Zukunftsmusik und für uns die Musik spielt auch eine wichtige Rolle. Für den Anfang unserer Radiosendung, Podcast, was würdest du gerne empfehlen als ein erstes Stück im Rahmen von unserer Sendung jetzt gerade?
2: Für dieses Thema würde ich gern das Stück Grenzen von Dota Kerr empfehlen.
1: Schön.

0: Vielen Dank. Ich würde gerne jetzt gerade an Hildegard fragen. Hildegard, was ist deine Assoziation, wenn du hörst Migration, Zusammenhalt? Was ist deine, ja, was läuft im Kopf?
1: Also mir ist gerade so klar geworden, im Grunde, also ich komme aus dem anderen Teil von Deutschland. Also ich bin im Grunde auch migriert, aber von West nach Ost. Und bin in den ersten Jahren, also jetzt bin ich 25 Jahre hier schon, aber in den ersten Jahren war ich über einige Missverständnisse oder Irritationen, war ich sehr erstaunt, was da so alles auftauchte, ja. Genau, und diese Mauer, die sich da gezeigt hat, also das, was ja eher eine mentale Mauer ist, die ist dann so über die Jahre, ist es immer mehr selbstverständlicher geworden, die zu überspringen, oder plötzlich war die Mauer auch weg, ja, so, ich weiß gar nicht, wie genau. Also es gab viele Jahre, wo ich gemerkt habe, mir werden auch Vorbehalte gegenüber deutlich spürbar geäußert, die damit zusammenhängen, dass ich aus dem Westen komme. Ja. Also ein so ein Beispiel, es ist ein bisschen banal, aber ein so ein Beispiel ist das Schild auf der Rückscheibe von einem Auto: Gott schütze uns vor Sturm und Wind und Wessis, die im Osten sind.
0: Ja, da ist
1: Ja.
0: ich gerade gedacht,
1: Ja,
0: die Jesse und Ossi.
1: ja.
0: Aber genau, heute genau haben wir die Chance mit zwei Frauen, die sprechen über Interkulturalität, Migration, Zusammenhalt. Einer, die kommt aus Westdeutschland, andere Frau kommt aus Ostdeutschland. Ich finde es sehr schön, diese Konstellation. Es ist eine sehr schöne Chance, auch diese Rahmen zu schaffen.
1: Ja.
0: Und ich bin der. Ja, ich bin der Ausländer hier, der Migrant eigentlich. Ich beobachte euch halt so ein bisschen von draußen und, aber gut.
1: Aber stimmt das denn? Sind wir nicht alle irgendwie Ausländer? Also ich empfinde mich da manchmal mehr Ausländer als, ich meine, ich habe als Schülerin war ich relativ viel in Frankreich und habe das geliebt, diesen Austausch zu haben. Und als ich dann nach Dresden gekommen bin, da war es, also es war fremd, viele Dinge waren fremder, als ich die in Frankreich erlebt habe. Ja.
0: Richtig.
2: Uns wurde von früh an immer eingepflanzt,
1: Ja.
2: ja, die Scheiß-Wessis.
1: Ja.
2: Und das sitzt natürlich irgendwo. Denen ging es immer besser. Die hatten andere Produkte, die besseren. Und das schleicht sich so ein. Das ist im Endeffekt so ähnlich wie beim Rassismus. Das ist im Alltag einfach, ohne wirklich drüber nachzudenken, immer wieder zum Vorschein kommt und man das von klein an im Endeffekt dann mitkriegt und sich so innerlich diese Barriere bildet. Oh, kommt aus dem Westen, das ist ein Scheiß-Wessi. So das.
0: Ja, genau. Deswegen, wir sind hier in diesem Dialog, in diesem Rahmen, um zu schauen, wie können wir zusammenleben, wie können wir bessere Chancen schaffen, um diesen Zusammenhalt zu erreichen. Ich habe dich, Hildegard, nicht gefragt, was würdest du gerne empfehlen als Musikstück gerade
1: Ja,
0: hier?
1: ja. Ich bin selber laienmäßig auch musikalisch unterwegs. Also ich spiele Viola, Bratsche und so für den Hausgebrauch eher und auch Altflöte und bin in einem Ensemble. Also ich beschäftige mich gerne mit Musik, nicht nur mit klassischer Musik, auch mit anderen Dingen. Genau. Und ich würde empfehlen, dieses Tania Cassis, das Ave Maria, und zwar in einer Fassung, wo auch dieses islamische Gebet mit dem christlichen Gebet musikalisch, finde ich, brillant umgesetzt worden ist. Ja.
0: Schön. Also, wir hören das und wir kommen zurück hier im Studio. Bleiben Sie dran.

0: Ja, wir sind hier im Studio nochmal. Willkommen, Zukunftsmusik für Zusammenhalt. Ein Projekt, ein Radiopodcast von Verein zur Stärkung interkultureller Kompetenzen e.V. Radiobegegnungen zwischen Menschen mit und ohne Migrationserfahrung. Und das ist ein Projekt, die Dank ist an die Fördermittel von Bundesprogramm Gesellschaftlicher Zusammenhalt vor Ort vernetzt verbunden, BGZ BAMF. Ja, klingt schön und gut, wenn man sagt, hey, wir sind verbunden, wir sind vernetzt, wir sind zusammen, wir sind alles Freunde. Es ist einfach zu sagen, aber in der Wirklichkeit ist es eine große Herausforderung für Menschen. Es gibt auch ein Phänomen, diese innere Migration. Also wenn man kommt von Westdeutschland nach Ostdeutschland, man fühlt sich, ja, es ist ein innerer Wechsel. Psychisch hat auch eine Wirkung. Ich habe mich viele Jahre beschäftigt mit dem Thema Migration und Psychologie eigentlich. Und deswegen kann ich das sehr gut nachvollziehen, dass für viele Menschen aus Westdeutschland hier, viele von ihnen haben eine Art von Kulturschock erlebt. Oder viele Leute aus Ostdeutschland, die sind in Ausland oder in Westdeutschland gegangen und dort waren auch unter Schock. Also das ist der Phänomen von, sagen wir, die psychologischen Folgen von Migration. Und dann frage ich mich, wie ist die Erfahrung von Menschen, die in Ausland geboren sind, Sprache gelernt haben, die haben gespielt, keine Ahnung, in eine eigene Stadtviertel und dann plötzlich landen in eine Wohnung hier in Dresden, in Deutschland, Leipzig, Chemnitz, egal wo. Und das ist ein Bruch und das stellt die Frage, oh, in der Zukunft, wie können wir wirklich mit den Menschen hier zusammen leben? Und deswegen in diesem Punkt möchte ich gerne fragen, auf eure Erfahrung, von eurer eigenen Perspektive, was sind die Fäden, was sind die Faktoren, die halten die Gesellschaft hier in Sachsen, in Deutschland zusammen? Was sind Elemente, die unterstützen das Zusammenleben? Was, obwohl wir vielleicht kommen wir von verschiedenen Kulturen, die Kultur in Westdeutschland, du kommst aus Nordrhein-Westfalen, ne?
1: Aus NRW, ja.
0: Genau. Ganz anders als die Leute in Sachsen oder in Hamburg wahrscheinlich auch oder München auf jeden Fall. Es gibt regionellen großen Unterschied.
1: Wenn ich dazu was sagen darf, NRW hat eine lange Geschichte von Gastarbeitern, die in die Firmen da integriert worden sind. Viele, viele türkische Leute, aber auch Leute aus Italien, aus Griechenland und so weiter. Und als ich nach Dresden gekommen bin, das hat den Schock ausgemacht. Hab ich gedacht, wo sind die ganzen Ausländischen? Wir haben hier eine technische Universität. Wo sind die Ausländischen? Ich habe sie nicht gesehen. Ja, sie haben sich sehr unsichtbar für mich gezeigt.
0: Ja, waren unsichtbar, weil es gab keine Ausländer. Also war wenig, eine Prozente, war sehr niedrig, ein Prozent als heute, ne?
1: Ja.
0: Except ich habe schon hier in Dresden schon mehr als 20 Jahre gelebt und ich kann nur an dir sagen, dass als ich in der Universität war, zum Beispiel, ich war wirklich, Teilnahme von Ausländerstudenten war sehr, sehr niedrig.
1: Ja, und du hast ja eben gefragt, was sind so die Fäden, die zusammenhalten? Und also jetzt in der Rückschau sehe ich das sehr klar. Das ist die Arbeit, das ist die Schule auch, also meine drei Kinder haben Abi gemacht hier an einem Dresdner Gymnasium und da waren, wer da integriert war, sind die vietnamesischen Leute. Also allein in dem Jahrgang, wo meine Zwillinge Abi gemacht haben, vier vietnamesische junge Menschen, die auch Abitur gemacht haben. Und da würde ich sagen, die sind integriert in die ostdeutsche Gesellschaft, ja, wenn man da noch so mal einen Unterschied macht.
0: Ja, wahrscheinlich diese Jungs oder Mädchen aus asiatischer Herkunft oder Geschichte sind nicht nur integriert, sondern sie sind schon
1: ostdeutsche Bürger. Genau.
0: Was ist bei dir, Victoria? Was glaubst du oder was hält uns zusammen? In einem anderen Interview haben wir gehört, jemand sagte, hält uns auch die Musik zusammen. Es gibt bestimmte Rituale, aber du bist auch bikulturell geworden aufgrund von deinem Vater, der aus Mosambik kommt. Und du bist bikulturell, weil bist du auch deine Mama ist eine deutsche Frau, dein Vater ist ein Mann aus Mosambik. Und du bist eine ostdeutsche Frau. kann man sagen, Ossi auch? Oder?
2: Bei mir ist es so, ich bin 1990 geboren, das heißt, von der Theorie her war die Mauer, oder in der Praxis war die Mauer schon weg, aber von der Theorie her, bis das in den Köpfen angekommen ist, der Strukturwandel wirklich gesellschaftlich stattgefunden hat, das hat viele Jahre gedauert. Also kann man schon sagen, ich bin ein Ossi. Und ich bin stolz drauf.
0: Ja, ja, das merke ich auch heute. Ich habe auch ein bisschen provokativ, ja. Ja, sage ich das. Aber heute kann man heute wirklich sehr schön auf der Straße in bestimmten Dörfern oder in einer Kneipe oder in einem Biergarten. Im Sommer habe ich mehrere Mal nette Frauen oder Herren, die arbeiten dort, und die merkt man aufgrund von der Akzent, das ist deutlich. Und ich sagte, Entschuldigung, ich bin ein bisschen neu hier, sind Sie ein Ossi? Also, und das war ein Lied, ne? Und ja, ja, und die Leute lachen, also sie haben sehr freundlich reagiert. Ja. Und ich habe thematisiert später im Privat, dass ich hätte diese Frage oder diese Formulierung vor 15 Jahren so, hätte ich ein großes Problem haben. Heute die Leute aus Ostdeutschland fühlen sich stolz, sicher, die machen große Arbeit, gute Arbeit, Schule ist auch ein Beweis. Also ich frage dich mit Respekt, also als Frau aus Ostdeutschland, wie denkst du, du bist, wie gesagt, bikulturell geworden oder multikulturell geworden, was sind die Faktoren, die Geheimnisse, die vielleicht, man merkt nicht so deutlich, aber die hält uns zusammen, wie können wir zusammenleben?
2: Also zum einen, Migration ist ja nichts Neues, das ist, gibt es seit es Menschen gibt. Und es wird nur jetzt wieder, ich sage bewusst wieder, so aufgerollt, und als wäre es halt was komplett Neues, aber das ist es ja nicht. Tief im Inneren wissen wir Menschen das. Und denke ich schon, dass man damit auch Eis brechen kann, wenn man einfach da ist, präsent ist, wenn man mit den Leuten spricht, wenn man mit denen lacht. Man geht durch die Stadt und man sieht nur traurige Gesichter. Ja, also viele gucken einfach nach unten oder stark geradeaus oder auf ihre Smartphones oder wie auch immer. Sie nehmen ihre Umwelt überhaupt nicht wahr. Aber wenn man sie mal anschaut und ihnen ein Lächeln gibt, dann lächeln die auch zurück. Und das nehmen die auch mit in ihren Tag rein. Und das ist gesellschaftlichen Zusammenhalt, den jeder von uns letztendlich überall, wo er irgendwie unterwegs ist, schaffen kann. Indem er einfach zeigt, indem ich zeige, hey, du bist ein Mensch, ich nehme dich wahr. Und ich mache das als Mensch mit einer anderen Hautfarbe. So gehe ich auch in die Schulen oder Kitas. Ja? Ich könnte ihnen im Endeffekt sonst was erzählen, aber diese positive Assoziation, die sie dann mit jemandem haben, der halt nicht rein deutsch aussieht, das begleitet einen. Genau. Ach so, und übrigens, unsere Migrationsgeschichte hat nämlich noch ein anderes Ufer. Und zwar kommt meine Oma aus Schlesien. Die wurden damals vertrieben und dann erst nach Mecklenburg. Dort haben sie eine Weile gelebt und dann sind sie nach Dresden gekommen. Genau. Und das war in meiner Kindheit, dass durch meine Großeltern waren auch viele schlesische Wörter so im Sprachgebrauch. Für uns, uns war das normal. Aber als ich dann in die Schule kam und einige Wörter, die für mich halt normal waren, ausgesprochen habe, kam dann so, hä, was ist das? Und also kannte ich das auch dann nochmal von einer anderen Seite. Genau.
0: Ja, wir machen gleich eine kleine musikalische Pause. Und ich würde gerne euch, was ist schön, immer diese Musik von den Gästen zu hören. Es ist wie eine Entdeckungsreise auch für uns alle Zuhörer, Zuhörerinnen. Und ich würde gerne euch bitten, ein Musikstück, die vielleicht inspiriert uns zusammenleben. Victoria, hast du etwas im Blick? Oder?
2: Zum Zusammenleben nicht, aber ich würde gern das Lied Deutscher Akzent von der Luna Simau hören wollen. Mhm. Weil dieser Titel sehr beschreibt, wie Menschen wie ich in der Zwischenwelt aufgewachsen sind und uns fühlten und fühlen teilweise noch.
0: Und die Zwischenwelt, was meinst du?
2: Zwischenwelt zwischen verschiedenen Kulturen. Man trägt das eine, aber man sieht nach dem anderen aus. Mhm. Ja. Und so dieser innerliche Kampf, gerade in der Kindheit und Jugend, wo gehöre ich eigentlich hin? Und bis dahin, jetzt gucke ich in den Spiegel und weiß, wer ich bin und bin stolz drauf.
0: Ja, ja. Schön. Genau. Also auf jeden Fall, den Zusammenhalt bedeutet auch diesen Zwischenräumen, diese Spaltung, diese psychische, emotionelle Spaltung überwinden. Ja. Eigentlich ist es nicht möglich, die Zusammenhalt, wenn wir diese Spannung intern nicht überwinden können. Deswegen dieses Lied ist, passt sehr gut mit der Thematik Zusammenleben auch.
2: Ja.

0: Und bei dir, Hildegard, genau?
1: Ich bin Fan von der Gruppe Bukahara. Und da gibt's einen Song, der heißt Afraid No More. Ja, und was Vicky eben angesprochen hat, so dieses sich in die Augen schauen, also und Kontakt aufnehmen, also oder reagieren, ja, das bringt oft, also das schafft eine Verbindung einfach sofort, ja, so und so einfach, also ja. Aber es gibt leider auch eine Menge Menschen, das fällt mir auch immer wieder auf, die durch die Nutzung vom Handy oder auch durch andere Ängste, die sie so aufgebaut haben über die Jahre, sich das nicht mehr trauen, also in die Augen zu schauen. Also ich könnte jetzt auch vom Unterricht erzählen, also was ich da erlebe. Muslime, die sehr, sehr streng sind und immer ich in Interaktion gehe mit einem männlichen Teilnehmer in den Kursen, dann mit den Augen, also so, also man merkt so richtig, die wollen am liebsten rausrennen, ja. Mhm. Das finde ich erschreckend, ja. Okay. Also Afraid No More, das der Titel von Bukahara würde mein Song-Empfehlung sein. Genau.
0: Also wir hören das und kommen wieder zurück ins Studio. Bleiben Sie dran. Wir sind in Zukunftsmusik für Zusammenhalt. 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

0: Chen. Und wir freuen uns, dieses Gespräch zu haben. Es ist genau die Chance, eine Reflexion, intelligent und offen und ehrlich, wo wir versuchen, genau einen Beitrag auf die Debatte über Migration und Interkulturalität. Also das Ziel von uns ist, einen Beitrag, eine konstruktive Diskussion in der Thematik Migration, Interkulturalität, Zusammenhalt. Deswegen möchte ich Ihnen fragen, wenn wir denken in unser Zusammenleben, was sind die Beispiele auf eure eigene Perspektive, wo du erlebt hast oder beobachtet hast, dass Menschen sich gegenseitig respektieren und wertschätzen. Also es gibt Momente, wo wirklich schaffen wir ein Gefühl von ein Wir-Gefühl. Wir sind Teil von einem großes Wir-Gefühl. Wir haben einmal darüber gesprochen, zum Beispiel die Erfahrung, die ich gemacht habe in der Weltmeisterschaft.
1: Genau. Fußballspiel.
0: Aber ja. Es gibt Momente, wo wir sind zusammen und kann man sagen, die Gesellschaft ist wirklich vor Ort vernetzt, verbunden. Was sind Beispiele, die du oder Hildegard, du, Victoria, nennen kannst?
2: Also mein großes Beispiel ist der Niederkunnersdorfer Truckerverein, Trucker and Country Club, in dem ich Mitglied bin. Wir sind mitten auf dem Dorf, wo man denkt, viele haben Vorurteile. Es gibt auch Menschen, die haben Vorurteile. Selbst innerhalb des Vereins gab es am Anfang Vorurteile gegenüber meiner selbst. Aber ich konnte sie aus dem Weg räumen, indem ich diejenige bin, die immer da ist irgendwie, wenn irgendwas gebraucht wird. Und dann ist das Eis auch gebrochen. Und dann freuen die Menschen sich auch, mich zu sehen. Ne? Und also den Truckerverein gibt es jetzt seit 30 Jahren. Und seit 3 Jahren veranstalten wir das Trucker-Treffen. Die Erlöse werden als Spende an eine Einrichtung, welche Kinder unterstützt, gespendet. Dieses Jahr durften wir dem Sonnenstrahl e.V. hier in Dresden 15.000 Euro überreichen. Und das haben wir alles nur mit ehrenamtlicher Arbeit letztendlich geschafft, auf die Beine gestellt. Über 100 Trucks kamen halt auf den Platz nach Niederkunnersdorf. Und dann haben viele Unternehmen sich beteiligt, da zu spenden für eine Tombola mit Musik, mit Live-Auftritten von Bands, die dann ihre Gagen gespendet haben und so. Und dieses schöne Gefühl als kleiner regionaler Ort, als kleiner Verein, sowas auf die Beine zu stellen und selbst Vereine hier in Dresden unterstützen zu können, das schafft natürlich eine enorme Gemeinschaft, Gemeinschaftsgefühl und Zusammenhalt. Und das ist schön. Ja. Also die LKWs, also Trucker treffen, halt auf einem Platz sind viele LKWs aus verschiedenen Regionen, die sich halt dann... Ich habe leider keinen Führerschein mehr. Ich hätte gern einen, aber heutzutage ist es fast unmöglich zu bezahlen.
0: Ja, genau. Und der Trucker-Verein begegnet Menschen von verschiedenen Kulturen oder sind hauptsächlich nur Menschen von diesem Dorf? Oder?
2: Ja, ich bin da, also jetzt ja. Und das ist schön.
0: Sind nur Männer, nur Frauen?
2: Nein, sind Männer und Frauen. Das jüngste Mitglied ist, ich glaube, 15.
0: Ja.
2: Genau, also wir sind gut durchmischt auf jeden Fall. Aber die sind alle weiß, ja, bis auf mich.
0: Mhm.
2: Aber ich wurde akzeptiert, in die Gruppe aufgenommen und so präsentieren wir uns ja auch nach außen. Wenn wir mehrere tausend Besucher übers Wochenende haben, dann ist es schon wichtig, dass der Club auch hinter mir steht und ich auch hinter denen. Genau.
0: Mhm. Schön. Ja, das ist eine, so Vereinarbeit ist zweifellos eine wichtige Chance, in Zusammenleben zu kommen. Also ich glaube, die Rolle von Vereinen ist absolut wichtig und relevant. Was ist deine Erfahrung, Hildegard, bis bei dir? Wo hast du Erfahrungen erlebt? Wo merkst du, dass es möglich ist, dieses Zusammenhalt?
1: Ja, so in meiner langjährigen Biografie zieht sich wie so ein roter Faden immer wieder der Kontakt mit türkischen Menschen irgendwie. Mhm. Ne, auch zufällig bei dem Café da, Luisenstraße, habe ich Kontakt gemacht mit einer türkischen Frau.
0: Unsere interkulturelle Gesprächscafé.
1: Genau, ja. Und ich glaube jetzt in der Rückschau, das war kein Zufall. Also irgendwie... zieht's mich zu türkischen Menschen hin, keine Ahnung. Im Kindergarten, die erste Frau, der ich da, kleines Mädchen, der ich da begegnet bin, war ein türkisches Mädchen. Und mit der habe ich die Sprache gelernt, die deutsche Sprache. Und die hat mich begleitet im Grunde bis zum den ersten Jahren im Gymnasium. Und jetzt mache ich einen großen Sprung in dem DATS-Lehramt, was ich da seit ein paar Jahren mache, habe ich ein türkischen Künstler kennengelernt, der leider auch nicht mehr ins eigene Land wieder zurückreisen kann. Und der lebt in der Nähe von Neuss und ist ein Sänger, ein Tenor, ein toller Tenor. Und es gab im letzten Jahr im Oktober in Neuss, in einer großen Stadthalle, ein Konzert, wo dann auch da war der Bürgermeister von der Partnerstadt, wusste ich gar nicht, also in der Türkei da. Und eine große türkische Gemeinde, natürlich nicht alle nur aus Neuss, aber so aus dem Ruhrgebiet und so, die sich diese Musik angehört haben. Und ich war... Ich sage das jetzt mal so, ich war geflasht, ja. Also ich war geflasht über die Qualität auch der Veranstaltung. Und ganz verrückt fand ich, in der Pause konnte man sich verschiedene Stände, also Informationsstände über Migrantenorganisationen angucken und auch in Kontakt mitkommen. Und da war die Firma Ideal Standard, wo mein eigener Vater über 15 Jahre lang als Elektromeister ganz genau, gearbeitet hat, präsentiert worden, weil da just von diesen Gastarbeitern, die ich eben erwähnt habe, eine Menge Leute sozusagen auch kleine Karriere gemacht haben und dann letztendlich in Deutschland geblieben sind und da jetzt inzwischen schon die dritte Generation von türkischen Nachkommen, ja, leben, ja. Mhm. Und das, ich finde es toll, dass just über die Musik, ne, die ja an vielen Stellen auch mit Sprache funktioniert, aber auch ohne Sprache funktioniert, doch sowas wie Integration und gemeinsames Leben und auch eine Perspektive geschaffen werden kann, ja.
0: Mhm. Schön, also es war los, Musik verbindet uns und Musik schafft einen Zustand, einen emotionellen und psychischen Zustand, die kann verbinden Menschen, die kommen von verschiedenen Kulturen. Das war zweifellos. Also ja. Deswegen alle müssen, oder wir hören immer ständig Musik. Musik ist unsichtbar, aber trotzdem kann man durch diese Hören sich verbinden. Mhm. Was ist eure Empfehlung für diese musikalische Pause? Vielleicht, Victoria, kannst du uns ein Stück Musik empfehlen, die wir hören, und dann kommen wir zurück im Studio.
2: Ja, Home Again von Michael Kiwanuka. Also ich bin wieder zu Hause, ja, oder beziehungsweise in seinem Lied beschreibt er den Weg, wie er wieder nach Hause kommen möchte. Genau, dabei ist nicht das physische Zuhause gemeint, aber das werdet ihr dann hören, hoffentlich.
0: Klingt sehr schön. Ja.

0: Und bei dir, Hildegard?
1: Ich würde nochmal auch Bukahara empfehlen, und zwar den Song Happy. Und meine Empfehlung ist, sich auch dieses kleine Filmchen, was die zu diesem Song gedreht haben, anzuschauen. Weil da wird gezeigt, du hast es eben so schön gesagt, die Liebe ist das, was uns zueinander bringt. Wie verschiedene Generationen miteinander tanzen. Und ja, genau. Und das wird da, ich finde, auch sehr brillant musikalisch umgesetzt. Ja.
0: Bleiben Sie dran, kommen wir bald zurück.

0: Willkommen nochmal. Wir sehen in Zukunftsmusik für Zusammenhalt. Verein zur Stärkung interkultureller Kompetenzen e.V. hat ein neues Projekt. Das ist Radiobegegnungen zwischen Menschen mit und ohne Migrationserfahrung. Heute, wir sind hier im Studio mit zwei wichtigen Gästen. Die werden uns begleiten und wir sprechen hier mit Hildegard Külchen und Victoria Masuse-Wendel. Wir möchten einen Beitrag positiv konstruktiv machen über das Thema Migration, Interkulturalität. Und das ist dank an der Bundesprogramm Gesellschaftlicher Zusammenhalt vor Ort, vernetzt, verbunden, BGZ, WAMF. Willkommen. Wir sind hier im Studio von CGV und wir haben ein bisschen gesprochen über, was hält uns zusammen. Und es gibt auch eine Frage, die relevant ist im Sinne von Migration. Also immer mehr, ich merke, wenn ich auf der Straße bin, wenn ich in einem Restaurant bin oder in unterschiedlichen Situationen, immer mehr merke, dass viele Menschen, man bestellt etwas über Amazon, man wartet auf ein Paket und dann kommt ein Mann oder eine Frau, die auch manchmal kaum Deutsch sprechen kann. Trotzdem denke ich, oh, wenn wir keine Ausländer mehr haben hier in Dresden oder in Sachsen, in Deutschland, denke ich, was werden wir tun? Also Putzfrau, Putzmann,
1: Krankenpfleger,
0: Menschen, die servieren das Essen in einem Restaurant,
1: Kellner.
0: Also Kellner, Kellnerinnen, überall. Also Deutschland braucht dringend mehr Menschen, mehr Personal, kommen Migranten. Auf eure Erfahrung, wie ist der Beitrag von Ausländern, Migranten hier in Dresden, in Deutschland, in Sachsen und so? Was ist eure Gedanken dafür?
1: Der Beitrag ist nicht zu unterschätzen. Der ist enorm, riesig groß. Wenn man hier in die Krankenhäuser guckt, ich habe es ja jahrelang in der TU auch erlebt, Wissenschaftler, wie viele Professoren, auch wie viele wissenschaftliche Mitarbeiter aus der ganzen Welt hier in Dresden aktiv sind. Und ja, und dann oftmals ja auch rausgehen nach einer gewissen Phase von Qualifizierung und hier Unternehmen gründen. Wenn wir die nicht hätten, sähe es sehr, sehr schlecht aus, ja. Genau. Ja. Also auch so ein Riesenladen wie Sachsenenergie. Also ich weiß, die werben in Pakistan, in Indien nach Personal, ja, weil die das alles nicht hier vor Ort auch rekrutiert bekommen. Und also große internationale Firmen sind sehr darauf erpicht, die ausländischen Leute, die schon da sind, die schon die Sprache beherrschen, die qualifiziert sind, auch hier zu halten, ja. Deutschland ist ein Einwanderungsland, schon seit vielen, vielen Jahrzehnten.
0: Richtig, ja. Richtig. Und es gibt auch eine große Herausforderung, weil ein Teil von der Gesellschaft oder die deutsche Gesellschaft hat keinen Konsens dafür, ob es gut oder nicht Ausländer hier haben, Migranten haben. Und deswegen wir thematisieren das Thema Zusammenhalt. Wie können wir wirklich vernünftig leben? Und wir möchten auch erreichen Menschen durch Radio, durch Podcast, die vielleicht sich fragen und die haben Zweifel über den Beitrag von Menschen, die Migranten sind, hier in dieser Gesellschaft. Deswegen, Victoria, also auf deine Perspektive, auch vielleicht du bist bikulturell aufgewachsen, in zwei verschiedenen Sprachen, aber trotzdem bist du wie eine deutsche Frau hier in Dresden. Von deiner Perspektive, was ist der Beitrag von Migranten hier in dieses Land?
2: Um erstmal auf Hildegard einzugehen, Wissenschaft verbindet enorm. In diesen Ebenen, ja, wo einfach die Sprache eine andere ist, da herrscht Zusammenhalt, weil man einfach gar nicht darauf verzichten möchte, sein Wissen mit Menschen, die ähnlich denken oder konstruktive Kritik äußern können, zu teilen. Da ist es eher seltener, dass man auf solche Barrieren trifft, wie jetzt unter den Landwirten oder so, ja. Weil sie einfach diese Konfrontationen gar nicht in diesem Ausmaß kennen, weil ihre womit sie sich beschäftigen, ist nicht notwendig, dafür mit anderen Menschen außerhalb ihrer Bubble, ich will es mal so nennen, in Kontakt zu treten. Mhm. Ich habe ja selber einen technischen Beruf studiert, ja, Verfahrens- und Umwelttechnik. Deswegen weiß ich so ein bisschen auch drum, wie die Köpfe funktionieren, auch menschlicher aufeinander zugegangen wird. Genau. Und
0: also es ist gut für Deutschland, Ausländer zu haben, Migranten zu haben, unterstützen das Land. Was ist deine Meinung?
2: Ja, natürlich ist es gut. Jedes Land dieser Welt braucht andere Menschen, die dahin einwandern oder auswandern, sonst wären wir alle eine Familie. Ja, genau. Und das ist strafbar.
0: Das ist sehr langweilig.
1: Inzucht, ja, genau.
0: Nur, immer in dasselbe Haus mit dasselbe Leute.
1: Ja. Aber du hast eben die Landwirte genannt. Also meine Assoziation ist da sofort das Spargelstechen. Da wären doch auch viele.
2: Ja, gut, aber ich will gar nicht schlecht drüber reden. Ich arbeite in der Erntezeit auch, aber im Labor.
1: Ja.
2: Ich mache also Ernteanalysen, das mache ich auch gerne.
1: Ja.
2: Ich arbeite auch gerne mit den Landwirten zusammen.
1: So ja.
2: Man merkt aber schon, um die Felder zu bestücken oder so, da ist halt, man braucht nichts groß ringsrum. Ja, man hat keine Kontakte jetzt nach außen.
1: Ach,
2: ob
1: so,
2: ich mir dann mal Arbeiter für eine gewisse Saison reinhole, die machen ihre Arbeit, mit denen hat man im Endeffekt nicht wirklich was zu tun, außer vielleicht Verträge und so, das ist halt eine andere Sparte. Ja, ich will nichts Negatives sagen. Aber ich habe es schon oft gehört, könnt ihr dann rausschneiden, dass sie sich selber wie Sklaven fühlen, die Arbeiter, die auf den Feldern sind. Aber hier sind viele Polen, Tschechen, die vor allem hier um Dresden ringsrum Spargel stechen. Und die werden mit Bussen geholt morgens, aufs Feld geschoben, kriegen eine schlechte Mahlzeit und dann am späten Abend irgendwie nach der prallen Hitze und so weiter dann wieder zurück. Also so tolle Bedingungen würde ich das jetzt nicht nennen, dass das wirklich eine Zusammenarbeit in dem Sinn ist, sondern eher ein ausnutzender Faktor, weil es halt günstig ist.
0: Und wir werden noch eine kleine musikalische Pause und bleiben Sie dran. Wir kommen zurück hier in Zukunftsmusik für Zusammenhalt, Radiobegegnungen zwischen Menschen mit und ohne Migrationserfahrung.

0: viele, vielen Dank. Das war eine sehr schöne, auch musikalische Pause. Und wir sind hier gekommen nochmal in unser Projekt Zukunftsmusik für Zusammenhalt. Der Projekt wird vom Verein zur Stärkung interkultureller Kompetenzen e.V. produziert. Dank auf die Unterstützung auch von gesellschaftlicher Zusammenhalt vor Ort, vernetzt, verbunden. Das ist ein Bundesprogramm, die wird unterstützt unsere Initiative. Und wir freuen uns sehr auf diesen Moment. Wir sprechen hier gerade im Studio mit Hildegard Kühlchen und mit Victoria Masuse-Wendel. Auch Vicky, und das ist eine schöne Begegnung zwischen zwei Frauen. Es sprechen wir heute über Zusammenhalt, Zusammenleben, aber es gibt auch Faktoren, die behindern oder die ein Hindernis sind für die Zusammenleben. Das möchte ich gerne darüber sprechen, also über diese Dynamiken oder Barrieren, die im Alltag vielleicht diese Begegnungen oder diese gegenseitige Verständnis, die machen das schwierig. Du hast gerade kommentiert, Hildegard, über deinen Alltag. Du bist Lehrerin in Deutsch als Fremdsprache.
1: Deutsch als Zweitsprache,
0: genau. Und es gibt Menschen, die kommen von anderer Kultur, die können nicht Deutsch. Du musst beginnen von Anfang, wie ich zum Beispiel. Ich schon von Anfang an musste ich lernen, was ist ein Tisch, was ist, wie sagt man, genau. Papa, Vater.
1: Ja, ja. Tisch, wie funktioniert das genau mit dem Dativ und dem Akkusativ?
0: Richtig, diese drei verschiedenen komplexen Welten. Aber du hast genannt zum Beispiel die Erfahrung von Menschen, die kommen von einer vielleicht muslimischen Gesellschaft, die, ja, sie sind in einem anderen Film, sagen wir.
1: Ja.
0: Und was sind auf deine Perspektive, welche Dynamiken oder Barrieren beobachtest du im Alltag, die Begegnungen und gegenseitiges Verständnis erschweren?
1: Ich würde als erstes nennen die religiöse Verwurzelung. Ja, also für viele muslimische Menschen, so nehme ich das wahr hier in Deutschland, ist das Leben, also im Islam, auch wichtig für die eigene, ich sag mal, für das eigene Ankommen. Also dass es Moscheen gibt in Dresden, ist für die sehr wichtig. Dass der Ramadan, dass es einhaltbar ist, ist wichtig. Und gleichzeitig ist genau das oftmals Auslöser für heftige Attacken. Also ich denke an eine Menge Frauen, die mir in der Schule auch davon berichtet haben, dass sie attackiert werden regelrecht, weil sie ein Kopftuch tragen. Ja, also weil sie unmittelbar zu identifizieren sind als muslimische Frau und dann auch so Dinge hören wie Haut ab oder, also das ist ja noch harmlos, aber auch bespuckt werden, weiß ich was, also richtig aggressiv angegangen werden. Genau. Und dann in der, ich meine, das ist so was ganz, ganz Alltagspraktisches, also wenn dann tatsächlich Ramadan ist, habe ich es auch schon erlebt, dass auch ältere Teilnehmer ja das mit dem Fasten und dem gar nichts trinken,

0: und so, so dermaßen ernst nehmen. Aber wenn man in der Schule ist, also der Kopf ist ganz stark in Anspruch genommen, die dann ohnmächtig werden, ja. Also es ist nicht einmal vorgekommen, sondern mehrere Male, dass ich einen Notarzt kommen lassen musste oder irgendwie, ne. Wir haben in all den Schulen, das gilt jetzt auch für ganz Dresden, auch immer Sozialpädagogen an der Hand. Und da muss dann irgendwie vermittelt werden, ja, dass diese religiöse Überzeugung, dass das nicht so sehr im Vordergrund ist, dass die Leute daran gehindert werden, zu lernen. Ja. Also das ist das Erste, was mir einfällt, was trennt. Ja.
1: Wie gesagt, ich habe mich viele Jahre auch in die Thematik Migration und Psychologie beschäftigt. Und ich merke auch, dass der Migrant, viele Migranten oder Gemeinden auch, brauchen Stabilität, also psychologische Stabilität aufgrund von diesem Migrationsprozess.
0: Ja.
1: Und natürlich wurde auch geforscht, dass viele Menschen zum Beispiel auf religiösen Gründen oder kulturellen Musik, viele Latinos hören nur lateinamerikanische Musik oder möchten nur Spanisch reden und gar nicht mit Deutsch lernen und so weiter. Es ist wie ein Mechanismus, um Stabilität zu schaffen. Und das hat auch eine negative Wirkung, weil die Aufnahmegesellschaft merkt das als Trennung. No? Also trennt uns, verbindet uns nicht.
0: Ja. Und dann wie bei den Christen auch, gibt es bei den Muslimen, es gibt strenge Muslime und weniger strenge Muslime. Und ich habe auch erlebt in den Kursen, da gibt es sehr strenge Muslime, die wollen ihre 5-mal am Tag Bete veranstalten. Ja, und wie macht man das in der Schule? Ne? Also ganz am Anfang gab es die Chance, weil wir in einem sehr großen Gebäude waren, Raum der Stille haben wir das dann einfach genannt, dass die da schnell mit einem Teppich sogar dann ihre Gebete vollziehen konnten. Aber im Moment ist die räumliche Situation in der Filiale, wo ich da gerade unterwegs bin, nicht mehr so günstig. Also gibt's die Chance nicht, ja. So, und da müssen dann die Leute selber damit irgendwie klarkommen, ja.
1: Das ist ein wichtiger Aspekt, den müssen wir auch betrachten und berücksichtigen. Wie können wir wirklich zusammenleben, freundlich leben, wenn wir kollidieren, verschiedene Verhalten, ne, im Alltag.
0: Ja.
1: Und deswegen, deine Perspektive, Vicky, auf deine Vision, Erfahrung vielleicht, was sind diese Dynamiken, diese Barrieren, wo du im Alltag beobachtest Aspekte, die machen schwer den Zusammenhalt?
2: Auf beiden Seiten ist sowohl von ausländischen Mitbürgern, die sich klar distanzieren, sagen, wir wollen mit den Deutschen nichts zu tun haben. Wir sind nicht hier, weil wir es unbedingt wollen, sondern wir sind hier, weil wir gerade keine andere Möglichkeit haben. Wir müssen. Und naja, wenn man von irgendwo geflüchtet ist, dann, wo man ist, das muss man bleiben. Ja, das ist die Gesetzeslage. Man kann nicht einfach sagen, okay, jetzt kann ich wieder woanders hin. Es ist auch nicht so, dass sie von Grund auf sagen, ich will hier nicht bleiben, sondern einfach ihre Erfahrungen, negativen Erfahrungen, die sie im Alltag machen, in der Schule. Wenn die Kinder in die Schule gehen, kommen weinend nach Hause oder mit blauen Flecken nach Hause, weil sie verprügelt wurden, bespuckt wurden, weil sie sich selber noch gar nicht in dieses kleine Gesellschaftsbild, Klassenverband letztendlich einfinden können. Das schafft auch bei den Eltern wiederum eine Art von Hass, sage ich mal. Hass ist ein sehr hartes Wort, aber so, dass sie auch selber nicht unbedingt wollen, sich verbinden wollen, ja, dass sie lieber in ihren Communities dann bleiben, gucken, wo sie ihre Kulturen, ihre Religionen und sowas teilen können. Ja, also das hat man ganz viel, vor allem in Randbezirken von Dresden. Jetzt hier in der Neustadt und selbst in der Altstadt, da ist es doch eher vermischter, aber in den Randbezirken ist es doch stark so, dass entweder oder dort leben und auch miteinander agieren. Es gibt tolle Projekte mittlerweile, die versuchen, auch dort den Zusammenhalt zu stärken, aber es ist natürlich ganz schwierig. Die stehen da noch am Anfang, wo hier in der Neustadt wir halt eigentlich schon fast fertig sind, würde ich mal sagen. Also jetzt wiederum durch Kriminalität und so weiter merkt man das auch, dass wiederum in die andere Richtung langsam schlägt. Also da muss man aufpassen, dass man die Waage zwischen den Menschen findet, indem man Brücken bildet. Als Menschen, wie wir es sind, wie wir hier zusammensitzen, auch dranbleiben und unsere Arbeit im Alltag vollziehen. Struktureller Rassismus in den Behörden, der spaltet extrem. Niemand möchte Rassist sein, aber rassistisch darf man handeln, ja. Das ist ganz, ganz schwierig in der Gesellschaft, sich da auch dagegen zu wehren. Und wo fängt's an und wo hört's auf? Genau. Das sind so diese negativen Seiten. Also es passiert auf beiden Seiten. Nicht nur die Deutschen reagieren rassistisch, sondern auch andersrum aus anderen Kulturen, die sagen, ich wurde hier so sehr abgelehnt, mit denen will ich nichts zu tun haben.
0: Darf ich noch was ergänzen? Also Was ich auch glaube, was eine sehr, sehr große Rolle spielt und oft unterschätzt wird, ist Armut. Also in beiden gesellschaftlichen Gruppierungen. Also ich habe es noch gar nicht so lange her an einer zentralen Haltestelle hier in Dresden erlebt, wie jemand aus der Ukraine aggressiv angegangen wurde, weil unterstellt wurde, ja, die sahen ja hier alle nur das Geld, was sozusagen der Staat gibt, ab und für mich bleibt nichts mehr übrig. So, Das war heftig. Also auch die Aggression zu merken, die da in dem Dialog war, das fast gar nicht zu Tage traten, ja. Und noch eine andere Beobachtung. Ich war am 1. September hier. Dresden ist bunt. Also mit diesem eingeklammerten ist. Also es ging ums Essen aus allen möglichen Kulturen. Und da ist mir aufgefallen und es hat mich ein bisschen erschrocken. Da sind sehr, sehr viele, auch ganze Familien hingegangen, um das Essen abzuholen,
2: ja.
0: Weil das fehlt vielleicht, ja, zu Hause.
1: Ja, ja, ne? Sicher. Ja. Also
0: genau.
1: In einer wirtschaftlichen Entwicklung,
0: genau.
1: Die heute wir in Deutschland beobachten können,
0: ja.
1: Wo auch es gibt Inflation, wo es gibt immer mehr Probleme mit Energiekosten,
0: ja.
1: Natürlich, also
0: die Mieten sind nicht bezahlbar. Also viele Studis nutzen die Tafeln.
1: Richtig.
0: Ich dachte früher immer, ne, das ja. Betrifft vor allen Dingen Rentner, Rentnerinnen, die da hingehen. Stimmt gar nicht, das gehen Studenten hin.
1: Ja, richtig, ja, das polarisiert. Die Gesellschaft,
0: ja, ja.
1: Und es gibt bestimmte soziale Schichten in der Gesellschaft, die wirklich stark betroffen sind.
0: Also, ja. Also die Trennung zwischen Arm und Reich, die ist nach meiner Beobachtung sehr viel weiter auseinandergeraten.
1: Richtig, entwickelt sich weiter und das polarisiert die Gesellschaft.
0: Mhm.
1: Und deswegen auch kann man auch auf psychologische Perspektive, also Sozialperspektive, beobachten auch die Tendenz, wo immer mehr Menschen werden sich beklagen von der Anwesenheit von Ausländern hier und Migranten. Und das ist auch eine große Herausforderung. Und die Politik auch wird gefragt, wie werden wir diese Komplexität steuern,
0: ja.
1: Und positiv steuern.
0: Ja, positiv zu steuern. Und da liegt eine gewisse paradoxe Geschichte drin, weil die Firmen, also viele Firmen, weiß ich, auch kleinen Unternehmer, die suchen die Leute.
1: Richtig.
0: Ja?
1: Richtig.
0: Also nach Corona sind ja auch eine Menge Restaurants und weiß ich was, alles kaputt gegangen. Warum? Weil das Personal konnte nicht gehalten werden.
2: Ja.
0: Ja, und jetzt suchen sie wieder Personal und wer macht es? Es machen viele ausländische Menschen, arbeiten als Küchenhelfer und, ja, oftmals auch unter Tarif, ja, aber das darf man ja gar nicht öffentlich sagen, ja.
1: Genau, wir versuchen zu verstehen, dass wir haben dieses Ziel, Zusammenleben, die Gesellschaft in Einklang zu bringen. Also wir sind multikulturell geworden, multiethnisch geworden,
0: mhm.
1: Und wir teilen ein gemeinsames Stadtviertel, eine gemeinsame Schule, ein gemeinsames Stadtteil,
0: ein
1: Krankenhaus,
0: Sportverein,
1: ja. Kindergarten. Wir teilen denselben Raum und wir treffen uns im Alltag, in Interkulturalität im Alltag. Und deswegen wir versuchen auch durch dieses Projekt Zukunftsmusik für Zusammenhalt, unsere Verein heißt auch Selbststärkung interkulturelle Kompetenzen. Wir versuchen Aufnahmegesellschaften auch gleichzeitig die Migrantenorganisationen und Menschen zu unterstützen, interkulturell kompetent werden. Und wir haben auch mehrere Mal hier gesprochen, die Kommunikation ist auch ein wichtiger Aspekt. In diesem Punkt, Victoria, ich möchte gerne dich fragen, was sind auf deine Perspektive, in welchen Situationen hast du das Gefühl, dass interkulturelle Kommunikation zusammenbricht oder besonders schwer ist, also die Perspektive des anderen zu verstehen?
2: Ich merke das manchmal an Schulen, die ich persönlich anspreche. Also ich werde auch in Schulen gerufen von einzelnen Lehrkräften, die sagen, hey, wir haben hier dieses oder jenes Problem, kannst du mal mit dem Workshop hierher kommen? Wir versuchen das zu ändern und Angriff zu nehmen. Aber es gab auch schon einige Schulleiter, mit denen ich gesprochen habe. Ich sage, hier im Vorfeld kam jemand zu mir, da gibt es wohl Probleme, wollen wir da das machen? Und sie sagen, nein, bei uns gibt es keinen Rassismus. Wir brauchen sowas nicht. Und dann ist es auch wirklich schwer zu argumentieren, zu kommentieren, wenn so eine Schranke einfach, wenn man für so eine Mauer steht, es ist nicht nur eine Schranke kann man leicht öffnen, aber eine Mauer, wo man wirklich überlegen muss, okay, wie gehe ich jetzt sensibel und diplomatisch auf die Person zu? Da habe ich das Glück, dass ich durch beide Kulturen die ich in mir trage, diese Brücke schaffen kann, die Menschen abholen kann. Ja? Ich muss sie nicht belehren, auch die Kinder belehre ich nicht, sondern versuche es zu verstehen, lass mir die Argumente geben und kann dann versuchen, die Person abzuholen. Und dann auch darauf eingehen, ja, okay, es gibt vielleicht keinen Rassismus, aber es soll ja vielleicht auch gar nicht erst hochkommen. Ja, guck mal, das und das biete ich an und vielleicht kommen wir dann doch irgendwie zusammen. Also das sind so typische Herausforderungen, vor denen ich im Alltag doch stehe. Oft höre ich auch, du bist cool, aber die anderen, ja, also viele von uns hören das. So diese Einzelfall-Begegnungen, dann wird die Person als Person wahrgenommen, als Mensch wahrgenommen. Aber wenn man dann auf die Masse guckt, dann sind es wieder die Ausländer, die man nicht leiden kann. Das ist aber viel durch unsere Medien letztendlich geschaffen, vor allem durch die Social Media. Es ist extrem schwer, schon für die Kinder zu unterscheiden, was ist überhaupt wahr, was ist falsch. Sie vertrauen nicht mehr auf das Wort, was irgendwo ein Gelehrter geschrieben hat, sondern sie vertrauen irgendeiner Person, die halt einen kurzen TikTok-Video dazu macht. Ja. Das ist ein ganz großes Problem. Wir stehen da vor einer riesen Herausforderung gesellschaftlich, dass die Kinder auch selber noch sich das hinterfragen, was da überhaupt passiert und auch sich selber eine Meinung bilden. Ne? Dass immer, der ist gerade cool, der ist in und die Meinung stimmt. Ja? Und das verbreitet sich natürlich wie ein Lauffeuer.
1: Ja. Ja, ich sehe auch die Rolle von Medien und die sozialen Medien, die Digitalisierung, sagen wir, schaffen so Spalten und machen eigentlich der Gesellschaft ein bisschen kaputt. Mhm. So genau der Gesellschaft. Also man kann sich heute fragen, wie können wir Zusammenhalt verstärken? Man kann auch sich fragen, können wir noch in Gesellschaft leben, also gesellschaftlich Zusammenhalt schaffen?
0: Ja, oder ich würde es noch ein bisschen auf die Spitze drehen. Wie können wir verhindern, dass da an den Stellen, ich nehme jetzt nur mal die Stadtgesellschaft in Dresden, dass da noch mehr sowas wie Ghettoisierung passiert? Mhm. Weil es hat schon stattgefunden. Also ich nenne mal so die Viertel, ja, mhm. Gorbitz, Prolis, mhm. Johannstadt oder auch die Budapester Straße. Das ist ein bisschen ein kleineres Viertel, aber da findet sowas wie Ghettoisierung statt. Und das finde ich furchtbar, ja, weil das spaltet auch noch mehr. Ne, die Gebäude sind im Besitz, komme ich so ein bisschen ins Politische, aber das sind Vonovia-Eigentümer, ne, die dafür wenig Geld. Und wenn man mal reingeht in die Gebäude, die Flure werden nicht saniert, die Aufzüge sind manchmal kaputt. Die Wohnungen selber vom Zustand her, wo man sich, wenn ich mich da reinversetze in die ausländischen Menschen, man wird wie so ein Mensch zweiter Klasse behandelt. Und das gibt ein furchtbares Gefühl, finde ich, für den Alltag.
2: Ja. Das stimmt. Wenn ich dir was Positives berichten darf, ja, weil ich in vielen solchen Vierteln noch arbeite,
0: ja,
2: ist, dass der Familienzusammenhalt ein ganz anderer ist. Und die Kinder, die spielen auf dem Hof. Also ganz oft sieht man einfach alle zusammen draußen und das ist was mir hier in den besseren Vierteln schon auffällt, dass das fehlt, dass sie gemeinsam rausgehen, irgendwas erleben, ihren Stadtteil erkunden oder so, ne? Dann sieht man immer nur so zwei oder drei, die zusammen vielleicht was machen, aber ansonsten passiert halt doch viel über Smartphone. Das heißt, in Gegenden, wo sie die Möglichkeiten dann auch nicht haben, dann ist also dieser soziale Aspekt ganz wichtig und führt zusammen. Also das beobachte ich und das ist eigentlich wunderschön. So diese Kehrseite, die in vielen anderen besseren Stadtvierteln fehlt.
1: Ja, genau. Das ist der Grund, warum wir möchten hier diese Rahmen schaffen, einen Dialog zum Reflektieren. Mhm. Es gibt viele Dimensionen. Auf einer Seite viele Migranten, die kommen von auch, also Armut war Alltag für viele Menschen, die auch im Ausland geboren sind, aufgewachsen sind und dann kamen nach Deutschland. Und für diese Menschen, viele Menschen schätzen vielmehr der Zusammensein, der Spielen zusammen, der Essen zusammen, als eine die Infrastruktur, es ist nicht schöne Infrastruktur zu haben, aber ja, es ist kulturell, glaube ich, ein großer Unterschied. Also die deutsche Gesellschaft und die fremden Kulturen. Mhm. Und deswegen sollen wir hier irgendwie einen Weg finden, um besser die Zukunftsperspektive. Also wir gucken in Richtung 2050, wo werden wir sein? Das ist die große Herausforderung. Wo werden wir wirklich in 2030, 40, 50 sein? Deutschland wird gespalten, polarisiert, oder wir werden wirklich die Chance haben, vernünftig zu leben, freundlich zu leben, zusammenleben. Wir werden eine musikalische Pause und dann werden wir auf den letzten Teil von unserer Sendung kommen. Was wäre eure Empfehlung vielleicht, Victoria?
2: Ich würde gerne etwas Musik aus Mosambik hören wollen, und zwar von dem Mr. Bau Familie. Genau, damit verbinde ich meine zweite kulturelle Seite. Mosambik ist für mich genauso Heimat wie Deutschland, in meinem Herzen. Auch wenn ich nicht so oft dort sein kann, ist klar, es ist auch doch meine Mittel sind da doch begrenzt mit einer großen Familie, dann da mal schnell hinzureisen. Aber man ist doch trotzdem verbunden damit und wir sind auch in Kontakt, und deswegen ist das für meine Familie

0: Ja, genial. Viele, vielen Dank. Wir sind in einer Radiobegegnung zwischen Menschen mit und ohne Migrationserfahrung. Hier heute, wir haben eine sehr schöne Begegnung mit Hildegard Kühlchen und Victoria Masuse-Wendel. Möchte ich gerne weiter fragen von eurer Perspektive, Erfahrung. Was läuft deiner Ansicht nach im System der interkulturellen Kommunikation schief? Also was ist noch zu verbessern, korrigieren? Also ich denke immer, in Deutschland habe ich immer diese Metapher, dass Deutschland ist wie ein Luxusschiff, also ein großes Schiff. Und es gibt noch immer Herausforderungen. Aber wir brauchen und wir müssen steuern, den großen Projekt. Ja. Und ich frage mich nur, was läuft schief in unserer interkulturellen Kommunikation?
1: Naja.
0: Victoria?
1: Ich fange mal bei den DATS-Klassen in den Schulen, schon Grundschulen an. Die Kinder werden separiert, dort unterrichtet. Die werden dann zwar langsam integriert, aber schon erstmal die in diese DATS-Klasse zu stecken, macht so mit denen was. Ich bin ein Sonderling, ich darf hier mich bloß mit meinen so abgeben. Die haben teilweise sogar gesonderte Pausenzeiten, habe ich auch schon oft jetzt erlebt. Und somit ist schon von Anfang an dieser Kontakt eigentlich im Gesamtbild Schule gar nicht so gegeben. Da fängt das also schon minimal an. Ich weiß von großen Firmen hier, die Arbeiter aus dem polnischen Nachbarland morgens herfahren. Die haben eigene Umkleidekabinen, die haben eigene Räume, wo sie essen, auch mit den anderen Angestellten überhaupt nicht in Kontakt kommen. Und sind einige Firmen in Dresden, wo das so läuft. Das heißt, um da schon, und ich meine, dann geht es nur um unsere Nachbarländer, Wie ist es dann also? Was passiert denn also in den Köpfen, wenn jemand von ganz fern herkommt? Wir reden, wo fährst du denn in Urlaub hin? Was isst du denn überhaupt gern? Ja, wie kleidest du dich denn? Es wird sich manchmal aufgeregt zwischen, was hat er denn an oder sie? Und ich frage dann zum Beispiel gern die Kinder, haben wir denn so eine Art Trachten? Ja, was ziehst du denn zu Weihnachten an? Ziehst du was Spezielles an oder zu einer Hochzeit oder so? Ja? Also wir haben das doch genauso. Aber man muss es auch erkennen und zulassen. Und dann ist es auch okay. Bei den Erwachsenen ist es natürlich immer noch mal ein bisschen schwieriger, denen das auch bewusst zu machen. Aber man darf sie auch daran erinnern, dass sie selber mal Kinder waren und eigentlich viel freier in die Welt geschaut haben. Und somit haben wir noch eine Chance, gesellschaftlich auch in 50 Jahren vielleicht besser dazustehen als jetzt.
0: Ja. Genau, die Idee ist, dass wir haben die Verantwortung. Ja, jetzt gerade, wir sind hier Erwachsene und später kommt die neue Generation, die Jungsgeneration, die Kinder. Und genau, deswegen ist wichtig, unsere Radiosendung hier und Radio-Podcast zu diese Reflexion zu machen. Bei dir, Hildegard, mit deiner Perspektive, du bist auch selbst, haben wir darüber gesprochen, kommst aus Westdeutschland, warst du am Anfang konfrontiert mit kulturellen Unterschieden hier in Sachsen. Mhm. Hast du etwas in diese Richtung kommentiert, dass es gibt Irritationen, komische Gefühle, es gibt auch Menschen, die vielleicht dich abgelehnt haben, weil du eine Wesi bist. Du hast selbst Erfahrungen im Sinne von sich integrieren, sagen wir, in der Gesellschaft. Mhm. Deswegen möchte ich dich gerne fragen, was ist auf deine Perspektive, was läuft auf deiner Sicht im System interkulturelle Kommunikation schief?
2: Naja, du hast mich jetzt wieder in die Vergangenheit katapultiert, aber ich bleib beim Hier und Jetzt. Ich habe Geschichte studiert und bin doch ein bisschen erschrocken, dass auch unter den ausländischen Leuten es Rassismus gibt.
1: Ja.
2: Heftig. Ja, also gerade gegenüber People of Color. Mhm. Und das, finde ich, wird viel zu wenig auch thematisiert. Oder was ich auch in der Schule erfahren habe, Antisemitismus. Gerade aus den Regionen der arabischen Länder, ja. Und zwar ein Antisemitismus, der mich dann auch schon mal aus dem Klassenraum hat rausgehen lassen und ich hab mir Hilfe geholt, ich muss mal gerade reden oder so, ja. Das finde ich erschreckend. Und gleichwohl gibt's auch so ein Thema, viele der Menschen, die herkommen, und auch viele Deutsche haben immer noch damit zu tun, dass sie traumatisiert sind. Also nicht die jetzt die Generation, also meiner Eltern, ne, durch die Kriegsjahre, aber auch die Generation, die danach kommt oder vielleicht sogar noch die dritte Generation, hat in gewisser Weise damit zu tun, weil dieses Thema, was war in Deutschland 33 bis 45, das ist ja nicht, also ich würde sagen, das ist immer noch nicht beendet, ja, oder aufgearbeitet, mhm. ja. Ganz banales Beispiel, ne, wie das Ende des Zweiten Weltkriegs gefeiert bzw. nicht gefeiert wird. 8. Mai 45. Ja, also ich finde das seltsam, was da vonstatten geht, ja. Also dass eine Frau dann sagt, ja, sowas würde ich ja auch nicht feiern. Eine Kapitulation kann man doch nicht feiern. Und in Frankreich, in Italien, da wird das überall gefeiert, ja, und zelebriert, ja. Das, also da fehlt irgendwie noch ein Stück, gerade auf der kommunikativen Ebene, ja, wo noch was vor uns ist, ja. Das müssen wir irgendwie noch gewuppt kriegen. Das haben wir noch nicht. Genau.
1: Ja, darf ich kurz?
0: Ja, natürlich.
1: Also dieser Rassismus.
2: Ja.
1: Kolonialismus. Fand ja. Ja, also die Deutschen waren ja relativ klein, was das betraf. Ja,
2: ja.
1: Das heißt, dieser ursprüngliche Rassismus beruht ja auch auf dem Kolonialismus, auf dem europäischen Kolonialismus,
2: ja.
1: Wo halt die Franzosen, die Spanier vor allem raus in die Welt gegangen sind und andere Völker unterdrückt haben, Angst eingejagt haben. Das geht nicht so weg, das ist jetzt viele Generationen tief.
2: Mhm.
1: Und somit, in Italien zum Beispiel sehen wir es, in Spanien sehen wir es, die rechtspopulistischen Parteien werden gewählt, nach wie vor, weil dieser Rassismus dort genauso noch verankert ist,
2: ja.
1: Nur dass er hier in Deutschland anders ausgeübt wurde zu NS-Zeiten. Ne?
2: Mhm.
1: Das ist so ein bisschen der Unterschied. Was hier ist, dieses von der Geschichte loslassen, dass heute, wir können ja gar nichts mehr dafür, was da damals passiert ist.
2: Mhm.
1: Ja, und ich denke, das würde uns befreien, wenn wir da mal loslassen und sagen, wir sind doch hier jetzt, so wie so ein Baby, was frisch in die Welt kommt.
2: Ja.
1: Ja. Und so, also das sehe ich als großes Problem, dass das immer, dass man sich immer wieder damit so bunden fühlt, ob auf der einen oder anderen Seite, anstatt zu sagen, ich bin doch jetzt hier und das andere liegt viele, viele Jahre vor meiner Zeit, ich kann doch daran nichts ändern oder kann nichts dafür.
2: Ja.
1: Ja. Mhm.
0: Vielen Dank. Wir sind langsam auf unser letztes Stück in unserer Sendung, Podcast, und ich möchte gerne fragen, stell dir vor, du konntest eine einzige Sache in Sachsen ändern, um den Zusammenhalt spürbar zu verbessern. Welche wäre das und warum? Also was können wir verändern, wenn du diese Macht hast? Was können wir ändern, verbessern, um den Zusammenhalt und den interkulturellen Zusammenhalt spürbar zu machen? Hildegard, hast du eine Idee, vielleicht einen Impuls?
2: Ja, also irgendwie so ein Stichwort, was mir einfällt, ist Kreativität. Also Kreativität befördern. Das kann auf einer musikalischen Ebene sein, das kann aber auch in einer gestalterischen Weise funktionieren, weil mein Empfinden ist, gerade diese Traumatisierungen, von denen ich eben gesprochen habe, die sind oftmals, also fangen die an, sich zu lösen, wenn die Menschen die Möglichkeit haben, entweder zu reden, zu erzählen über ihre ganze Geschichte oder eben auch etwas zu gestalten, etwas zu malen, etwas zu bauen oder so. Also das würde ich mir sehr wünschen, dass das mehr in den Vordergrund kommt, dass Politik auch dafür sorgt, dass alle Menschen teilhaben an kreativen Prozessen und Dingen. Ja.
0: Victoria, stell dir vor, hast du den Macht und etwas verändern hier in Sachsen. Was willst du tun, um diese interkulturelle Zusammenhalt verbessern, verstärken?
1: Ich puste ein bisschen Liebe in die Luft. So wie Konfetti. Ja. Eine Sache habe ich ja nur. Ich habe einen Beutel mit Liebe in Form von Konfetti und das puste ich mal über ganz über die Welt am besten. Genau. Ich hatte aber auch dieses Künstlerische ein bisschen im Kopf. Immer mehr sind auch große Veranstaltungen, wo dann aus einzelnen Kulturen bestimmte Musiker, Bands geladen werden. Aber ich würde mir wünschen, dass was zusammen mehr geschieht. Also das gibt's in ganz kleinen Formaten, aber jetzt, ich glaube, im Kreuzchor oder so singen nicht groß viele ausländische Mitbürger mit. Ja, also so, dass man wirklich so einen Riesenchor mal, so für einen Tag, man organisiert das mal als Projekt zum Beispiel, so einen Riesenchor, wo alle mal mitsingen, mitmachen, sowas wäre.
0: Genau, wir haben über einen Chor auch in andere Sendung gesprochen, über den deutschen Chor. Ja. Und das wäre auch sehr schön, diese vielfältige Chor zu verwirklichen. Habe ich auch gedacht, in diesen großen Konzerten oder in Aktivität einmal pro Jahr, wo wir treffen uns, Deutschen, Ausländer, alle zusammen, in Musik, in Raum, das vielleicht wäre gut, auch als Idee, no, entwickeln, also Rituale, eigentlich, wir brauchen Rituale, und ich merke auch, als Chilene, jedes Jahr, es gibt einen großen Feiertag, einen großen Nationalfeiertag, wo wir Lateinamerikaner, alle Chilenen, alle Menschen aus Argentinien, Peru, Bolivien, jeder in dieser Zeit, in diesem Rahmen, im September, wir feiern unsere Nationalität, unsere Chilenen zu sein, unsere Peruaner zu sein. Also wir haben eine große Chance, durch Ritualen einmal pro Jahr zu feiern und so stolz zu sein, Chilenen zu sein. Und ich manchmal vermisse ich den einen Moment, einen Tag, wo die Deutschen feiern können, alle Deutschen feiern können, deutsch zu sein, also ein Deutscher zu sein.
1: Sie dürfen nicht. Also jetzt von Ihrem,
2: das von Ihrem Mindset her dürfen Sie es nicht.
0: Das ist der Traumata von der Zweite Weltkrieg. Also ist auf jeden Fall, ich beobachte, viele Ausländer beobachten das. Es ist los, wir beobachten und sind sehr überrascht, warum die Deutschen, anders als die Italiener oder die Franzosen, US-Amerikaner, können sich nicht ausdrücken, deutlich ausdrücken und stolz sein. Und das wirkt auch kritisch für Ausländer, die sollen hier eine Heimat finden. Also Ausländer brauchen auch eine Orientierung. Und diese Orientierung soll von der Ausnahmegesellschaft kommen. Und ich merke nur, weil genau wir sind im September gerade und dann ich bekomme Nachrichten von Chile, wo fragen mich, hey Victor, was hast du am 18. September gemacht? Wie hast du gefeiert? Bist du gerade, machst du einen Grill? Bist du mit der Familie? Also,
2: was gibt es zu essen?
0: Alle Chilenen weltweit am 18. sind im Partymodus. Zwei oder drei Tage Partymodus. Die ganze Gesellschaft macht Stopp, Pause, keine Arbeit, nur Party.
2: Genau.
0: Um zu feiern, was? Unsere Identität, unsere Zusammenhalt, unsere gemeinsame Sein. Und leider in Deutschland fällt das.
2: Also ich rede mal nur von mir. Ich glaube, viele Menschen in Deutschland sind verkopfte Typen. Ich bin auch so eine Verkopfte. Also wirkt nicht so, aber ich bin es wirklich. Und der Kopf will immer was Neues. Der Kopf will immer was Neues. Das Herz will immer dasselbe. Deswegen, also das Stichwort, was du eben gesagt hast, wir brauchen Rituale. Wir brauchen eine Form, wo wir das dann so reingeben. Auch die Emotion, die da ist. Und für mich ist es am ehesten wirklich über Musik so spürbar,
0: Oder Chor. Wir machen eine musikalische Pause und dann kommen wir zurück auf unsere letzte Frage. Welche Traum oder welche Vision hast du für das Zusammenleben in dieser Region? Was gibt dir Hoffnung? Wir werden das fragen, aber zuerst eine kleine musikalische Pause. Was wäre für dich an dieser Stelle eine gute Empfehlung, Vicky?
1: Also meine Empfehlung ist Lieblingsmensch von Namika. Genau, also mit diesem Lieblingsmensch, das geht halt über alle Nationen letztendlich hinaus, über alle Kulturkreise, sondern ich habe einen Menschen und mit dem kann ich einfach alles teilen. Genau, das wünsche ich mir.
0: Schön.

0: Und ich würde mir nochmal Sass wünschen, das Lied Je veux l'amour, la joie und so weiter.
1: Schön. Ja. Hören wir das und wir kommen zurück hier in unsere Radio-Podcast zu Kunst, Musik für Zusammenhalt.

0: wir sind fast am Ende von unserem sehr schönen Gespräch hier. Das war wirklich sehr, sehr schön mit Hildegard und Vicky. Wir sind in unserem Projekt, die es ermöglicht, dank auf die Fördermittel vom Bundesprogramm Gesellschaftlicher Zusammenhalt vor Ort vernetzt verbunden, BGZ. Ich hoffe, dass die BGZ zufrieden ist mit unserem Projekt. Sie werden, ich hoffe, auch hören unsere Radiogespräche und Begegnungen, und ich hoffe, das unterstützen uns weiter. Aber an dieser Stelle, ich möchte euch letzten Fragen stellen. Zum Schluss, welchen Traum oder welche Vision hast du, Vicky oder Hildegard, um das Zusammenleben in dieser Region? Was gibt dir Hoffnung, dass in Sachsen werden wir alles, schaffen wir das?
1: Hoffnung gibt mir, dass es doch mehr Menschen, als man denkt, gibt, die offen auf die Straße gehen und sagen, ja, wir denken nicht in irgendwelchen Strukturen oder so. Wir wünschen uns die Offenheit, dass es doch viele Menschen gibt, die wissen, wie wichtig Migranten in unserer Gesellschaft sind und auch dafür einstehen, die sie explizit auch einstellen zum Beispiel. Also es gibt die eine Seite, die ist aber letztendlich gar nicht mal so groß, wenn man drauf schaut, wie sind denn die Wählerzahlen eigentlich wirklich? Wie setzen die sich zusammen? Bei uns im Landkreis zum Beispiel gab es nur eine 50% überhaupt Beteiligung an der Wählerschaft. So, und wenn von diesen 50% wiederum 50% eine bestimmte Partei wählen, dann muss man wiederum hinterfragen, wer sind denn diese 50%, die nur noch 25% sind? Ja, also man sollte schon so dieses politische Bild ein bisschen hinterfragen und sich nicht so davon einnehmen lassen. Also Projekte wie dieses, Zukunftsmusik für Zusammenhalt, wir gehen mit diesen Sendungen raus, wir erreichen viel mehr Menschen damit und wir danken dir natürlich, dass du uns hier eingeladen hast. Ich finde das Projekt wunderbar, weil wir so wirklich, wirklich Begegnungen mit vielen Menschen schaffen können und sie nicht mal reagieren müssen, sondern sie dürfen einfach zuhören. Und das macht nochmal was ganz anderes.
0: Schön. Ja. Vielen, vielen Dank für diese Unterstützung auch. Ja. Und bei dir, Hildegard, welche Traum oder welche Vision hast du für dieses Zusammenleben in dieser Region? Was gibt dir Hoffnung?
2: Es gibt mir Hoffnung.
0: Es gibt eine Redewendung, Hoffnung stirbt am Ende, wie ist diese?
2: Die Hoffnung stirbt zuletzt.
0: Zuletzt.
2: Ja, aber es gibt auch den anderen Part, lass dich nicht von der Hoffnung korrumpieren. Mhm. Also wie Vicky das ausgedrückt hat mit diesen Wahlanalysen auf dem Land, genauer hingucken. Ja, und ich glaube, das ist der richtige Weg. Also, und ich würde noch eins draufsetzen und würde sagen, macht die Augen auf und guckt einander an. Mhm. Ja, es gibt so, das ist vielleicht ein bisschen crazy, was ich da jetzt vorschlage, aber es gibt so eine Initiative von Menschen, die setzen sich auf Plätze und schauen sich nur an und schweigen.
1: Okay, eine Weile.
2: Und das, verrückt. Ja, das klingt wirklich ein bisschen verrückt, aber das macht was mit einem. Ja. Also in einem fremden Menschen eine Weile einfach nur in die Augen zu schauen. Ja. Und das gibt mir Hoffnung, dass das so auf so einer eher energetischen, zwischenmenschlichen Ebene ja sehr, sehr viel. Vicky hat es schon gesagt, sehr viel mehr Menschen ja auch sich wünschen, das für die Kinder. Also bei mir ist es manchmal so, dass ich denke, du hast drei Kinder, du hast ja auch drei Kinder. Ja, und was haben wir alles nicht hingekriegt, ja, so auf der gesellschaftspolitischen Ebene. Und haben die wirklich eine Chance, also auch einfach positiv in ihr Leben weitere Schritte zu machen und glücklich zu sein, ja, das ist ein der Wunsch einer jeden Mutter und eines jeden Vaters. Genau, und da ist meine Hoffnung, ja, dass es auch über so etwas verrückte andere Methoden vorangehen kann. Ja, und das andere ist, ich finde das sehr, sehr wichtig, dass hier die Musik so in den Mittelpunkt gestellt wird, weil die Musik schafft, davon bin ich überzeugt, die schafft eine Verbindung zu einer anderen Ebene. Also nicht der Kopf nur, sondern es ist immer auch das Herz angesprochen. Es ist immer eine andere Ebene des Menschseins. Alles Gottes Kinder sind. Ja, das sage ich auch manchmal im Kontext von nicht religiösen Menschen.
0: Richtig.
2: Dass wir nicht vergessen. Ja, das gibt mir Hoffnung.
0: Schön. Vielen, vielen Dank. Wir sind am Ende von unserer Radiosendung, Podcast Zukunftsmusik für Zusammenhalt. Wir hatten heute ein schönes Gespräch mit Hildegard Külken und Victoria Masuse-Wendel, Vicky. Und ich möchte gerne euch fragen, es gibt etwas, die ich nicht gefragt habe, vielleicht etwas, die noch zum Ergänzen, vielleicht es gibt ein paar Wörter, die letzte Botschaft senden möchtet, im Sinne von unserem interkulturellen Zusammenleben hier in der Zukunft.
1: Ja, wir haben tolle Projekte in dieser Stadt, wie die interkulturellen Tage, wo es viele Begegnungsräume gibt, Räume geschaffen werden, das Straßenfest, wo man sich austauschen kann, wo man sich kennenlernen darf, wo man verschiedene Speisen genießen darf. Die Stadt hat das, ja, also wir als Menschen dieser Stadt haben das und dürfen das teilen und nutzen und weiter ausbauen.
0: Also das Potenzial ist da.
1: Das Potenzial ist da, ja.
0: Schön. Etwas noch zu kommentieren oder?
2: Ja, ich würde mir wünschen, dass dieses Wort der Bereicherung und auch des Empowerments, dass das für wahrgenommen wird, also dass es gesehen wird, ja. Also wie Vicky schon sagte, das Potenzial ist da und es darf ins Leben kommen. Ja, genau. In Sport und Spiel und Musik und gemeinsam essen und gemeinsam arbeiten, ja, ja. Es selbstverständlicher wird und dann ist es auch nicht mehr so ein Thema, ja. So.
0: Genau. Ja, an dieser Stelle, ich möchte mich bedanken nochmal im Namen von Verein zur Stärkung interkulturelle Kompetenzen, CGV. Wir sind sehr froh, dass diese Gelegenheit mit euch zu sprechen. Vielen Dank, Vicky.
1: Vielen Dank an dich, Viktor. Und danke auch an Hildegard,
0: Hildegard, dass wir uns kennenlernen durften. Vielen, vielen Dank.
2: Und danke, Viktor, für das Moderieren. Ja.
0: Schön, vielen Dank. Das war Zukunftsmusik für Zusammenhalt, Begegnungen zwischen Menschen mit und ohne Migrationserfahrung. Und an dieser Stelle, ich sage einfach vielen Dank, bleiben Sie dran. Das war unser Radio- und Podcast-Format über interkulturelles Dialog und Zusammenhalt in Sachsen und Deutschland. Vielen Dank an alle, die hier heute waren und auch besonders auf unsere Unterstützer, Bundesprogramm Gesellschaftlicher Zusammenhalt vor Ort, vernetzt, verbunden, BGZ BAMF. Und wir bedanken uns auch für die Unterstützung von das Team von CGV und verschiedenen Kooperationspartnern, die unterstützen uns. Wir werden uns in der Zukunft treffen über Spotify, YouTube, Facebook und Instagram. Bleiben Sie dran, abonniere unseren Podcast, gib uns dein Like, kommentiere und teile die Sendung. So hilfst du uns, noch mehr Menschen zu erreichen. Wir freuen uns, wenn du auch beim nächsten Mal wieder einschaltest. Bis dahin, bleib neugierig. Bleibt im Dialog. Das war Zukunftsmusik für Zusammenhalt, Konzeption und Produktion, CGV Dresden, Sachsen, Deutschland, Chefredaktion und Moderation Viktor Laura Holzerfeld, Koordination Claudia Leibiger, technische Unterstützung Markus Engel, Produktion und Studios von CGV Sachsen, Deutschland. Vielen Dank.

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Wir fragen sie, was sie erleben, was ihnen schwerfällt, was sie motiviert und wie sie diesen gesellschaftlichen Moment deuten. In einem Land, das sich verändert und gleichzeitig nach Zusammenhalt, Orientierung und neue Formen des Miteinander sucht. 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

Gut, willkommen nochmal hier im Studio von Coloradio Dresden. Wir sind nochmal in unserem Projekt, die heißt Vielfalt im Hörfunk stärken. Und wir sind genau in einer Reihe von Interviews mit MigrantInnenorganisationen. Und heute werden wir auch die Gelegenheit haben mit einer wichtigen Organisation, die hat viel zu tun mit Lateinamerika und Dresden. Diese Organisation ist eine wichtige Brücke zwischen Lateinamerika und Deutschland. Und ist so bekannt als ACSI, Asociación Cultural Iberoamericana. Heute hier im Studio habe ich zwei Personen, die werden mich begleiten, die werden uns erzählen ein bisschen über die Geschichte von dieser Organisation. Wir werden bald in wenigen Minuten sprechen, wir machen eine musikalische Pause und kommen wir im Flug im Studio und werden wir mit unseren

0: vamos a golpearlo. 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
1: Wir sind nochmal im Studio. Wir sind in unserem Projekt, die wurde auch von LAP unterstützt, lokales Handlungsprogramm für ein vielfältiges und weltoffenes Dresden. Und das ist genau ein Handlungsprogramm, die wir machen gerade Radiointerview mit Organisationen, die MigrantInnenorganisationen sind. Und heute habe ich die Ehre, mit die Association Latinoamericana e.V. zu sprechen, AXI, und gerade im Studio hier bin ich mit zwei Gästen, Mercedes Moraes und José Luis Galindo, und werden uns ein bisschen über, ja, was macht diese Association Cultural Iberoamericana? Vielleicht jemand kommt in Alaun Park in Dresden, in Bischofweg, und dann plötzlich man kann sehen, es gibt ein kleines Lokal und es steht dort ACI, AXI, Interkulturalität, was ist das, Spanien, Lateinamerika, und dann werden wir auch darüber heute sprechen. Willkommen, Mercedes. Danke. Willkommen, José
2: Danke
1: Luis.
2: Schön für die Einladung.
1: Schön, ich freue mich, mit euch zu sprechen und hier zu sein. Und ja, ich würde gerne für unsere Zuhörer beginnen mit einer wichtigen Frage. Woher kommen Sie? Wie lange sind Sie in Deutschland?
2: Mercedes.
3: So, ich komme aus Argentinien. Und ich wohne in Dresden seit 1994. In Deutschland bin ich 1990 erst gelandet und habe ich erst in Bielefeld gelebt und dann seit 1994 hier in Dresden.
1: Okay, das ist schon relativ
3: eine lange Zeit.
1: Lange Zeit.
3: Ich habe viel erlebt in Dresden. Ja.
1: Und bei dir, José Luis?
2: In dieser Ansicht bin ich etwas jünger, nur in dieser Ansicht. Ich bin 96 in Dresden, gelandet aus Liebe und auf praktische Gründe. Seitdem wohne ich in Dresden. In den letzten 10 Jahren wohne ich halbe Jahr in Dresden, halbe Jahr in Mexiko. Viel erlebt habe ich auch in Dresden und die ganze Entwicklung in Dresden und die ganze Multikulturalität, Entwicklung Dresdens haben wir auch erlebt. Und jetzt sehen wir ein bunter Dresden, die wir in 96 nicht gesehen haben.
1: Aha. Ja. Schön. Wir sind nochmal hier im Studio von Coloradio. Wie gesagt, wir sind in einem Projekt, das heißt Vielfalt im Hörfunk stärken. Radiointerview mit MigrantInnenorganisationen. Und das ist ein Projekt, das ist machbar dank auf die LHP, lokales Handlungsprogramm für ein vielfältiges und weltoffenes Dresden. Ein Projekt, das wird auch von SIG e.V., Verein zur Stärkung interkultureller Kompetenzen, gemacht. Und wir freuen uns hier im Studio mit Mercedes Moraes und mit José Luis Galindo zu sein. Wir sind ja super glücklich. Wir haben gerade gesprochen ein bisschen eure Herkunftsland, also Argentinien und Mexiko. Wir haben das ganze Spektrum von Lateinamerika hier, ein großer Kontinent. Und ja, für viele Leute auch ist es immer spannend zu wissen, weil viele Leute in Dresden, diese Sendung auch, interessiert uns wirklich, auf die große Mehrheitsgesellschaft zu erreichen. Viele Leute fragen sich, warum kommen sie hier? Also was ist der Grund, warum sind sie hier nach Deutschland gekommen, also hier, und ich würde gerne euch fragen, ja wirklich, was war die Motivation, was der Faktor, die hat Ihnen oder euch bewegt, hier zu kommen, nach Deutschland und nicht nach Italien oder Frankreich oder Kanada? Warum Dresden? Wie ist eure kleine Geschichte?
3: Meine ist ganz kurz, es war nur Liebe.
1: Mhm.
3: Ich habe keine Idee von Deutschland, auch keine Lust, nach Deutschland zu kommen. Ich habe nur mich verliebt von meinem deutschen Mann und deswegen bin ich hierher gekommen. Das war der einzige Grund.
1: Und hast du ihn in Deutschland oder in Ausland kennengelernt? Vielleicht in
3: Lateinamerika? Ausland, in Kalifornien.
1: Ah ja, in USA.
3: In USA.
1: Oh, ja.
3: Ja. Ich bin Therapeutin und wir haben zusammen in einem Krankenhaus gearbeitet in San Diego, Kalifornien.
1: Ja, wow.
3: Und dann haben wir dort erst verheiratet und dann sind hierher gekommen.
1: Und das war ein großer Unterschied zwischen Kalifornien und Dresden, oder?
3: Ja, auch 94 in Dresden war ganz, ganz anderes. So, es war schon ein großer Schock von alles. Obwohl ich war sehr glücklich überrascht, was ich hier in Dresden damals erlebt habe. Es war diese Änderung vom Sozialismus zu Kapitalismus und auch wie die Leute gedacht haben, wie die Leute reagieren haben. Viele Sachen waren gut, andere waren nicht so gut, aber es war eine mistige Zeit. Wir sind durch die Straße gegangen, alles war ein bisschen kaputt, aber in diese kaputt war auch viel Geschichte und es war sehr schön. Wir sind durch die Elbe entlang gegangen, die Villas waren zum Beispiel alles kaputt und man konnte reinkommen und gucken und waren viele Sachen nicht da. Man konnte nicht einkaufen gehen, groß, waren nur kleine Supermärkte zum Beispiel, aber andere Seite, die Leute waren sehr offen damals, obwohl es war ein Kontrast zwischen dem Rassismus, weil sie hatten Angst, mit Ausländern zu sein, aber andere Seite waren neugierig zu gucken, wer diese Leute sind. Die Entwicklung leider ist hier in Dresden nicht so gut, meine Sicht, in diese ganzen Jahre erlebe ich mehr und mehr Rassismus und Xenophobie, viel mehr als was ich in 94 erlebt habe.
1: Interessant zu sehen, wie in Bielefeld todavía verwandelt sich deine Gesellschaft, diese Metamorphose, no? Von Dresden 1994 auf heute, 2023, wie verwandelt sich die Gesellschaft? Und natürlich merke ich, das Panorama von unserer Gesellschaft und unserer Stadt verändert sich auch, weil heute ist ein großer Teil von der Bevölkerung auch Ausländer oder kommen auch von verschiedenen Ländern. Denn diese Zeit war nicht so präsent, die Anwesenheit von Migranten oder Migrantinnen.
3: Ganz wenig.
1: Ja.
3: Nur waren von unserer lateinamerikanischen Gruppe waren Leute aus Kuba, aus Nicaragua, ein bisschen aus Chile und das war's. Der Rest waren aus Vietnam, Mosambik und ganz wenig. Mhm. Eigentlich war sehr, sehr komisch das Gefühl, weil der Ausländerteil war nur 2%. Okay. In 94, ja. ganz wenig.
1: Verändert sich dieser Ausländerteil und natürlich auch die Rolle, die Ausländer hier in dieser Stadt spielen. Wir haben gerade etwas gesagt über diese lateinamerikanische Fest oder andere Initiativen, die sie machen und andere Organisationen. Wir haben heute gerade hier, wie gesagt, im Studio die Gelegenheit, verschiedene Organisationen einzuladen auf unser Projekt, wo werden verschiedene Institutionen präsent sein. Wir haben schon gesprochen mit Kinder- und Elternzentrum Kolibri, Chinesisch-Deutsches Zentrum e.V., Plattform Dresden e.V., El Magazin auch, Forum Dialog e.V., Afropa, auch Deutsch-Syrischer Verband und heute die Association Cultural Iberoamericana AXI. Freue ich mich, euch mit dir zu sprechen, Mercedes. Willkommen.
3: Danke sehr.
1: Danke. Wie ist bei dir, José Luis? Wie ist der Grund? Wie war deine Motivation, hier zu sein?
2: Bei mir war, ich glaube, das gleiche Motiv, Liebe. Aber ich hatte schon vorher eine Liebe für Deutschland entwickelt, für die Sprache. Ich habe gewohnt in Puebla, in Mexiko. Die Stadt Puebla ist unsere kleine deutsche Stadt, weil die Firma Volkswagen liegt dort. Und das ist ein riesiges Unternehmen.
1: Okay.
2: Und auf diesen Grund hatte ich schon eine Vorliebe für die Sprache. Aber mein Partner habe ich in einem Unfall kennengelernt. Wir sind ineinander gestolpert. Aha. Und seitdem sind wir zusammen und seitdem bin ich hier.
1: Okay. Mit deinem Partner seid ihr gestolpert wo? In
2: Auf der Straße in Puebla.
1: In Puebla.
2: Dann haben wir uns wieder getroffen in Spanien und dann sind wir hier zusammen, seitdem in das gleiche Ort. Und sehr glücklich, auch wie Mercedes sagt, habe ich diese Entwicklung in Dresden gesehen. Von der kleinen Raube ist ein Schmetterling, hat sich ein Schmetterling entwickelt, aber leider ist ein Nachtschmetterling geworden mit der Zeit. Also diese Entwicklung, die wir erwartet haben, eine kosmopolite Stadt zu bilden, eine bunte Stadt, wie heute haben, hat zwei Gesichter noch, hat diese bunte Teil, die macht glücklich die Augen, wenn wir sehen auf der Straße, Kopftuch, Inderkleidung, arabische Kleidung, mehrere Sprachen, das macht bunt und wunderschön, aber im Hintergrund kocht sich etwas, die total unangenehm ist.
1: Ja.
2: Und die Gesellschaft ist total polarisiert und leider diese Entwicklung hat Nuancen gebracht, die sind mehr als grau. Mehr als grau.
1: Wir werden darüber noch im Detail sprechen, José Luis, aber genau in Richtung dieser Vielfältigkeit, dieser Diversität, dieser Verwandlung, die Gesellschaft verwandelt sich, das ist klar. Europa steht in der Mitte von einer großen Wandlung, nicht nur in dem Sinne von Energie, sondern auch eine Wandlung von, im Sinne von die Migrationsprozess, also die Präsenz von einem großen Teil von der Bevölkerung, die auch Ausländer sind. Ja. Und das ist ein Phänomen, die trifft nicht nur Deutschland, sondern einen großen Teil von Europa und bedeutet auch eine große eine große Chance, aber auch ein großes Risiko, wenn wir nicht die richtigen Schritte machen, wenn wir nicht die richtigen Prozesse steuern. Und deswegen haben wir dieses Projekt auch gegründet, um ein bisschen ja in den Alltag unsere ja, Qualität als Ausländer hier in dieses Land beibringen und als, ja, als einen Beitrag für die Gesellschaft zu machen. Im Sinne von Verwandlung, ich möchte auch etwas sagen, oder du hast genannt über dein Partner, deine Beziehung mit deinem Partner. Wie lange ist schon da, war da? Schon?
2: 30 Jahre.
1: 30 Jahre schon. Ja, eine kleine Anekdote, lass mich da eine kleine Anekdote treffen, war, aber hat zu tun mit diese, wie verwandelt sich die Gesellschaft, wie auch die Phänomen, wie, ja, die Gesellschaft. Ich bin inzwischen auch Sozialpsychologe, habe ich Geschichte studiert, Soziologie, aber so, dass ich habe José Luis Galindo kennengelernt als Spanischlehrer an der Volkshochschule und ich war ganz frisch in Deutschland und in Dresden und ich gehe auf der Straße mit José Luis Galindo und ich sagte, hey, José Luis, ich würde gerne mit dir einen Kaffee trinken, ich möchte gerne mich treffen, weil ich spreche in Spanisch und er hat einen Kollegen und ich war sehr neugierig und ich wollte etwas mehr wissen und José Luis Galindo sagte, wir laufen auf der Straße, Görlitzer Straße, ich weiß nicht genau wo, und dachte, naja, ich habe keine Zeit, leider habe ich dann Verabredung mit meinem Esposo auf Spanisch, no? Mein Esposo, mein Mann. Und ich habe gedacht, habe ich vielleicht falsch gehört, also für mich war sehr außergewöhnlich dieses Wort, also mein Mann, also war sehr, sehr außergewöhnlich und ich wollte wissen, habe ich falsch verstanden, und dann José Luis Galindo hat mir erzählt, dass genau er hatte die Gelegenheit in Deutschland von den, oder in Dresden, no, von den ersten Paaren.
2: Die erste Paar, wir waren das erste Paar, aha, die geheiratet hat hier in Dresden.
1: Okay.
2: Ja. War sehr komisch, weil war in einem Amt, in einer kleinen Ecke, in einem ganz dunklen Zimmer, mit drei Stühle, kannst du dich erinnern, Mercedes, und eine Beamtin, die wusste nicht, was sie machen sollte. Sie wusste nicht mehr, was sie sagen sollte. Es war sehr lustig. Für mich war eine Tür offen für mehrere Leute, die das machen wollten. Und dass sich nicht trauen, weil die Gesellschaft stellt sich gegenüber und stellt einen Stein auf den Weg. Und ich bin ein Mensch, der gerne Steine räumt auf die Wege. Mhm. Sehr gern. Und mein Leben ist deshalb so problematisch gewesen. Weil die Steine manchmal sind sehr schwer und man muss bewegen in Gruppe. Und ja, also ich bin die Leute, die räumen die Straße ohne Probleme.
1: Okay.
2: Besser gesagt mit Problemen.
3: Ja, total.
1: Die Herausforderung, also das ist die lateinamerikanische Temperament vielleicht, ein bisschen auf Sicht.
2: Naja, ich glaube, wenn du wächst in einer Gesellschaft, die dich bedrängt, die dich nicht akzeptiert, die dich sich wie eine komische Kreatur. Du musst dich ein paar Schutzschilder bauen und diese Schutzschilder bei mir sind fantastisch, weil war keine Gewalt, sonst Tinte und Papier und Worte und deshalb liebe ich Kommunikation, weil ich kann sagen, was ich denke und ich kann kämpfen für meine Standarten, für die Wappen, die folgen mich, und deshalb bin ich in ACI gelandet, weil ich habe Leute getroffen, die dasselbe Ideen folgen wie ich. Sie wollen genau wie ich, dass wir Respekt für alle haben. Wir wollen auch Freiheit für alle. Und Freiheit ist ein Wort, die enthält so viel in die Semantik, die, wenn wir uns getroffen haben zum ersten Mal mit Mercedes und gesprochen haben, war dabei Lina und Sandra, Leute, die nicht mehr hier in Dresden sind, sie haben andere Idealen gefolgt. Es war wie ein Tisch zu Hause mit Geschwister und Mama, wo alle sich verstehen und das gleiche Sprache sprechen. Und geht nicht um die spanische Sprache, sonst vielmehr um den Inhalt in unsere Gespräche. Es war so gemeinsam, es war so wie Olivenöl in Salat.
1: Mhm.
2: Das perfekte Kombination. Und es war, seit diesem Moment ist mein Haus geworden und ist immer noch, und hoffe ich, lange noch.
1: Genau. ACSI, ja. Asociación Cultural Iberoamericana. Wir sind hier im Studio und wir werden eine kleine musikalische Pause machen. Und dann werden wir noch zurückkommen hier und mit Mercedes Moraes und José Luis Galindo sprechen. Bleiben Sie dran.
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0: Was haben wir gehört? Das war...
1: No soy de aquí, ni soy de allá. Also, wir sprechen über unsere Herkunft, warum sind wir hier. Ich würde sagen, ich sage immer, no, ich bin Ausländer hier, weil ein Deutscher bin ich nicht. Weil mein Gefühl ist immer geteilt. No? Ich bin auf der Straße, auf die Bürgerstraße Deutsche und bin auf dem Bischofweg 74 bin ich wieder Mexikaner, Argentiner, Kubaner, weil ich bin nicht mehr Mexikaner. Ja. Durch diese Gesellschaft fühle ich mich Mensch. Endlich fühle ich mich ein Mensch. Und das ist das große Geschenk, das ich von diesem Verein nehme ich immer zu mir. Wir sind Menschen. Und das ist das Wichtigste.
0: Ja.
1: Den Rest ist ein Zufall, wo du geboren worden bist. Reich, arm, weiß, grün, schwarz. Das ist ein Zufall in deinem Leben. Mhm. Das Einzige sicher ist, dass du ein Mensch bist.
2: Ja.
1: Und dass du geboren worden bist und dass du sterben willst. Den Rest ist ein Zufall.
0: Ja. Du sprichst von einer Qualität, eine sehr schöne Energie, so eine Qualität, die ich finde so schön. In die Rationalität können wir uns fragen, warum sind Sie hier? Warum haben Sie diese Organisation gegründet? Das wäre eine wichtige Frage, die ich werde mich auch formulieren auf eine rationale, sachliche Ebene. Was ist der Grund, warum haben Sie gegründet, diese Assoziation Kultural Iberoamericana?
2: Ja, wir haben 1996 erst überlegt, etwas zu machen, weil wir gemerkt haben, wir sind ganz wenig hier und wollten wir einfach zusammen sein und etwas machen. Am Ende war ein Kubaner, Ramon Sardinas, wohnt nicht mehr hier, er ist in Leipzig. Er hat richtig die Initiative 98 genommen und das war die offizielle Gründung von unserer ACI. Und warum haben wir das so stark gegründet? Erst war, weil wir uns sehr alleine hier gefühlt haben. Und wir wollten so ein Platz finden, wo wir zusammen sein konnten. Auch ein bisschen Luft nehmen von dieser Gesellschaft. Und auch haben wir gedacht, okay, wir haben gemerkt, sie kennen uns nicht. Wir sind sie exotische Leute hier. Es wäre gut, wenn wir auch zeigen, dass wir nicht so exotisch sind und wir sind auch Menschen. Und das war dieser Grund, dass wir sagten, okay, wir wohnen hier, wir wollen auch Teil von dieser Gesellschaft sein und wir wollten auch zusammen mit den deutschen Leuten und mit anderen Leuten von Europa zusammenleben. Und damals, 1998, war sehr schwer, einen Platz zu finden, nicht nur einen Ort, sondern allgemein war sehr schwer, ein Café zu finden, war sehr schwer, ein Restaurant zu finden. Und dann haben wir gedacht, okay, wir wollen etwas machen, dass wir uns treffen können. Und auch damals haben wir schon die erste lateinamerikanische Filmwoche gemacht.
0: Mhm.
2: Das war die erste, war 97. Und seitdem haben wir regelmäßig auch schon 16 Mal diese lateinamerikanische Filmwoche gemacht. Und solche Sachen, wir haben auch, damals sind wir auch viel mit dem Ausländerrat gearbeitet. Wir haben auch Spanisch für spanisch sprechende Kinder gemacht, einen literarischen Workshop haben wir einmal in der Woche getroffen.
0: Mhm.
2: Und da haben wir gemerkt, okay, es gibt ein Ziel und das Ziel war erst uns zu kennenlernen, die Latinos, die Spanier, die spanisch sprechende Leute, auch die Deutschen, die gerne uns kennengelernt haben und auch ein bisschen offen zu sein, damit die Leute sehen, okay, wir sind auch Menschen, nicht komische Leute, die eine komische Sprache sprechen. Und damals natürlich, Spanisch war nicht so normal. Nur die Kubaner haben Spanisch gesprochen, vor der Rest war alles sehr komisch hier. Wenn man eine andere Sprache gesprochen hat, war immer so, sie haben immer geguckt. Und durch diese Verein, erst haben wir, wie gesagt, unsere Luft für unsere Lunge da gefunden. Wir konnten Spanisch sprechen und es war ein Prozess, weil wir waren Leute aus überall, aus Lateinamerika, auch Spanien und auch Deutschland.
0: Mhm.
2: Und der erste Prozess war, dass wir haben uns kennengelernt. weil ich komme aus Argentinien, aber wusste ich viele Sachen, zum Beispiel über Mexiko, über Kolumbien, über Brasilien. Ich wusste gar nichts, weil jeder wohnt in sein Land und okay, hat ein bisschen Kontakt, aber diese ersten Jahre von der ASI war auch ein richtiger Prozess, dass wir uns, die Latinos, zwischen uns kennengelernt haben. Wir hatten Leute aus Chile, 17 verschiedene Länder waren in diesem ersten Schritt von der ASI. Und das war sehr, sehr wichtig, dass wir haben uns kennengelernt. Jede Woche haben wir uns getroffen in einem politischen, literarischen Workshop und da haben wir über alles gesprochen. Es war eine Frau, die heißt Lina Arregoses, sie hat das organisiert. Da haben wir alle Möglichkeiten von Themas gesprochen und viele, viele, viele Leute sind zu diesen Veranstaltungen gekommen und da haben wir Workshops für Erwachsene, für Junge, für Kinder. Es war so, so gut, dass haben wir gedacht, okay, wir müssen ein Lokal finden, weil wir haben uns immer so in Cafés, so in Ausländerrat, in viele Orten getroffen und da haben wir gedacht, okay, wir sind jetzt 2002, war das, ja, das war der große Verflutung von Dresden. Da haben wir die Eröffnung von unserem Verein gemacht. Und das ist jetzt auf dem Bischofsweg. Wir sind immer noch da, Bischofsweg 74, seit 2002.
0: Okay.
2: Und ja,
1: schön. Ich würde das etwas kommentieren, diese Ansicht. Ich habe den Verein in 98 kennengelernt, noch im Restaurant, in ein Lokal, wo wir uns getroffen haben. Für mich, es war sehr wichtig von Anfang an, die Freiheit, seine politische Position auszudrücken. Ich glaube, jeder Mensch ist Politiker. Also wenn die Menschen sagen, oh, ich spreche über Politik nicht, das ist schade. Weil politisieren machen wir von zu Hause aus. Und dann, wenn ich finde einen Ort, wo diese Freiheit da gegeben worden ist, fühle ich mich zu Hause. Und das war die erste Motivation für mich, mit Leuten zu treffen, die meine Sprache sprechen. Nicht nur wegen der Sprache, die bringt dich eine Wärme von zu Hause, ja klar, sonst die Möglichkeit, mich auszudrücken, wie ich bin. Die Menschen sollen sich nicht verstecken. Die Menschen tragen so viele Masken, da am Ende alle fallen und sind sehr schwer zu tragen. Der Rucksack, den wir tragen, historisch und politisch, sozial, ist genug schwer. Und wenn ein Ort bietet dich die Möglichkeit, dich auszudrücken, bist du zu Hause. Und das war die erste Motivation für mich. Und als zweites, pues habe ich Leute getroffen, die politisch wie ich denke. Und dann macht man sich, wie in Mexiko sagen wir, Uña y Mugre, also Nagel und Schmutz, untrennbar. Ja, das ist für mich, ACI ist ein Ort, wo Kultur, Politik ausdrücken kannst und für mich ist sehr wichtig, weil Kultur und Politik sind Sachen, die sind Geschwister und Politik ohne Geschichte, ohne Kultur, ohne Literatur, ohne Musik, ohne Gemälde, wird gar nicht. Und das treffen wir alle zusammen. Heute haben wir die Stolz zu sagen, dass wir haben große Künstler eingeladen, große Schriftsteller waren bei uns, große Musiker, große Maler.
2: Auch politische Leute.
1: Politische Leute, also super tolle Rechercheuren von Kino, die sind gekommen von Argentinien selbst, um uns zu besuchen. Musikbands, die uns besuchen für unser Festival. Und die Entwicklung ist grandios. Immer unter dem Wappen Gleichheit, Freiheit,
0: Toleranz.
1: Toleranz. Ja. Sehr wichtig. Sehr
2: wichtig. Auch eine ganz richtige Sache ist, dass wir alle immer ehrenamtlich gearbeitet haben in diesem Verein. Vom Anfang an. Das ist alles freiwillig. Wir haben kein Cent von diesem Verein gewonnen.
1: Im Gegensatz
2: haben wir oft mussten wir unsere Tasche greifen und Miete zu bezahlen, zum Beispiel von unserem Lokal. Alles, was wir dort gekauft haben, haben wir vom einfach zum Beispiel der erste Beamer haben wir regelmäßig Mittwoch immer ein Kinoabend gemacht, das hat eine Frau aus Argentinien, Sandra, gemacht und Lucy aus der Kanarischen Insel. Und sie haben durch diese Kinoabend die erste Beamer bezahlt zum Beispiel. Und so war alles, Schritt bei Schritt. Viele Leute haben Sachen spendiert. Vom Anfang an war klar, dass wir werden nie mit diesem Verein Geld verdienen. Im Gegenteil. Und das ist bis heute. Unsere ganze Arbeit ist immer ehrenamtlich. Und ich denke, das ist ein richtiger Grund vielleicht, warum unser Verein so, so lange, so viele Jahre überlebt hat. Und oft ist es schwer, weil man muss die Miete bezahlen und andere Sachen bezahlen.
0: Aber man muss auch, Geld ist auch wichtig, also man muss auch Geld zu machen, die Sozialprojekte weiterentwickeln, das ist ein wichtiger Teil. Also ich glaube, ich finde auch wichtig, wenn diese Arbeit ist auf ihrem Amt strukturiert gebaut, aber gleichzeitig ist es wichtig, auch Geld zu schaffen, um Projekte zu weiterentwickeln und so weiter.
2: Ja.
0: Aber genau, ihr habt gesprochen von dieser Vielfältigkeit, 17 verschiedenen Länder, Lateinamerika ist ein großer Kontinent und diese Vielfältigkeit von Musik, von Kultur. Wir machen eine kleine musikalische Pause und wir kommen zurück. Was wäre schön heute gerade hören, vielleicht für die Gäste, die wir hören uns auch, die Zuhörer?
1: Also ich würde empfehlen Colores, Vida de Colores, de Aiza Bosa. Es passt hier gut mit unserem Thema Vielfalt und Nuancen und die Palette.
0: Hören wir Colores, Farben und kommen wir zurück im Studio. Vielen Dank.
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0: Schön. Wir sind nochmal im Studio. Wir sprechen hier mit Mercedes Moraes, José Luis Galindo. Sie sind Vertreter von der ACI, Asociación Cultural Iberoamericana, in Dresden. Die hat ein schönes, kleines Lokal in Bischofweg, neben dem Alaunpark. Und vielleicht haben Sie schon etwas gesehen, als Sie diese Organisation gegründet haben. Welche waren die Schwierigkeiten, die Herausforderungen in dieser Gründungsphase? Sie waren konfrontiert mit Problemen. Was waren eure großen Schwierigkeiten, Probleme? Auch natürlich unter dem Motto, dass jedes Problem, jede Herausforderung ist eine Gelegenheit, um wachsen, no? Groß zu werden. Aber ich würde gerne wissen, für andere Organisationen, die Migrantinnenorganisationen, die vielleicht möchten hier in Dresden ein Projekt zu gründen und die waren, vielleicht hören uns. Was ist eure Erfahrung? Was sind die großen Herausforderungen, Hindernisse?
1: Eigentlich große Probleme vom Menschen haben wir nicht gehabt, weil wir waren alle der gleiche Meinung. Wir hatten alle die gleiche Idee, warum wollten wir das gründen, und auch wir waren alles die gleiche politische Meinung. Mhm. So, das war wirklich eine sehr einfache Sache, weil wir hatten alle die gleiche Idee, die gleiche Meinung, das gleiche Ziel. Mhm. So, es war keine große Diskussion. Wir haben gesagt, okay, wir machen das, okay. Gut und los. Mhm. Waren damals, wie gesagt, diese Ramon, Maria, Kurt, waren Leute, die lange in Deutschland gelebt haben und wollten einfach etwas machen. Das große Problem war Geld, um die Lokal zu bezahlen.
0: Genau. Deswegen habe ich es auch genannt. Ja. Das ist wichtig. Geld ist ein absolut essentieller Aspekt, um weiter sich zu entwickeln. Ja. Also lokal auch. Andere Organisationen haben auch das genannt.
1: Ja, und dann muss ich sagen, damals war auch so, die ganzen Musiker, wir haben viele Musiker und auch Schriftsteller und Künstler gehabt, und die haben alles freiwillig gearbeitet. Mhm. Heutzutage alle wollen Geld und fragen immer, okay, was kriege ich, wie viel kann ich bekommen für ein Konzert oder so. Damals in dieser Gründungszeit haben wir die Solidarität von den ganzen Musikern zum Beispiel. Mhm. Wir haben viele Sachen mit Musik organisiert, mit Schriftstellern, Leute, die aus Lateinamerika gekommen sind und haben Vorträge gegeben. Alles war umsonst. Sie haben kein einziges Pfennig bekommen und wir hatten auch kein Geld.
0: Ja, genau.
1: Und da muss man sagen, die Solidarität war richtig in diesem Punkt. Wenn man diese Meinung nicht hat, dann kann man solche Vereine nicht gründen. Ja, man muss klar sagen, das ist viel Arbeit ohne Geld. Mhm. Und da, ich denke, viele Leute heute verstehen das nicht. Sie wollen Geld verdienen. Und in unserer Arbeit, besonders damals, war immer ohne Geld. Mhm. Wir haben Partys, Kino, Vorträge, Workshop, alles ohne Geld. Und da haben die Leute mitgemacht. Sie haben gesagt, ja, unser Ziel ist, dass wir zusammenkommen, dass wir zeigen, dass wir können alles hier zusammenleben. Wir zeigen auch, wie gesagt, dass wir nicht Monster sind, dass wir sind auch Leute, die denken, wir können alles auch hier zusammenbauen. Und das war schon sehr richtig von uns, dass die Leute verstehen, okay, viele Ausländer, aber wir sind nicht komische Leute. Wir können etwas auch in der Gesellschaft hier leisten. No?
2: Ich glaube, die Gesellschaft entwickelt sich weltweit in der Internetkultur. Und die Internetkultur verlangt, dass jede Kleinigkeit, die du magst, bezahlt worden wird. Mhm. Gar nichts ist umsonst. Das ist die neue Kultur von Internet, die begleitet uns heute und hat uns nicht begleitet. Und das vermissen wir als alte Generation vielleicht. Weil die Menschen, die ab 2000 geboren worden sind, gehören zu dieser Internetkultur, die wir nicht ganz verstehen können durch die Generationprobleme. No? Das ist etwas sehr wichtig zu nennen. Die Menschen, dieses Wort Solidarität, Empathie, Zusammenhalt, Zusammenhang verstehen viel anders als früher. Total. Und das hat mit der Entwicklung der Technologie weltweit. Glaube ich, dass dieses Problem, die du gerade nennst, begleitet die ganze Welt. Und sehen wir in die Politik. Sehen wir selbst in die Politik, wo die Parteien nicht klarkommen miteinander. Weil die Kommunikation, obwohl wir haben viele Geräte zu kommunizieren, ist kaputt schon lange.
0: Ja, ja.
2: Entschuldigung, wollte ich sagen.
0: Wir versuchen uns kommunizieren in einer Welt, wo es gibt keine Kommunikation mehr. Also
2: es gibt Geräte. Menge.
0: Kann man nur gucken, was passiert heute in der Kommunikation zwischen unserer Diplomatie, sagen wir. No? Die Diplomatiker heute sprechen nicht mehr, obwohl sie müssen unbedingt sprechen und kommunizieren. Aber José Luis oder Biden, wie ihr möchtet, was sind heute eigentlich wichtige Lektionen von dieser Gründungsphase? Was ist relevant zu sagen? Auch wie du schon gesagt hast, ein Lokal zu finden, Ressourcen zu finden.
1: Einfache Sachen zum Beispiel, wer putzt das Lokal? Mhm. Wer kauft Toilettenpapier? So ganz einfache Sachen. Wir mussten organisieren, okay, ein Wochenende du. Zum Beispiel muss ich nehmen, Carlos hat lange Zeit immer geputzt, jeden Montag. Solche einfache Sachen, die man denkt, okay, man muss das machen. Und das war alles umsonst, ne?
0: Es gab da trotzdem, frage nur aufgrund von der Beitrag, die auch Organisation der Stadt macht. Also in diesem Fall zum Beispiel, dieses Projekt wird auch unterstützt von HLAP, lokales Handlungsprogramm. Und bei euch, es gab da auch Unterstützung, oder? Es gab da auch Medien, die ihr habt geschafft, Projekte zu fordern, oder wie war?
1: Es war auch, das muss ich sagen, ein Prozess zu finden, wer uns unterstützen kann. Mhm. Es war natürlich, wir waren alles Ausländer, alles war ganz neu hier, 98 in Dresden waren nicht so viele Organisationen, die Geld gegeben haben für solche Vereine wie unsere, so das ist sehr schwer zu finden, wo kann ich Geld finden. Jetzt ist ein bisschen einfach, ich denke, wir kennen auch viele Leute und man sagt, okay, geht da. Aber damals war es schwer, wo können wir Geld bekommen? Die Stadt war unser erster Gedanke, Dresden. Die haben gesagt, nein, es gibt kein Geld für solche Sachen. So, da haben wir kein Geld bekommen. Und dann haben wir gedacht, okay, für bestimmte Projekte, dann haben wir von der Landesstadt Dresden ein bisschen Geld bekommen, aber das war immer Projekte, die punktual waren, so wie die lateinamerikanische Filmwoche, okay, dort können wir ein bisschen Geld bekommen. Das ist auch für neue Organisationen eine Empfehlung, dass sie sollten auch viel fragen, weil für uns war schwer. Jetzt kennen wir, ich wohne fast 30 Jahre in Dresden, kenne ich viele Leute, aber damals haben wir gedacht, wo fange ich an? Welche Tour kann ich klopfen, um Geld zu bekommen? Das war nicht einfach. Das war sehr schwer für uns. Oder wie schreibe ich ein Projekt? Was wird finanziert? Heutzutage Migranten, Rassismus, Xenophobie wird alles finanziert. Damals war nicht so, war nicht richtig. Und nur
0: als Orientierung, was waren die großen Unterstützer von euch in dieser Zeit oder heute? Was sind allgemein die Organisationen, die du nennen kannst? Weil ein bisschen auch als Anerkennung von diesen Organisationen, die haben euch unterstützt, finanziell vielleicht.
1: Die einzige, die uns immer unterstützt hat, war die Landeshaupt Sachsen. War die einzige, muss ich sagen. Und jetzt in den letzten Jahren haben wir ein bisschen Unterstützung von der Stadt von Dresden, ein bisschen von der Sparkasse. Wir haben auch in der Pandemiezeit eine Crowdfunding gemacht, auch ist von der Sparkasse, haben uns sehr viel geholfen. Aber
2: in diesem Punkt eine große Anerkennung auf die privaten Menschen, auf unsere deutschen und latino Freunde, die hatten gespendet. Und es war nur Freundekreis und das ist, was wir selbst gebaut haben mit unserer Art zu sein. Diese Vertrauen, die wir gewonnen haben von der deutschen Gesellschaft, hat auch sich gespiegelt in einen großen Preis, den wir bekommen haben, eine Anerkennung als Verein des Jahres, die ich gerne sage, weil das ist eine Anerkennung von unserer Arbeit, die obwohl für viele Leute unser politisches Denken nicht passt, die Anerkennung unserer Arbeit und unserer Art, unsere Solidarität und unsere Beitrag für die Integration in die Gesellschaft, es ist sehr wichtig zu nennen, weil wir gehören in eine Gesellschaft, die polarisiert ist. Und wenn wir nicht etwas beibringen, um die Integration zu verstärken, können wir nicht weitermachen in dieser Rite. Und Integration zu verstärken heißt nicht nur, ich lerne deine Sprache, ich feiere deine Feiertage, ich esse um 12 und abends esse um 18. Das ist keine Integration. Und die Abfall zu stellen in die richtige Tonne ist auch das Absurdeste von diesen Integrationskursen, die es gibt. Also Integration heißt, kenne ich dich, kennst du mich. Sonst können wir nicht miteinander umgehen. Unsere Arbeit auch im Prinzip ist, uns zu zeigen. Und dieses Zeigen gewinnt Freunde, gewinnt Vertraulichkeit und hilft in der Integration. Beide Seiten bekommen einen großen, großen Vorteil in dieser Zusammenarbeit. Zeig mir, wer du bist, ich zeige, wer bin ich. Und ich glaube, das ist etwas, was wir machen. Und sehr gut, weil die Leute empfangen mit Freude und das spricht über die Arbeit in sich, spiegelt sich in solche Momente.
0: Wir werden eine kleine musikalische Pause und werden wir über die Gegenwart von unserer Organisation ACI, Asociación Cultural Iberoamericana. Welche Musik werden wir jetzt gerade hören?
2: Also ich würde gerne, und Mercedes auch, dass wir hören Vivir Quintana mit dem Lied Canción Sin Miedo, also ein Lied ohne Angst. Und dieses Lied ist ein Hymnus für alle Frauen, die nicht nur die Gewalt erlebt haben, weil ich glaube tief in mein Herz, dass gibt es keine Frau in der Welt, die nicht Gewalt erlebt hat, auf irgendeine Weise. Und mein großes Ziel im Leben ist, die Frauen zu unterstützen. Ich bin ein Feminist, aber ich denke auch, dass Feminismus muss durch Kunst auch gezeigt werden. Dieses Lied ist ein Protest ohne Gewalt, ohne Zerstörung. Aber eine Protest. Mit einer wunderschönen Stimme. Und so sollen die Protesten sein. Mit Tinte, mit Papier, mit Kunst, mit Musik.

0: Vía Singia, mi estudio, Mercedes Moraes, José Luis Galindo, sie sind Vertreter von der Association Cultural Iberoamericana. Sie begleiten uns heute in unserem Studio von Coloradio Dresden, in unserem Projekt, das heißt Vielfalt im Hörfunk stärken. Das ist eine Reihe von Radiointerview mit Migrantinnenorganisationen und wir freuen uns nochmal, diese Sendung zu machen. Das ist eine Initiative von Verein zur Stärkung interkulturelle Kompetenzen, SIG e.V., dank an HELAP, lokales Handlungsprogramm für ein vielfältiges und weltoffenes Dresden. Gerade haben wir gesprochen, wie wichtig ist die Integration. Integration, die ist nicht nur in die Oberfläche, um Salsa zu tanzen oder vielleicht eine italienische Pizza zu essen oder ein Baklava essen und genießen natürlich auch, sondern es ist ein bisschen tiefer. Integration ist etwas mehr als nur ein Festival, no? Von einmal pro Jahr, wo wir uns treffen in verschiedenen, ja, in dieser Qualität, die auch die Musik trifft, kann eine Energie bauen und diese Energie irgendwie kann uns vereinigen. Aber die Integration ist viel tiefer, viel komplexer, braucht viel Zeit und deswegen eure Arbeit oder eure Perspektive von dieser interkulturellen Gesellschaft, was sind eure Aufgaben heute? Also wir sprechen heute in die Gegenwart. Also was macht ihr? Die Leute, die kennen euch nicht, werden sich fragen, im Auto vielleicht hören diese Sendung oder zu Hause oder jetzt gerade online, Internet auch, werden sich fragen, was machen Sie hier? Also was ist eure Aufgabe heute in Dresden?
1: Ja, ich muss sagen, von der Seite von der Verein, ne?
0: Ja, richtig. Als Organisation.
1: Ja, erst muss ich sagen, dass ich sehr, weil ich gehöre zu den Gründern von diesem Verein. Mhm. Und ich bin sehr glücklich, dass der Verein immer noch weitergeht durch neue Leute. So, und ich muss nennen Leute wie Gloria, wie Onari, wie Emilce. Die haben sehr viel für den Verein gemacht und gearbeitet und gibt neue Ideen. Und da muss ich sagen, dass ich sehr dankbar bin, dass die weitermachen, weil irgendwann ist man ein bisschen müde und sagt man, oh, wie lange werde ich das machen? Aber ich denke, durch die neuen Leute geht immer noch weiter und weiter. Und im Moment haben wir ein paar sehr gute Sachen. Zum Beispiel, wir haben geschafft, durch ein Projekt einen deutschen Kurs für Migrantenfrauen zu machen, nicht nur aus Lateinamerika. Es ist ein Kurs, der offen ist für alle Frauen, die Deutsch lernen wollen. Wie gesagt, man lernt mehr Leute und da kommen wir zu einem Projekt, die unterstützt solche Kursen. Und jetzt haben wir schon den zweiten Kurs geöffnet, letztes Jahr und dieses Jahr. Deutsch für Frauen, die richtig ist, für Migranten. Dann haben wir seit ein paar Jahren auch eine Musikpädagogin aus Uruguay, Moriana. Gott sei Dank, wir konnten sie gewinnen.
2: Ja.
1: Und sie macht diese musikalische Einführung für Kinder. Mhm. Das kommt sehr gut an und ist sehr, sehr schön. Dann haben wir auch so Spiele für Kinder, die aus spanisch sprechenden Ländern kommen und können dort einen Platz finden, wo sie Freunde finden, die Spanisch sprechen, weil die meisten sind Deutsche mit Mutter oder Vater aus spanisch sprechenden Ländern. Und da machen wir auch einmal in der Woche, dann haben wir Spanischkursen. José Luis ist eine, die viel macht dort, Spanischkursen für Deutsche. Mhm. Wir haben auch einmal in der Woche unsere Salsa-Gruppe.
0: Und das ist ein großes Spektrum von Initiativen. Und jetzt gerade, ich frage mich, wer sind die Personen, die nehmen teil? Also sind hauptsächlich Lateinamerikaner und Deutsche. Was ist eure Zielgruppe? Wie viele Mitarbeiter oder wie viele Mitglieder habt ihr in der Organisation? Wir sind neugierig mit diesem großen Spektrum.
2: Mitglieder ist etwas sehr schweres zu nennen, weil die Menschen machen alle gerne mit. Aber wenn die Sache heißt, mitmachen mit Geld und ein bisschen ein Beitrag, dann sind alle weg. Mitglieder, Feste sind wir wenig, aber ich pflege zu sagen, wir sind genügend. Andere Seite, ich glaube, dass hier das Wichtigste...
0: Obwohl, ihr seid nicht so viele Mitglieder, feste Mitglieder, trotzdem, ihr macht viel.
2: Wir machen viel und mit vielen Leuten. Aber Zielmenschen haben wir nicht. Also ich glaube, unsere Zielmenschen sind Menschen.
1: Alle.
2: Einfach Menschen, weil zum Beispiel in meiner Konversation kurze habe ich Leute auf Ungarn, auf Indien, auf Deutschland und junge und alte Menschen. Ich pflege gerne Damen- und Seniorengruppen seit vielen Jahren, weil dass man lernen kann von den Generationen, die hinter uns liegen, ist enorm. Und da glaube ich, da kann ich ganz kurz in einen Punkt kommen, dass alles, was wir gerade sagen über die Gegenwart, liegt viel an die Vergangenheit. Die Ergebnisse liegen an diese große Arbeit. In der Zeit, die ich nicht da war, in der Gründung der ACI, liegt viel, dass wir heute ernten können. Im Prinzip das Glück gehabt zu haben, Leute mit der gleichen Mentalität getroffen zu haben. Und weiter heute finden wir junge Leute mit den gleichen Zielen wie wir. Mit anderen Ideen, mit anderen Wegen. Und das ist das Faszinierende. Weil unsere Wege vielleicht sind für einige heute langweilig, aber das Ziel ist das gleiche Ziel. Ja. Und die Arbeit, die wir machen heute, im Prinzip, wenn du alles zusammenfasst, hat mit Kultur zu tun. Und deshalb sage ich immer, unser Name passt perfekt. Wir sind ein Verein, die Kultur. Und durch die Kultur bringt etwas, ein Beitrag für die Integration, für die Equalität. Weil für uns eine von unseren Wappen ist Equalität, Gleichheit. Mhm. Und das heißt, für uns unterschiedliche Hautfarben gibt es nicht, unterschiedliche sexuelle Neigungen oder Orientierung sind für uns uninteressant. Mhm. Für uns interessant ist der Mensch als solche, als Einheit, als Teil unserer großen Einheit, die Erde.
0: Ziel, ja. Mit einem gemeinsamen Ziel, was sind eure Ziele oder was ist ein Ziel in diesem Aspekt vielleicht oder anders gefragt, Ziele und Werte, was möchtet ihr erreichen hier in Dresden mit diesen Aktivitäten?
1: Richtiger Punkt war vom Anfang an, ich denke, dass wir zeigen ein bisschen, dass wir Menschen sind, dass wir können hier auch leben, dass wir nehmen keine Arbeit von den Deutschen, dass diese Welt ist offen für alle. Und ich denke, wenn wir die Aktivitäten machen, kommen diese Leute. Zum Beispiel, wir haben sehr viele Politiker-Workshops zum Beispiel. Dort kommen Leute aus überall, auch viele Deutsche, die Sorgen haben mit sozialen Problemen, mit politischen Problemen in unseren Ländern. Sie kommen und sie hören und manchmal sie denken, was können wir da machen? Ich denke auch, wenn wir einen Film zeigen, es gibt im Moment eine ganz interessante Gruppe von Frauen, eine Kollektiva Feminista, die treffen sich einmal in der Woche und ich denke, sie

0: Wichtige Punkt, ich
1: okay.
0: denke vom Anfang an, von unserem Verein, dass die Leute in Dresden wissen, okay, es gibt Migranten, Migranten kommen aus Lateinamerika, aus Spanien, aus Portugal und wir sind auch Menschen und wir können auch in Dresden zusammenleben und wir werden auch ein Teil von unserer Kultur, von unserer Geschichte hier auch zusammenleben und diese gemeinsam muss nicht nur in den Papieren und nicht nur in der Theorie, sondern muss auch in der jeden Tag leben sein und ich finde, wenn man in eine Straßenbahn kommt und spricht Spanisch und jemand sagt, hier wird Deutsch gesprochen oder bitte nur Deutsch oder ihr seid so laut. Das zeigen wir, wir sind nicht akzeptiert. Mhm. Und man muss auch sagen, unsere Aktivitäten gehen auch in diese Richtung, dass die Leute wissen, okay, es gibt eine Organisation, die spricht eine andere Sprache, die machen viele, viele Sachen in der Gesellschaft und nicht nur Musik. Okay, wenn wir eine Party machen, ist immer voll, aber wir sind nicht nur Musik und nicht nur Party. Wir haben auch viel mehr im Kopf. Und ich denke, unsere große Sorge ist auch, dass die ganze politische und soziale Sachen zu zeigen in Lateinamerika und hier auch in Dresden. Weil für die Migranten ist es auch nicht einfach, in Deutschland zu sein.
1: Wir werden darüber weitersprechen, auch in Zukunftsperspektive. Aber José Luis, du wolltest etwas kommentieren.
2: Ja, also wenn ich immer überlege, ein Wort zu finden in diesem Zusammenhang, glaube ich, das Wort als Ziel, die wir haben, mit der perfekten Semantik, kann nicht tolerant sein, wie Mercedes sagt, weil tolerieren ist eine Sache, die hat mit viel Abneigung zu tun. Ich würde nennen Empathie, dass die Gesellschaft braucht. Und im Grunde genommen, wenn wir Empathie analysieren und die Semantik dieses Wortes üben würden, pues es bringt, dass die Mercedes sich wünschen, dass wir uns wünschen als Kollektiv, als Gemeinde, als Verein, wie die Leute uns nennen wollen. Ja, wir wollen das, weil ich will nicht nur, dass die Leute akzeptieren, dass ich auf einem anderen Land bin und das anders spreche und meine Laute ist anders. Ich will auch, dass die Leute, die sich als Frauen anerkennen, akzeptieren werden. Ich will auch, dass Frauen, die sich als Männer anerkennen, akzeptieren werden. Ich will auch, dass wir diese Grenzen von Hautfarbe weglassen und das alles hat mit Empathie zu tun. Und wenn die Leute das Wort üben, haben wir einen großen Schritt weiter gemacht. Nicht einen enormen Schritt, aber einen großen Schritt für die Gesellschaft. Und ja, sollte unsere Wappen sein, dieses Wort Empathie.
1: Wir werden mit Empathie eine musikalische Pause machen und werden wir später im Studio über Toleranz, Akzeptanz und Empathie zu sprechen. Das ist eine Semantik, die ist relevant auch wirklich, also ich sehe das auch relevant, aber mit Empathie gucken wir etwas, die Musik schön ist und andere Zuhörer begleiten.
2: Dann hören wir Marcha de la Bronca, eine Version von Michel Cantillo und Hilda Lizarazu.
1: Hören wir das und kommen wir zurück.

0: Ok, wir sind hier im Studio mit Mercedes Moraes und Jesús Galindo. Sie sind von Asociación Cultural Iberoamericana, ACI, oder auch genannt ACI. Und wir freuen uns, mit euch zu sprechen hier im Studio. Wir sind in Vielfalt im Hörfunk stärken, eine Reihe Sendung von Interviews mit MigrantInnenorganisationen. Und wir freuen uns, heute hier als CGV, Verein zur Stärkung interkulturelle Kompetenzen, die Chance zu haben, mit euch zu sprechen, dank auf die Fördermittel von HELAP, lokales Handlungsprogramm für ein vielfältiges und weltoffenes Dresden. Einfach zu sagen, Vielfältigkeit, weltoffenes, aber es ist schwierig, das zu machen. Und wir haben auch eine sehr, ja, schwierige Thema gesprochen im Sinne von, was ist besser, Toleranz, Akzeptanz, Empathie, das sind drei verschiedene Begriffe, die werden auch hier benutzt. Wenn ich richtig verstanden habe, Empathie ist ein schöner Begriff, die ist sehr offen und weich auch. Und ich frage mich im Sinne von Integration, was ist eure Erfahrung, was sind eure Perspektive als Organisation, eine reife Organisation, die hat schon eine gute Geschichte. Was ist eure Erfahrung mit der deutschen Gesellschaft im Allgemeinen? Eure Alltag, eure Wahrnehmung über die deutsche Gesellschaft, dieselbe Gesellschaft, die vor 15 oder 20 Jahren kaum Ausländer gesehen hat oder kaum Spanisch gehört hat. Was ist eure aktuelle Perspektive über diese Gesellschaft? Und werden wir später auch über die Zukunftsperspektive von diesem Zusammenleben als Ausländer in Deutschland?
1: Also ich sehe heute nach so vielen Jahren mit viel Freude die Akzeptanz, in dem Fall passt perfekt das Wort, unsere Arbeit und unsere Projekte, weil das hat uns auch motiviert, um mehrere Projekte zu machen. Aber das ich sehe jetzt schon heute, ist, dass unsere Sprache, wie es sein sollte vor viele, viele Jahren. Also Spanisch ist die wichtigste Sprache. Über alle anderen Sprachen, wenn wir daran denken. Kommerziell heute entwickelt sich auch Spanische Sprache enorm. Viele Geschäfte werden international in Spanisch gemacht. Also wenn wir denken, dass die zweite Sprache für Geschäfte ist Spanisch nach Englisch.
0: Englisch, also Spanisch,
1: ja,
0: Englisch,
1: Spanisch ist Chinesisch die zweite Sprache, weil wir können Chinesisch nicht betrachten, weil Chinesisch ist durch die Menge Chinesen. No? Also das ist zu respektieren, aber hat mit der Entwicklung, der Gebrauch von einer Sprache in der internationalen Branche nicht so viel zu tun wie Spanisch. Und ich freue mich besonders als Spanischlehrer, dass heute hören wir auf jeder Straße unsere Sprache und es ist jetzt schon die Entwicklung unserer Sprache. Und da denke ich, wir sind ein großer Teil dieser Maschinerie als Association Cultural Iberoamericana. Mit anderen Institutionen natürlich, die sehr groß sind, wie VHS und anderen, wie Goethe-Institut und andere, die bieten auch unsere Sprache. Aber diese Teil haben wir auch gemacht. Und dieser Teil ist auch Integration. Wenn du viele Deutsche findest, die deine Sprache sprechen, bedeutet viel Interesse in deine Politik, in deine Gesellschaft, in deine Problematik auch. Natürlich, wir müssen denken, dass ein Teil von diesen Leuten lernen Spanisch und nach Mallorca zu gehen und Baden zu gehen. Ja, das ist auch gut, no? Weil kulturell haben auch etwas bekommen und ein Horizont eines Menschen mit mehreren Sprachen wird enorm. Also ein Teil dieser großen Entwicklung in der spanischen Sprache in Dresden ist auf unserem Rücken. Natürlich, wir tragen mit Freude diesen Erfolg in dieser Ansicht. Andererseits, durch die Menge von Migration, man muss auch das in Betracht ziehen, die Gesellschaft hat sich polarisiert und das Resultat ist viel Ablehnung, viel sich dagegen stellen von der deutschen Gesellschaft, weil sie fühlen sich bedrängt. Also ich spreche mit vielen und sagen, wir fühlen uns wirklich bedrängt. Wir fühlen in mehreren Orten, dass wir sind die Minderheit. Und das macht in der Gesellschaft etwas problematisch. Hat mit unserem Verein nichts zu tun, aber hat auch zu tun natürlich. Weil es ist etwas, das wir müssen konfrontieren und wir müssen etwas machen, um dagegen, in positive Szene, wir müssen etwas unternehmen, natürlich als Gesellschaft und auch als Verein. Aber es ist ein Resultat von einer wahnsinnigen Entwicklung in den letzten 10 Jahren.
2: Ich sehe die Entwicklung nicht positiv, muss ich sagen, weil Politiker waren nicht klar genug zu sagen, okay, wir brauchen Migranten, weil in unserer Gesellschaft gibt es viel zu viel ältere Leute und wir brauchen Arbeitskräfte, wir brauchen junge Leute. die hier arbeiten sollen. Und ich denke, die Gesellschaft hier war nicht vorbereitet, diese große Menge von Migranten zu greifen. Und deswegen haben wir gesehen, wenn die Leute aus Syrien gekommen sind, zum Beispiel in Heidenau, war furchtbar. In Bautzen wurde auch ein Asylheim in Flammen gestellt. Ich denke, diese Polarisierung, wie José Luis sagt, ist mehr und mehr. Jetzt merkt man auf der Straße, wenn man nicht in der Neustadt ist und geht in Richtung Prolis oder Migten oder andere Viertel, merkt man, wie die Leute uns gucken. Und ist nicht schön. Ist ein komischer Blick, sehr rassistisch. Und jetzt haben die Leute keine Angst mehr. Früher waren reserviert, vielleicht waren sie auch so. Aber jetzt durch die AfD und durch diese ganze, meine Meinung, schreckliche Politik, die die Deutschen gemacht haben, sind die Bevölkerung in der Lage zu sagen, ach, die Ausländer, die wollen wir nicht, oder dass sie gucken komisch oder sie spucken oder machen viele Sachen, die man merkt, die wollen uns nicht. Und man merkt das mehr und mehr, leider. Nicht in der Neustadt, weil dort leben wir alle Ausländer oder viele. Aber wenn man über den Fluss geht und zu anderen Vierteln, wo nur Deutsche sind, die Entwicklung ist sehr, sehr schrecklich, finde ich, und nicht schön.
0: Okay. Und genau, wir sprechen auch von viel Frustrationspotenzial, also von beiden Teilen, glaube ich, also nicht nur von der Teil von der Minderheiten, sondern auch von der Mehrheitsgesellschaft, wo natürlich. Es gibt eine Frustration potenziell aufgrund von vielen Veränderungen, die finden heute in die Gesellschaft statt. Und es gibt nicht nur auch die Aufnahmegesellschaft und die Gäste, die hier kommen, aus Ländern, die hier kommen, sondern auch oder aus Länderinnen. Und ich möchte gerne fragen, aus eurer

0: Und da haben wir Unterstützung von Privatleuten sowie von der Stadt. LHP hat uns auch unterstützt und auch die Landeshauptstadt Sachsen und Sparkasse, auch Privatsachen, House of Resources. Wir haben jetzt viel, viel mehr Unterstützung bekommen. Und ich denke, das hat zu tun mit dieser Sorge, genau wie dieses Programm. Die Leute, die Stadt hat Sorge, weil man sieht die Entwicklung von der rechten Partei und vom AfD und vom diese rechte Bewegung und es gibt Sorge. Und deswegen bekommen wir auch Unterstützung, weil sie merken, okay, es gibt Leute, die arbeiten in diese Richtung und wir können diese Leute unterstützen. No?
1: No, und wir haben auch, man muss sagen, no, jede Gesellschaft hat es und jede Geschichte hat zwei Teile. Und die Gesellschaft haben zwei Teile auch. No? Gibt es diese schrecklichen Teile, die wir nennen, no? Die Leute, die intolerant sind, die Leute, die rassistisch sind. Aber gewiss auch ein anderer Teil, der hat viel Interesse für die Kultur und hat sich entwickelt und hat sich viel geöffnet. Ich spreche mit vielen jungen Leuten und das ist meine große Freude, dass viele die Reaktionen, die intolerant zeigen und viele rassistische Sachen, die ich persönlich gesehen habe, habe ich in Spiel alte Generationen gesehen. Und ich freue mich, wenn ich treffe junge Generationen, die hatten ein wirklich ganz anderes Horizont. Sie lernen Sprachen, sie haben ein wirklich ganz andere Interessen. Eine Teil kritisiere in der Entwicklung die Technologie, die hat uns in der Kommunikation auch geschadet. Andere Seite hat die Augen geöffnet in eine Weise, die die Menschen träumen über ein riesiges Horizont, das hat Kultur, Sprachen, Reisen und das macht die Menschen empathischer. Komme ich nochmal an das Wort. Das macht die Menschen empathischer. Ich habe eine große Empathie mit einigen Ländern entwickelt. Durch das Kennenlernen von Chilenen, von Uruguayern, von Argentina. Ich habe gelernt, was sie essen. Was ähnlich ist mit meines Essen. Und das hat gebracht eine Komposition, ein Gedicht in mein Leben, die unersetzbar ist. Und das ist ein Teil von Ergänzung, würde ich sagen auch. Das Wort Ergänzung würde auch sehr gut passen. In diese Anerkennung von dieser Gesellschaft, die auch eine wunderschöne Gesicht hat.
2: No? Schön. Wir werden nochmal eine musikalische Pause etwas von Lateinamerika hören und ihr seid gerne eingeladen, dieses Musikstück einfach vorstellen. Was werden wir hören?
1: Wir hören Chocqui Town, De Donde Vengo Yo. Woher komme ich?
0: Das ist eine Gruppe aus Kolumbien und naja, Sie werden das hören. Dieses Lied erzählt, was passiert in dem Land, woher ich komme.
2: Schön. Hören wir das und kommen wir zurück hier im Studio, um weiter zu sprechen mit unseren Gästen heute, die begleiten uns, Asociación Cultural Iberoamericana, ASI. Bleiben Sie dran. Vielen Dank.

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1: Schön, wir sind langsam auf den Punkt gelandet, wo werden wir etwas auch über Zukunftsperspektive schauen und sprechen. Aber wir sind gerade in diesem schönen Gespräch hier im Studio von Colorado Dresden mit zwei Gästen, mit Mercedes Moraes aus Argentinien und José Luis Galindo aus Mexiko. Zwei Latinoamerikaner, die haben schon lange Zeit hier in dieser Stadt gelebt und einen Teil von seinem Leben, Kultur, Sprache hier gelassen. Eine Marke hinterlassen durch diese Arbeit von dieser Association Cultural Iberoamericana. Und wir sind im Studio in diesem Projekt Vielfalt in Hörfunk stärken, dank an CGV und LAP. Wir freuen uns, weiter zu sprechen über diese Entwicklung von der Gesellschaft. Es gibt gerade hier, wurde gesprochen über Polarisierung, also eine Gesellschaft, die polarisiert sich. José Luis hat vor ein paar Minuten gesprochen, dass wir uns fühlen uns bedrängt, also wir fühlen uns in Risiko. Und habe ich gedacht, dass ich wusste nicht genau, ob José Luis spricht von Ausländern, Minderheiten oder Mehrheitsgesellschaften. Also Mehrheitsgesellschaft meine ich im Sinne, dann, wer fühlt sich bedrängt oder in Risiko. Es gibt viele Bürger, die hier auch fühlen sich in Risiko.
2: Klar.
1: Aufgrund von der Migration. Also es gibt viele Bürger, die deutschen Bürger, die bereit sind oder waren zum Beispiel, in Kontakt mit Ausländern zu sein und langsam aufgrund von dieser Polarisierung, von diesem psychosozialen Phänomen, polarisiert sich die Gesellschaft, radikalisiert sich die Gesellschaft und dann kam dieses Phänomen von Ablehnung, Widerstand, Angst.
3: Ja.
1: Und deswegen möchte ich gerne euch fragen, wie sehen Sie diese Entwicklung für die Zukunftsperspektive? Wie entwickelt sich weiter die Gesellschaft in diese Dynamik? Wie ist eure Vision oder Perspektive?
2: Persönlich sehe ich grau. Ich bin sehr optimistisch, aber ich sehe grau, weil die Massenmedien, die Information, ist ein Teil unserer Probleme heute. Du hast gerade gesagt, einige deutsche Bürger fühlen sich bedrängt. Und ich glaube, fühlen sich bedrängt durch die Medien, nicht durch die Ausländer. Sind die Medien, die machen, dass die Ausländer sehen wie eine Gefahr. Und solange die Medien weiter mit dieser Freiheit laufen, wie TikTok, Twitter, estas Applikationen, und diese Applikationen, die bringen nur eine Freiheit ohne Grenze in die Ausdruckfreiheit, die lässt die Menschen in eine Wolke von Unsicherheit. Und leider, sehr intelligente Menschen sogar, glauben Informationen, einmal höre ich, habe ich schon geglaubt. Und das beeinflusst die Gesellschaft. Wenn man an dir, jeder Mensch, der diese Information gehört hat, du hast eine Masse Menschen mit einer falschen Information. Die Medien können dich gefährlich machen. Meine Meinung, die Zukunft ist grau, weil die Medien werden sich weiterentwickeln, und das können wir nicht stoppen. Es ist eine Sache von Hightech. Es ist ein Kampf zwischen zwei Mächten. Weiter Bombardierung mit Informationen, die die Gesellschaft entspalten, die Gesellschaft polarisieren und dass die Menschen unzufrieden machen. Nein. Und das ist wirklich ein Kampf von Technologie.
1: Mhm.
2: Also wer schafft mehr, wer schafft Besseres und wer gewinnt mehr Leute und dafür wer wird reicher.
1: Mhm.
2: Am Ende Nokia sind Zahlen, Zahlen, Zahlen, okay. Zahlen, Zahlen. Und je mehr Informationen du hast, kannst du, ich weiß es nicht, wenn du mir sagst, dass die Farbe Rot gefährlich ist jeden Tag, eines Tages kaufe ich nicht mehr Rot.
1: Richtig, genau.
2: Ja, klar. Und die Gesellschaft lässt sich so beeinflussen. Und deshalb, wenn ich höre den Namen Influencer, habe ich ein bisschen Panik. Also dieses Wort bringt mich in Panik. Die Influencer sind Leute, die arbeiten in dein Gehirn. Und das ist Internet. Das ist dieser Kampf hier. Und diese Information kann wieder, sage ich mal, die Menschen gefährlich darstellen, wenn sie nicht da sind.
1: Ja, zweifellos. Wir sind in eine Situation gelandet, nicht nur hier in Europa, sondern weltweit. Die Technologie, die Veränderung von den Werkzeugen, die wir heute haben, also es sind so mächtig geworden, dass wir haben heute, glaube ich, kaum Politiker oder Wissenschaftler oder Soziologen kann ganz klar eine klare Linie malen. Wie werden wir in der Zukunft sein? Es ist sehr schwierig, heute auf psychosozial Perspektive oder soziologische Perspektive Antworten finden, weil aufgrund von Globalisierung, Interkulturalität, Globalisation, Technologie hat alles verändert.
3: Mhm.
1: Und Deutschland verändert sich da auch als Gesellschaft und in dieser Veränderung, ihr habt euch immer Interesse gehabt, die Vielfältigkeit, diese Qualität von Interkulturalität zu zeigen, aber Interkulturalität und Vielfältigkeit besteht auch eine große Herausforderung, ich weiß nicht, ob das Wort ist Problem, aber in konkret ist auch eine Chance, aber gleichzeitig ein Risiko. Und deswegen frage ich euch, wie ist eure Vision für die Zukunft, für Dresden, also die Stadt Dresden mit seinen Ausländern? Hier, ihr seid selbst, habt ihr schon lange Zeit hier gelebt, mehr als 20 Jahre. Habt ihr die Entwicklung gesehen von einer Anwesenheit von Ausländern, war, hast du gesagt, 2%, heute ist viel mehr. Und wir brauchen viel mehr Ausländer. Deswegen frage ich, wie ist eure Vision wirklich? Weil es unser Interesse, eine kulturelle Brücke bauen. Also dieses Radioprojekt für Integration und Vielfalt ist nicht nur eine rhetorische Sache, sondern es ist auch eine seriöse Sache, weil wir sehen in den Alltag und die Leute treffen Momente oder erleben Situationen, die auch manchmal sehr unangenehm sind. Aber nicht nur für die Minderheiten, also spreche ich von Migranten, sondern auch für viele Leute, die gehören auf die Mehrheitsgesellschaft, auf die Aufnahmegesellschaft. Und deswegen, wie können wir diese kulturelle Brücke bauen? Und ich möchte gerne wissen, wie ist so Ihre Vision, wirklich Ihre Perspektive als Organisation, als Verein von einer Zusammenarbeit im Sinne von Nachhaltigkeit für die Zukunft in Dresden in Bezug auf das Thema Migration, Interkulturalität und Vielfältigkeit. Wie ist eure Intuition, sagen wir?
3: Ach, ist schwer, weil ich denke genauso wie José Luis, es ist ein bisschen grau von meiner Sicht, sehe ich die Sache nicht so glücklich. Als Organisation aber machen wir unsere kleinen Schritte, zum Beispiel diesen neuen Kurs für Deutsch für Frauen, auch Deutsch für Ausländer. Ich denke, da machen wir ein bisschen unsere kleinen Schritte, um die Waffen zu geben zu diesen Migranten, dass sie können hier arbeiten und vielleicht etwas machen. Deswegen im Moment ist mehr früher, am Anfang von dem Verein waren wir nur zwischen uns und die Deutschen, die Lust hatten, etwas zu wissen, sind zu uns gekommen. Jetzt, ich denke, wir sind mehr in der Arbeit zu rauszugehen und diese Instrumenten, Werkzeug zu den Migranten zu geben, dass sie können hier leben. Auch dieses Festival ist auch ein ganz richtiger Schritt, zu zeigen, okay, es gibt alles da, weil das Festival ist nicht nur Musik und Gastronomie, sondern auch viele Workshops von politischen Sachen, einfach zu sagen, okay, es gibt diese ganze Vielfalt von Sachen in Dresden, von Latinos und Latinas, die hier leben und können das alles machen. No? So in diesem Fall, ich denke, wir gehen immer weiter. Wir entwickeln uns in diesem Fall, dass wir wollen mehr und mehr Integration geben zu den Leuten, die hierher kommen. Ich wiederhole nochmal, ich denke, die Politiker haben auch nicht den richtigen Weg gefunden bis heute vor dieser Integration. Und ein Beispiel, im Moment sind viele, viele Leute aus Venezuela, okay, viele junge Leute, die wollen hier bleiben und sie kommen mit viel Energie. Wir kennen schon viele, die haben schon in einem Jahr Deutsch gelernt. Sie wollen eine Ausbildung machen, arbeiten. Aber die ganze Bürokratie macht alles schwer. So, sie haben Deutsch gelernt, sie wollen eine Ausbildung haben, aber sie bekommen keine Papiere, sie müssen warten, bis die Papiere nicht da sind, können sie nicht anfangen, die Ausbildung zu machen oder zu arbeiten. So, ich denke, solange die Bürokratie nicht ein bisschen sich bewegt und ein bisschen locker wird, ist alles schwer zu dieser Integration. Die Leute sitzen da in ein Heim und sie wollen etwas machen, sie durften gar nicht machen. Und dann kommen natürlich die Deutschen und sagen, ach, wir müssen für diese ganzen Leute bezahlen, von unserer Steuer müssen wir diese ganze Heim bezahlen, das bezahlen, das bezahlen. Aber die Leute wollen arbeiten. Sie wollen nicht sitzen zu Hause. Es ist langweilig, in ein Heim zu sein, ohne nichts zu machen. So, dieser ganze Teufelkreis, solange das nicht ein bisschen mehr locker wird in Deutschland, ist schwer. Und von unserer Seite, vom Verein, wir versuchen, dass die Leute, die hierher kommen, zum Beispiel mit den Venezolanern, wir verkaufen jeden Samstag Arepas und Empanadas, wichtige Essen, damit die Leute ein bisschen die Möglichkeit haben, zu integrieren, Deutsch zu sprechen. Wir machen die Tour offen, dass die Leute, alle Leute vom Viertel kommen können und sitzen da, sprechen wir, dann wird diese Arepas verkauft und ich denke, wir versuchen mehr jetzt rauszugehen von unserem kleinen Verein, dass die Leute die Möglichkeit haben, okay, wir wollen, dass die Latinos, Latinas, spanisch sprechende Leute sich integrieren, ne?
1: für dich, was sind die Risiken und Chancen für die Zukunft, José Luis, oder Verbesserungen, wo es gibt Luft nach oben, wo können wir etwas anders tun, um sicher besser den Weg auf die Nachhaltigkeit von einer interkulturellen Gesellschaft hier in Dresden?
2: Wenn wir keine Little Bronx möchten, wir müssen die Gesellschaft bringen, miteinander zu kommunizieren, und das sind die Ämter ins Spiel. Die Ämter sollen sich beschäftigen mit klugen, intellektuellen Menschen, die entwickeln Projekte, wo nicht nur Lateinamerika involviert ist, Projekte wie die interkulturellen Tagen, aber mit anderen Hintergrund. Bei den interkulturellen Tagen sind eine schöne Titel. Und Titel, es gibt eine Menge schöne Titel für viele Sachen. Also ich glaube, die Ämter sollen sich beschäftigen mit solchen Projekten wie interkulturelle Tagen, mit einem Hintergrund, die mit der Integration zu tun hat und mit der Empathie zwischen Nationen. Wir sind in einem Punkt heute, die wir müssen nicht nur denken, die Latinos oder die Araber. Wir treffen in Dresden alle Nationen. Wir sind like USA. No? Deutschland verwandelt sich wie Amerika. Und das muss uns eine andere Art zu denken auch schenken. Eine offene Art zu denken, eine Nation mit Migranten muss sich anders verhalten. Amerika hat noch nicht gelernt. Wir haben angefangen. Ich sehe grau. Tut mir leid, ich sehe grau. Aber ich wünsche mir, dass die neuen Generationen, die Kinder, die heute geboren worden sind, anders denken. Und diese Generation wird alles anders machen. Und das ist das Schöne, wenn man denkt an die Zukunft, dass die jungen Leute, die heute hierher kommen, werden Kinder haben. Und diese neuen Generationen werden endlich, vielleicht in 40 Jahren, das Wort Integration vergessen. Nicht mehr nötig. Wird nicht mehr nötig, das Wort zu üben, weil die Menschen per se werden integriert in jede Gesellschaft. Das bringen die neuen Generationen. Wir haben das nicht geschafft, aber gibt es viel Literatur, gibt es viel Kunst, viel zu zeigen, dass wir nicht geschafft haben und dass jemand diese Arbeit übernehmen soll. Und das heißt, die nächsten Generationen sollen sich beschäftigen mit diesem Thema, weil endlich müssen wir eine Zeit kommen, dass dieses Wort Integration nicht mehr nennen. Genau wie Toleranz oder solche Worte.
1: Interessant, wenn du sagst, grau, was machst du? So, das Wetter ist nicht gut? Oder?
2: Ich meine, dass die nächsten Jahre werden sehr schwer sein. In der Punkt Integration, in der Punkt soziale Politik, nicht nur in Deutschland, sondern in Europa und weltweit. Die Migrationsmassen werden weiterlaufen in Lateinamerika, von Afrika, von Indien, von Europa raus, von Europa. Und die Menschen werden sich weiter bewegen. Ja. Und auf diesen Grund sehe ich, dass die nächsten Jahre, die nah an uns liegen, hoffentlich wird endlich eine neue Ära auftauchen. Mit neuer Denkweise, mit einer Freiheit, aber mit bestimmten Parametern, die Gesellschaft aushalten können. Weil ein Problem in die Freiheit, die heute die Doktrinen verbreiten in der Welt, es gibt keine Parameter, die das halten. Wir müssen so eine Richtung finden, wo die Gesellschaft gerade läuft, alle zusammen, zu einem Punkt, wo wir Freiheit finden, Akzeptation, vielleicht das Wort Akzeptation und Empathie als Gesellschaft. Das ist ein sehr langer Weg. Ein sehr, sehr langer Weg, weil wir versuchen jetzt, wir Europa als Europa zu sehen. Und wir haben noch nicht geschafft, Europa als eine Nation zu sehen. Und daher haben wir schon, um das nächste Projekt wahrnehmen zu können, zuerst muss sich Europa richtig sich integrieren. Und das, wie lange braucht denn USA?
1: Ja.
2: Du als Historiker weißt, du hast dort geboren. Wie lange brauchten die Amerikaner, um eine Nation zu sein? Europa ist ein Baby.
1: Und natürlich auch in der Mitte von einem Krieg, no? Mitte in einem großen Konflikt auch, ist nicht das Panorama optimal. Wir werden brauchen vielleicht ein Wunder, aber vorher von diesem Wunder zu hören, wir werden ein Stück Musik hören jetzt gerade und kommen.

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1: Wir sind am Ende von unserer Radiosendung Vielfalt im Erfunk stärken, Radiointerview mit MigrantInnenorganisationen. Das ist heute die Gelegenheit, mit José Luis Galindo zu sprechen aus Mexiko und Mercedes Morales aus Argentinien. Beide sind alten Mitglieder und auch wichtigen Vertreter von der Asociación Cultural Iberoamericana, ASI, heute hier im Studio. Wir sind in einer Radiosendung, die ist ein Projekt von SIG e.V., Verein zur Stärkung Interkulturen. Kulturelle Kompetenzen, die wird von LAP unterstützt, lokales Handlungsprogramm für ein vielfältiges und weltoffenes Dresden. Wir haben die Chance, heute, wie gesagt habe, mit ASI zu sprechen, aber wir haben auch anderen Organisationen interviewt hier, wie Kinder- und Elternzentrum Kolibri, Chinesisch-Deutsches Zentrum e.V., Plattform Dresden e.V., Elbmagazin Dresden, Forum Dialog e.V., Afropa und auch die Deutsch-Syrische Verband e.V. Also wir sprechen von einer großen Vielfältigkeit, viele Organisationen, die Migrantenorganisationen sind, und wir haben gesprochen von der Komplexität von dieser Zukunft, eine komplexe Zukunft, die kann auch eventuell vielleicht nicht auf eine schöne sonnige Tag, sondern auch vielleicht ein bisschen wolkig, no? Mit Gefahr von etwas Wasser oder Regen, ja? So ein bisschen in diese Metapher. Ich möchte genau fragen, angenommen, wir schlafen heute Abend und dann morgen, wir gehen auf der Straße, wir laufen vielleicht Richtung ASI, Bischofweg, und dann plötzlich, ihr merkt, dass etwas, hat sich etwas verändert. Irgendwann, ihr kommt zum eure Büro, ihr kommt eure, vielleicht, oder trefft euch euren Freunden, und dann was absolut außergewöhnlich, und durch diesen Prozess merkst du, dass es gibt ein Wunder, es geschieht ein Wunder hier. Wie merkt euch, dass ein Wunder ist schon passiert in Dresden? Was wäre ein schönes Wunder für die Gesellschaft, für die Interkulturalität, für die Zusammenleben? Was wäre für euch ein gutes, ein Happy End, sagen wir? Also wir bauen unsere Geschichte, wir malen unsere Geschichte, und wir malen und verwirklichen ein Happy End für Deutschland in 30, 50 Jahren. Was wäre eine gute Sache für Deutschland? Mercedes.
2: Ja, denke, wenn man spricht über Wunder, spricht über Träume, und natürlich es ist schön, dass man im Leben träumen kann. Und ein Wunder wäre, dass wir können richtig alles zusammenleben, dass man kommt in der Straße und wird nicht komisch geguckt, dass wir können alle unsere Sprache sprechen, unsere Kleidung tragen, unsere Essen essen und alle in Frieden, ohne komische Guck, ohne Spucken, ohne nichts. Einfach, dass wir endlich kapieren, dass wir können alle zusammenleben, dass es sehr reich ist, wenn wir alle zusammenleben, dass jeder bringt seine Sachen und dass wir können alles sprechen, lachen, singen, laufen, ohne diese Gefühl zu haben, immer, ich wird komisch geguckt oder das wäre mein großes Wunder, dass wir können verstehen, es gibt eine Welt, wir können alle zusammenleben und wir müssen zusammenleben, damit unsere ganze Menschlichkeit nicht zum Ende kommt. Mhm. Solange wir nicht die Natur respektieren und wir uns Menschen respektieren, dann kommen wir langsam zu einem Ende von dieser Erde. Der Wunder wäre, dass wir kapieren, okay, es gibt einmal nur eine Erde und wir müssen alle zusammen leben.
3: Mhm. Wenn wir verstehen, dass wir Menschen sind und nicht Argentinier oder Deutsche.
1: Ja. Einfach Menschen.
3: Ja, wenn wir verstehen das, das wäre ein Wunder, das wäre ein wirkliches Wunder. Mhm. Wir verstehen alle, dass wir Menschen alle sind. Dann hätten wir kein Problem.
1: Mhm. Zukunftsperspektive für eure Organisation. Was sind eure Pläne? Was sind die nächsten Schritte? Ihr seid schon eine gute, wichtige, reife Organisation geworden. Habt ihr ein super schönes lateinamerikanisches Festival hinter euch dieses Jahr, vor einem Jahr auch. Und was sind eure Pläne?
3: Noch ein Festival. Nächstes Jahr noch ein Festival. Und das heißt, schon beginnen zu arbeiten. Viele Projekte haben wir, viele Projekte, die schon im Lauf sind. Die Frauen, die Feministen, die bei uns sich treffen. Die Musiker treffen sich weiter. Spanisch bleibt immer an unserem Programm. Und besonders für mich ist sehr wichtig, dass die Kinder mit Migrationshintergrund die Wurzeln nicht vergessen. Gibt es viele Kinder, die vielleicht die Chance nicht haben oder die Modernität wird vielleicht nicht erlauben, so viel reisen wie heute. Müssen wir auch daran denken, dass die Kinder nicht verloren die Wurzeln. Nie. Etwas, was die Mercedes immer sagt, die Wurzeln müssen wir schützen, dass unsere Kinder wissen, was uns vereint. Mais, Bohnen, Reis, Sonne, Karibik, Kaffee. Das alles, die uns macht. Und ich nenne solche Punkte, weil da gibt es auch Kultur, Literatur und alles zusammen. No? Alles kommt zusammen. Wenn ich sage Kaffee, ich spreche über Musik, über Literatur, über den Duft, über den Schmeck, über das alles. Und das sollen unsere Kinder, danke, unsere Kinder, unsere Enkelkinder, wenn wir bekommen, auch nicht verloren. Und das ist ein Teil, die solche Vereine auch pflegen zu tun. Und das ist auch etwas, die ich wollte nennen. Für uns ist sehr wichtig, dass die neue Generationen diese Gefühle, ich bin von Lateinamerika, noch in sich tragen mit diesem Stolz, den wir noch haben. Und dass dieses Wort Stolz ein gutes Sinne hat, endlich in dieses Land. No? Stolz ist etwas sehr Gutes.
1: Ja, auf jeden Fall. Stolz zu sein, aus Lateinamerika zu kommen, hier in Deutschland ein Projekt zu bauen, einen Verein zu gründen. Und es gibt vielleicht etwas, die noch nicht gesprochen wurde oder gefragt wurde, die auch möchtet ihr vielleicht kommentieren. Es gibt noch etwas, die noch für euren potenziellen Menschen wichtig ist, zu sagen, vielleicht etwas noch.
3: Lernen die Sprache.
2: Sie sollen die Sprache lernen. Das ist sehr, sehr richtig. Verstehen, wie diese Gesellschaft funktioniert, damit man kein Problem bekommt. Und auch man muss auch respektieren. Man fordert Respekt, aber man muss auch die anderen respektieren. Ich denke, das ist richtig für die Leute, die neu hier sind. Und das ist immer zwei Hände, ne? Eine bin ich mit meiner Geschichte und die andere ist die Leute, die hier leben. Und das müssen wir uns zusammenfinden. Das ist richtig. Und auch zu sagen, unser Verein ist immer da, ist offen. Wir haben auch die Möglichkeiten, immer Workshops zu machen, und wenn jemand Idee hat, die Tools sind immer offen und immer von neuer Idee, neue Projekt, neue Workshops, neue Sachen. Wir wollen immer noch unsere Filmfestival weitermachen, nur wir sind nicht so viel, die aktiv in den Verein arbeiten, und manchmal haben wir keine Kraft mehr, aber das mit der lateinamerikanischen Filmwoche wollen wir auch weitermachen. Weil auch richtig ist, da kommen eine ganze, ganze Menge auch vom deutschen Publikum, die interessiert sind in diese Filme, und sind nicht kommerzielle Filme, sondern sind Filme, die sozial sind, politische sind, und das ist richtig auch, weil werden nie in Deutschland gezeigt.
1: Schön, das war unser Gespräch heute hier im Studio mit Mercedes Moraes und José Luis Galindo von der Association Cultural Iberoamericana, ASI, und das ist Teil von unserem Projekt Vielfalt im Hörfunk stärken. Deine Reihe von Interviews mit MigrantInnenorganisationen, und heute war die Gelegenheit, mit Lateinamerika zu sprechen, und ich freue mich sehr von eurer Anwesenheit. Vielen, vielen Dank.
2: Dankeschön für die Einladung.
1: Danke. Schön, war ein schönes Gespräch, und an dieser Stelle verabschiede ich mich. Also mein Name ist Viktor Laura Holzerfeld von SIGEV, Verein zur Stärkung interkulturelle Kompetenzen, und wir bedanken uns besonders von HELAP, lokales Handlungsprogramm für ein vielfältiges und weltoffenes Dresden, auch von Coloradio, die hat uns die Gelegenheit hier im Studio diese Aufnahme zu machen, und auch bietet uns die Chance, diese Radiosendungen in die Öffentlichkeit zu machen, also Sendeplatz. Wir sind hier in Dresden, Studio Dresden in Deutschland, bedanken uns wieder, und ja, wir sehen uns nochmal in anderer Gelegenheit. Vielen, vielen Dank.
2: Dankeschön. Danke. Schön. Können wir mit einem kleinen Schritt-Lied zu Ende
1: natürlich
2: dieses Programm machen? Ganz weil wir genau haben diese, am Rande heißt das, am Margen, und das ist ein ganz schönes Lied aus ein Mann aus Argentinien, und erzählt ein bisschen die Geschichte vom armen Viertel und wie am Rande von der Gesellschaft leben. Und ich denke, das ist ein schönes Lied, um dieses Programm zu Ende bringen.
1: Schön. So Dankeschön. Machen wir. Vielen Dank, und wir sehen uns in eurem schönen Festival.
2: Nächstes Jahr.
3: Dankeschön.
2: Gut, danke.

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0: Lissabon stark bewölkt 12. Wien Schneefall 0. Prag Schneefall minus 3. Warschau Schneefall.
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0: Lissabon stark bewölkt 12. Wien Schneefall 0. Prag Schneefall minus 3. Warschau Schneefall 3.
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Wenn ich sag, dann spreche ich von mir. Und wenn du ich sagst, dann redest du von dir. Und weil das offensichtlich nicht immer Konsens war, mache ich das jetzt und hier noch einmal klar. Wenn ich wir sag, dann meine ich dich und mich. Denn auch zusammen sind wir noch du und ich. Und wenn du gehen willst, dann geh. Und wenn du bleiben willst, dann bleib. Ich halte keine Rechte an deinem Herz und deinem Leib.

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1: This